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1: A40 Dortmund-Essen zwischen Dortmund-Hombruch und Dortmund-Barob. 1 Kilometer Stau. Und im weiteren Verlauf zwischen Essen-Zentrum und Essen-Holsterhausen. Dichter Verkehr, 10 Minuten Verzögerung. Wir wünschen allen unterwegs gute Fahrt.
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2: In den nächsten 10 Minuten Musik im besten Mix, steckt sehr viel Liebe drin. Michael Schulte ist mit seiner neuen Single Love Sick, dann gibt's Two Colors mit Love Fool und nach so viel Liebe und Verliebtheit gehen wir dann noch lecker frühstücken mit dem 90er Sound von Deep Blue Something und Breakfast at Tiffany's. Das alles jetzt für eure Nacht. Ich bin Sven Sandbote. Haltet euch bei der Nachtschicht.

0: Ich möchte das mit euch gerade nur gemeinsam mal festhalten. Es gibt ja verrückte Studien und es gibt verrückte Studien mit verrückten Ergebnissen. Und ein US-Forscherteam, das hat jetzt herausgefunden, wenn neue Musikalben rauskommen, dann gibt's mehr Verkehrsunfälle. Ja, es ist kein Scherz heute Nacht. Sascha Fastbender aus der Redaktion. Es gibt da einen Zusammenhang. Aber jetzt keinen direkten.
1: Genau, der Zusammenhang ist dann eher, ja, keine Ahnung, Taylor Swift hat ein neues Album veröffentlicht und weil deswegen mehr Leute auf dem Handy tippen, die Musik suchen oder sich im Auto von den Liedern irgendwie ablenken lassen, könnte es mehr Unfälle geben.
0: Die Forschung war jetzt aber auch nicht so schwer dazu.
1: Nee, genau. Streaming-Zahlen und Klicks sind öffentlich zugänglich und Unfallzahlen eben auch. Und wenn dann die Unfallzahlen immer hochgehen, wenn Alben veröffentlicht werden, könnte es eben einen Zusammenhang geben. Bei der Studie geht's aber vor allem um Alben von größeren Stars. Klar, die werden mehr gehört.
0: Wie sieht's da mit der Musikrichtung aus?
1: Dazu hat das Forschungsteam in dem Fall hier nichts gemacht, aber andere, da braucht so das musikalische Mittelding. Denn zu langsame Musik könnte uns beim Autofahren so eher müde machen. Zu schnelle Musik bewirkt dann wiederum das Gegenteil. Und Texte sind wichtig. Am besten nichts, das irgendwie zum Nachdenken oder so anregt oder ablenkt. So oder so, das Musiktempo ist wichtiger als die Musikrichtung.
0: Okay, dann gucken wir jetzt mal, was mit Tampa City und Self-Aware passiert. Ich hoffe, dieser Sound ist für euch perfekt, um gut durch die Nacht zu kommen. Vor allem bitte ohne irgendeinen Unfall dazu.
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0: Das Wetter.
1: Die Nacht ist eine trockene, denn großartig Wolken sind nicht unterwegs. Bei dann doch relativ frischen 10 bis 7 Grad. Ansonsten startet die Woche wieder sommerlich durch. Viel Sonne, 21 bis 24 Grad. Mit einer Ausnahme im Norden des Landes. Da gibt's erst noch so ein paar Wolken zum Start in diesem Montag.
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3: A40 Dortmund-Essen zwischen Dortmund-Hombruch und Dortmund-Barob. 1 Kilometer Stau. Wir wünschen allen unterwegs gute Fahrt.
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1: Gleich 2 Musiker für eure Nacht im besten Mix. Da finde ich die Zusammensetzung sehr wild. Martin Garrix und Ed Sheeran. Ich hätte mir nie vorstellen können, dass die beiden mal was zusammen machen, aber jetzt ist es passiert. Repeated spiele ich euch gleich. Vorher aber erstmal dieser bekannte Song hier mit den Sugar Babes. Die begleiten euch rein in den Montag und durch die Nacht. Push the button. Ich bin Sven Sandbote.

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1: Ich bin David Riemer. AOK-Chefin Reimann hat die telefonische Krankschreibung als gutes Mittel verteidigt. Gerade in Zeiten von Infektionswellen, so könnten Ansteckungen vermieden und medizinisches Personal geschützt werden. Eine missbräuchliche Nutzung könne die AOK nicht feststellen, sagte Reimann den Funke-Zeitungen. Die schwarz-rote Koalition will die Möglichkeit zur telefonischen Krankschreibung abschaffen. Das politische Berlin erwacht, die Sommerpause ist zu Ende. Unter anderem steht das erste Treffen der CDU-Spitze auf dem Programm. Bundeskanzler und Parteichef Merz ist aus seinem Urlaub zurück und leitet heute die Sitzung des CDU-Präsidiums.
2: Man kann im Sinne von Merz nur hoffen, dass er sich gut erholt hat in den letzten 3 Wochen, denn es dürfte direkt anstrengend werden. Da ist die Unzufriedenheit in den eigenen Reihen mit Merz' Führungsstil. Da sind seine katastrophalen persönlichen Umfragewerte. Und da sind die schwachen Umfragen aus CDU-Sicht vor den Landtagswahlen im Herbst. Und da ist auch noch der Koalitionspartner SPD, mit dem es auch nicht rund läuft. Aus Berlin. Uli Reitinger.
1: Zwischen Deutschland und Italien verschärft sich ein Streit über den Umgang mit Bootsflüchtlingen aus dem Mittelmeer. Rom will aus Deutschland keinen einzigen illegalen Einwanderer zurücknehmen, solange deutsche Hilfsorganisationen im Mittelmeer unterwegs sind. Das verkündete der italienische Vizeregierungschef Salvini am Wochenende. Die Bundesregierung verweist hingegen auf bestehende EU-Regelungen.
3: Italiens rechte Dreierkoalition von Ministerpräsidentin Giorgia Meloni begründet ihre Haltung damit, dass deutsche Hilfsorganisationen seit Jahren auf dem Mittelmeer immer wieder Bootsflüchtlinge an Bord nehmen, um sie dann in italienische Häfen zu verschiffen. Angeblich kamen auf diese Weise allein seit Jahresbeginn 2200 Migranten ins Land. Rom verlangt nun, dass diese Zahl mit der Zahl der möglichen Rückkehrer aus Deutschland verrechnet wird und besteht auf einem Ausgleich aus Berlin. Aus Rom, Christoph Saturn.
1: Die Europäische Union hat der von Russland angegriffenen Ukraine zum Nationalfeiertag fortgesetzte Hilfe zugesichert. Man werde die Ukraine weiter so lange und so umfassend wie nötig unterstützen. Das sagte Ratspräsident Costa vor der geplanten Teilnahme an Feierlichkeiten in der Hauptstadt Kiew heute. Gleichzeitig drohte er Kremlchef Putin mit neuen Sanktionen gegen dessen Land. Man werde den Druck erhöhen, bis Russland das Töten beendet, so Costa.
4: Das Wetter.
5: Heute früh ist es trocken, es sind kaum Wolken unterwegs, 10 bis 7 Grad dazu. Stellenweise kann sich heute Morgen aber Nebel bilden. Ansonsten wird der Montag heiter bis sonnig, meistens trocken. Das Ganze bei 21 bis 24 Grad.
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6: A40 Dortmund-Essen zwischen Dortmund-Hombruch und Dortmund-Barob. 1 Kilometer Stau. Wir wünschen allen unterwegs gute Fahrt.
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5: Drei Uhr durch am Montagmorgen. Die Nachtschicht läuft und so ein bisschen Motivation kommt jetzt von Holly Humberstone. Here's to love somebody. Patrick Rickert hier. Guten Morgen.

0: Gibt es eine Formel, welche die Liebe beschreibt? Ja, meint zumindest ein französischer Mathematikprofessor. Er hat ein Buch geschrieben und er glaubt, eine Formel gefunden zu haben, die zeigen soll, ob Beziehungen glücklich sind, halten oder nicht. Ha, Kollege Kevin Zimmer zweifelt.
1: Ein Mathematikprofessor als Liebesexperte in etwa so plausibel, wie wenn ein Metzger dir sagt, ich kann in der Theorie auch Schönheits-OPs, hat ja auch irgendwie mit Wegschneiden zu tun. Ne? Manchmal braucht man für die Beziehung keine mathematische Formel, denke ich ja. Eigentlich haben wir doch eigene Formeln tief in uns. Wir wissen, Frauen wollen keinen Sex, weil sie Kopfschmerzen haben und Männer wollen Sex, weil sie Kopfschmerzen haben. Gleich Problem. Ja? Und das Problem hat bisher noch keine mathematische Formel gelöst bekommen.
2: Also ich schaue mir das nicht länger an.
1: Und überhaupt, so eine Formel setzt einen doch unnötig unter Druck. Und Mathe war jetzt eh nicht so die Stärke von mir. Die Gefahr, dass ich mich bei der Liebesformel verrechne, ist 50-50. Mein Mathelehrer hätte gesagt, das ist jetzt schon sehr optimistisch gerechnet.
3: 1 und 1 ist 1 und nicht 3.
1: So in etwa. Bisher war die mathematische Formel, an die wir Männer uns gehalten haben, Packung Milka-Herzen plus eine Rose plus Romantik-Wellness-Weekend gebucht, gleich. Wie dann aber diese Ergebnisse zustande kommen, dass die Frau bei dem Wellnessurlaub wirklich Wellness machen will und zweimal am Tag einen Behandlungstermin im Wellnessbereich gebucht hat bei einem gewissen Ricardo, das weiß ich auch nicht. Wo war die Rechnung falsch, dass am Ende nicht ich, sondern Ricardo dabei rauskam?
4: Eine Frechheit!
1: Da kann ein Mathematikprofessor noch so lange rumrechnen und eine Formel zusammenklöppeln, die angeblich voraussagt, wie lange eine Beziehung hält oder nicht. Aber eine Beziehung hält doch vor allen Dingen, wenn man sie jeden Tag frisch hält. Sich liebe Sachen sagt, Komplimente ausspricht.
5: Zum Beispiel, du bist sehr süß, hast ein super süßes Lächeln.
1: Geht doch, jetzt nur nichts mehr sagen, dann haben wir's.
5: Besonders durch dein rundes Gesicht kommt das Lächeln sehr im Vorschein.
1: Falscher Lösungsweg.

0: Das Wetter.
1: Heute Morgen messen wir 10 bis 7 Grad. Dazu ist es trocken. Das ist auch schon der Vorbote für den heutigen Montag. Denn später gibt es bis zu 24 Grad. Es ist meistens trocken und oft sonnig.
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2: A40 Dortmund-Essen zwischen Dortmund-Hombruch und Dortmund-Barob. 1 Kilometer Stau. Wir wünschen allen unterwegs gute Fahrt.
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1: Patrick Rickert hier, wir gehen gemeinsam durch die Nacht mit The Script featuring Will.i.am, hier ist Hall of Fame.

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1: Ich bin David Riemer. Die CDU-Spitze kommt heute unter Leitung von Parteichef Merz zu ihren ersten regulären Beratungen nach der Sommerpause zusammen. Vor der Auszeit hat es heftige Kritik an Personalentscheidungen des Kanzlers gegeben. Nach dem Rücktritt von Unionsfraktionschef Spahn hatte Merz 8 Personalwechsel in Regierung, Partei und Fraktion in die Wege geleitet. Bei der Sitzung soll sich zeigen, ob sich die Wogen inzwischen geglättet haben. Mit den weiter ungelösten Spannungen im Nahen Osten liegen die Benzinpreise in Deutschland nur knapp unter ihrem Rekordhoch. Superbenzin der Sorte E10 kostete laut ADAC zuletzt im bundesweiten Tagesdurchschnitt 2,17 Euro je Liter. Damit fehlen nur wenige Cent zum Allzeithoch aus dem März 2022.
2: Diesel ist zwar noch etwas weiter vom Allzeitrekord entfernt, hat aber zuletzt ebenfalls preislich ordentlich zugelegt. Laut ADAC zeichnet sich schon ab, 2026 könnte das bisher teuerste Tankjahr überhaupt werden. Nicht nur der Iran-Krieg treibt die Preise hoch, auch das aktuelle Niedrigwasser am Rhein erhöht die Transportkosten. Staatliche Entlastungsmaßnahmen wie zuletzt der Tankrabatt sind aktuell nicht geplant. Ursula Winkler, Nachrichtenredaktion.
1: Wie gefährlich ist die AfD? Braucht es eine Brandmauer oder gar ein Parteiverbot? Darüber sind sich die Deutschen laut einer aktuellen Umfrage des INSA-Instituts im Auftrag von Bild sehr uneins.
3: Haben Sie Angst vor der AfD? Auf diese Frage antworten in der Umfrage 49% mit Nein, 42% mit Ja. Überdurchschnittlich hoch ist die Angst bei Älteren. Dass die AfD rechtsextrem ist, bejaht dabei übrigens mehr als die Hälfte der Befragten. Es haben also offenbar auch Menschen keine Angst vor der AfD, obwohl sie glauben, dass sie rechtsextrem ist. Bei den Ostwahlen könnte es bei AfD-Erfolgen darum gehen, ob andere Parteien mit ihr zusammenarbeiten. 39% sind in der INSA-Umfrage dafür. Knapp 50% plädieren dagegen für eine Brandmauer. Aus Berlin, Ronny Tochau.
1: Zum Fußball. Die Bundesligisten Mönchengladbach, Mainz und Freiburg sind mit klaren Siegen in die zweite Runde des DFB-Pokals eingezogen. Der in die zweite Liga abgestiegene FC Heidenheim und der FC St. Pauli dagegen erlebten Blamagen. Die Ergebnisse: Schott Mainz, Gladbach 0:5, Krischow Mainz 0:9, Düsseldorf Freiburg 1:5, Braunschweig Union Berlin 2:4, Lübeck Paderborn ebenfalls 2:4, Essen St. Pauli 2:0 und Jeddelo Heidenheim 5:2.
4: Das Wetter.
5: Aktuell messen wir 10 bis 7 Grad. Viele Wolken sind nicht unterwegs. Es ist trocken und so bleibt es auch den ganzen Tag. Heiter bis sonnig, meistens trocken und dazu 21 bis 24 Grad.
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6: A40 Dortmund-Essen zwischen Dortmund-Hombruch und Dortmund-Barob. 1 Kilometer Stau. Wir wünschen allen unterwegs gute Fahrt.
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5: Wir holen uns nochmal so ein paar Fußballbilder der Weltmeisterschaft aus diesem Sommer in unser geistiges Auge. Und zwar mit dem Sommerhit des Jahres. Hier kommt Shakira mit Dai Dai. Patrick Rickert hier, guten Morgen.

0: Kölscher starten wir in die neue Woche. Musik aus den 80ern, Wouldn't It Be Good. Und jetzt gucken wir auf Oktober, denn da gibt es wieder unser Comedy Camp. Wir touren durch ganz Nordrhein-Westfalen. Wir haben sehr viele bekannte Gesichter dabei, aber diesmal auch einige neue Comedians. 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

0: Das Wetter.
1: Heute früh ist es trocken, es sind kaum Wolken unterwegs, 10 bis 7 Grad dazu. Stellenweise kann sich heute Morgen aber Nebel bilden. Ansonsten wird der Montag heiter bis sonnig, meistens trocken. Das Ganze bei 21 bis 24 Grad.
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3: A40 Dortmund-Essen zwischen Dortmund-Hombruch und Dortmund-Barob. 1 Kilometer Stau. Wir wünschen allen unterwegs gute Fahrt.
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1: Guten Morgen, die neue Woche läuft und wir starten ganz entspannt rein mit Sunrise Avenue und Hollywood Hills. Ich bin Patrick Rickert. Schönen guten Morgen.
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1: Ich bin David Riemer. AOK-Chefin Reimann hat die telefonische Krankschreibung als gutes Mittel verteidigt. Gerade in Zeiten von Infektionswellen, so könnten Ansteckungen vermieden und medizinisches Personal geschützt werden. Das sagte sie den Funke-Zeitungen. Eine missbräuchliche Nutzung könne die AOK nicht feststellen. Die schwarz-rote Koalition will die Möglichkeit zur telefonischen Krankschreibung abschaffen. Das politische Berlin erwacht, die Sommerpause ist zu Ende. Unter anderem steht das erste Treffen der CDU-Spitze auf dem Programm. Bundeskanzler und Parteichef Merz ist aus seinem Urlaub zurück und leitet heute die Sitzung des CDU-Präsidiums.
2: Man kann im Sinne von Merz nur hoffen, dass er sich gut erholt hat in den letzten 3 Wochen, denn es dürfte direkt anstrengend werden. Da ist die Unzufriedenheit in den eigenen Reihen mit Merz' Führungsstil. Da sind seine katastrophalen persönlichen Umfragewerte. Und da sind die schwachen Umfragen aus CDU-Sicht vor den Landtagswahlen im Herbst. Und da ist auch noch der Koalitionspartner SPD, mit dem es auch nicht rund läuft. Morgen trifft sich die schwarz-rote Bundesregierung im Schloss Neu-Hardenberg in Brandenburg. Eine Arbeitsklausur, wie es heißt. Ausdrücklich kein Krisentreffen. Aus Berlin, Uli Reitinger.
1: Gesundheitsminister Linnemann hat sich gegen die geplanten Einsparungen bei den Rentenansprüchen pflegender Angehörige ausgesprochen. Das machte er bei der Bild am Sonntag deutlich. Unterstützung bekommt er dafür von den gesetzlichen Krankenkassen und der Stiftung Patientenschutz.
3: Wer seine Angehörigen pflegt, soll künftig weniger Rente als bisher bekommen. Das sehen die bisherigen Sparpläne vor. Diesen Punkt will Linnemann ändern. Er nennt die Pflegenden die Alltagshelden Deutschlands. Patientenschützer loben bereits das Ende eines politischen Irrwegs. Auch der Spitzenverband der gesetzlichen Kassen nennt die Kürzungen für Pflegende einen falschen Ansatz. Es brauche zur Finanzierung eine bessere Lösung, als weiter die Beitragszahler der Pflegeversicherung zur Kasse zu bitten, sagte Vorstandschef Blatt. Aus Berlin, Ursula Winkler.
1: Wegen schwerer Brände im US-Bundesstaat Nevada haben die Behörden 42.000 Menschen zur Evakuierung aufgefordert. Weitere 45.000 sollten sich darauf vorbereiten oder ihre Häuser bereits verlassen. Die Flammen bei Reno haben sich auf mehr als 6.000 Hektar ausgebreitet. Das entspricht einer Fläche von mehr als 8.000 Fußballfeldern. 6 Personen wurden verletzt. Das Feuer sei von Menschen verursacht worden, erklärten die Einsatzkräfte. Details nannten sie allerdings nicht.
4: Das Wetter.
5: Heute Morgen messen wir 10 bis 7 Grad. Dazu ist es trocken. Das ist auch schon der Vorbote für den heutigen Montag. Denn später gibt es bis zu 24 Grad. Es ist meistens trocken und oft sonnig.
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7: Zurzeit liegen uns keine Meldungen vor. Wir wünschen allen unterwegs gute Fahrt.
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5: Kurz nach 5 am Montagmorgen als Motivation für alle Frühschichtler kommt hier Linkin Park mit The Emptiness Machine. Patrick Rickert hier.

0: Hallo, schönen Montagmorgen.
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0: Ja, der Sommer geht langsam zu Ende. Das merken wir nicht nur am Wetter, sondern auch in der Politik. Natascha Wittmar, guten Morgen.
2: Guten Morgen.
0: Die CDU-Spitze kommt nämlich aus der Sommerpause zurück.
2: Ja, nach 4 Wochen Urlaub geht's in Berlin wieder weiter. Die CDU-Spitze kommt heute zu ihren ersten regulären Sitzungen nach der Sommerpause zusammen. Wichtige Themen werden da sein, die Rentenreform, die bevorstehende Landtagswahl natürlich und auch der Kabinettsumbau, der ist ja noch nicht ganz abgeschlossen.
0: Da haben wir natürlich ein Auge drauf. Außerdem, Natascha, sprechen wir über Trinkgeld beim Zahlen an Kartenterminals.
2: Ja, an vielen dieser Geräte sind Trinkgeldoptionen ja voreingestellt. Mit einem Klick kann man dann auswählen, was man geben will. Und teilweise sind die Auswahlmöglichkeiten relativ hoch, liegen so zwischen 15-30%. Rund 10% sind ja eigentlich üblich. Und das kritisiert die Verbraucherzentrale. Die sagt, das sei manipulativ und sorgt unterbewusst für Zahlungsdruck. Vor allem, wenn die Option, gar kein Trinkgeld zu geben, nicht sofort sichtbar bzw. erkennbar ist.
0: Außerdem hören wir auch noch, wie es gestern bei The Bossos war. Die sind beim Kunstrasen in Bonn aufgetreten. Präsentiert von uns. Dankeschön, Natascha.
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0: Aktuell messen wir 10 bis 7 Grad. Viele Wolken sind nicht unterwegs, es ist trocken und so bleibt es auch den ganzen Tag. Heiter bis sonnig, meistens trocken und dazu 21 bis 24 Grad.
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2: A33 Brill und Bielefeld zwischen Paderborn Zentrum und Paderborn Schloss Neuhaus. Dichter Verkehr, 5 Minuten Zeitverlust. Wir wünschen allen unterwegs gute Fahrt.
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0: Wir starten mit Musik aus den 80ern in die neue Woche. John Farnham und You're the Voice. Schönen Montag.
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2: Danke. Ich sage dieses Wort gerade zur Ferienzeit ganz bewusst und deutlich mit einem Lächeln im Gesicht. Danke an die KassiererInnen im Supermarkt. Danke für die BusfahrerInnen. Danke für die BademeisterInnen im Freibad. Danke an die Bedienung im Café. Denn während viele Menschen gerade Urlaub machen, gibt es unendlich viele Menschen, die weiter ihrer Arbeit nachgehen und mir dadurch erst ermöglichen, dass ich abschalten kann. Die Liste dieser Menschen würde sich ins Unendliche weiterführen lassen. Und ich bin echt dankbar dafür, dass es diese Menschen gibt. Manche gucken mich ganz irritiert und überrascht an, bevor dann ein Lächeln im Gesicht erkennbar wird, wenn sie so ein aufrichtiges, aber oft unerwartetes Danke hören. Und ich möchte es heute ganz ausdrücklich euch allen sagen. Danke, dass es euch gibt. Danke, dass ihr da seid. Dankbar sein bedeutet anzuerkennen, dass es nicht selbstverständlich ist, was mir ermöglicht wird. Dankbar sein ist eine Haltung, die mich daran erinnert, dass ich die anderen brauche. Genauso dankbar bin ich aber, wenn ich spazieren gehe und die Schöpfung genieße. Oft kommt mir dabei der Gedanke, dass da ein echt kluger Kopf sich das alles ausgedacht haben muss. Ich persönlich glaube daran, dass es diesen Schöpfergott gibt, dem ich dankbar sein darf für mein Leben, für alles um mich herum, für die Menschen, die mir mein Leben erleichtern. Heute geht dieser Dank raus. An dich. Danke, dass du da bist. Max Strotzig von der Katholischen Kirche für Augenblick mal.
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1: Mit José Nachsiandi. Guten Morgen. Kanzler Merz ist zurück aus dem Urlaub und schon der erste Werktag wird wohl herausfordernd. Heute trifft sich die CDU-Spitze unter Merz' Leitung zu ihren ersten regulären Beratungen nach der Sommerpause. Bei den letzten Sitzungen im Juli hatte es heftige Kritik an den Personalentscheidungen des Kanzlers gegeben. Und auch in der Bevölkerung ist Merz laut Umfragen aktuell so unbeliebt wie nie zuvor. Marc Weiß mit mehr Infos.
2: Erst gestern durfte Merz erleben, wie sich Unbeliebtheit anfühlt. Beim Besuch im Brandgebiet Hürtgenwald wurde der Kanzler ausgebuht und er reagierte beleidigt. Er spreche nur mit denen, die nicht schreien, sagte Merz. Und das sorgte dann für den nächsten Ärger und Spott. Der kommt seitdem vor allem übers Netz. Viele werfen Merz vor, nicht da gewesen zu sein, als es im Wald heftig brannte oder als der Rhein kaum Wasser hatte. Und auch die Wirtschaft begrüßt den Kanzler nach dem Urlaub erstmal mit einer ganzen Batterie an Kritik. Merz fehle es an Führungsprofil, schimpft der Geschäftsführer der Mittelstandsvereinigung Ahlhaus in der Neuen Osnabrücker Zeitung. Bei der Rentenreform gehe es

0: nicht voran. In der Debatte um Steuerentlastungen würden keine intelligenten Lösungen diskutiert. Und wenn Merz nicht schnell zur klaren Führung zurückfinde, dann werde die Koalition mittelfristig auseinanderfallen, sagt der Verbandschef.
1: Und diese Themen sind heute Morgen auch noch wichtig. AOK-Chefin Reinmann hat die telefonische Krankschreibung als gutes Mittel verteidigt. Der Funke Mediengruppe sagte sie, gerade in Zeiten von Infektionswellen könnte so medizinisches Personal geschützt werden. Die schwarz-rote Koalition will die Möglichkeit zur telefonischen Krankschreibung abschaffen. 2 Jahre nach dem islamistischen Terroranschlag in Solingen mit 3 Toten und vielen Verletzten ist am Wochenende an die Opfer erinnert worden. Ministerpräsident Wüst sprach bei einer Gedenkveranstaltung von einem Akt des Terrors gerichtet gegen feiernde Menschen. Oberbürgermeister Flemm dankte den Einsatzkräften für ihre Arbeit. Einige Städte in NRW denken darüber nach, eine Verfassungsklage gegen das Land einzureichen. Es geht um die Frage, wer genau den Rechtsanspruch auf Ganztagsbetreuung an den Grundschulen bezahlen soll. Viele Kommunen fordern, dass das Land klare Finanzierungsregeln festlegt. Sie fühlen sich mit den Kosten im Stich gelassen. Eigentlich hat der Bund diesen Rechtsanspruch beschlossen. Der darf den Kommunen aber nicht direkt etwas vorschreiben. Dafür hatte das Land dem Bund gegenüber zugesagt, mit den Städten eine Einigung zu finden. Der Rechtsanspruch auf Ganztagsbetreuung für Erstklässler beginnt kommende Woche mit Ende der Sommerferien. Und das waren die Nachrichten mit José Nachsiandi.
2: Dankeschön, José. Gleich 6:03. Guten Morgen am Montag. Hier ist Radio Mülheim mit in Salöl und dem Wetter für die neue Woche. Viel Sonne gibt's heute bei uns. Wolken sind kaum unterwegs und Regen gar kein Thema. Das freut uns doch sehr. Dazu steigen die Temperaturen auf angenehme 22 Grad. Da sind wir noch ein Stückchen von entfernt. Wir sind gerade nämlich bei 11 Grad an der Kamera Obscura. Morgen mehr Wolken, meistens trocken, höchstens mal so ein Schauerchen zwischendurch. Und bei den Maxi-Werten bleiben wir bei 22 Grad.
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2: Keine Staus, aber es wird geblitzt. Auf der Weseler Straße am Hafencenter steht eine Blitzbirne. Fehlt hier noch irgendwas, dann seid so lieb und sagt mal eben Bescheid. 0800 70 70 321. Das ist die Radio Mülheim Studio-Hotline. Die nutzt ihr gerne auch von WhatsApp.
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2: Sophie and the Giants für euch zusammen mit freundlicher Unterstützung von Purple Disco Machine. Das ist Paradise zum Wochenstart. Guten Morgen.

0: Ich wünsche euch einen wundervollen Start in den Montagmorgen. Hier ist Radio Mülheim. Am Montag habe ich schon gesagt, 6 Minuten nach 6 haben wir es. Ich bin sofort soweit. So, jetzt.
1: Guten Morgen, Insa.
0: Hallo, Jonathan Göker aus dem Radio Mülheim. Früdi, was war los? Ja, wir wollen über den Roar Reggae Summer sprechen, aber ich hatte ein falsches Thema hier geöffnet.
1: Ist ja nicht schlimm. Wir kommen ja noch rein.
0: Ja, wir kommen total rein. Es ist Montag. Am Freitag war kurz Alarm bei vielen von euch. Plötzlich ist da bei Instagram ein Video von den Veranstaltern des Roar Reggae Summers online aufgetaucht, in dem es heißt, ey, es könnte sein, dass das Festival ausfällt. Jetzt kommendes Wochenende. Denn am Sonntag großes Aufatmen, Roar Reggae Summer bleibt. Jonathan Göker aus dem Frühteam. Was war da los?
1: Genau, also das Problem waren wohl die Ticketverkäufe. Ne? Normalerweise gehen kurz vor Ende des Vorverkaufs nochmal richtig viele Karten weg. Diesmal war das wohl deutlich weniger als im Vorjahr und auch in den letzten Jahren allgemein. Als Gründe nennen die Veranstalter unter anderem den späten Termin, dass das Wetter nicht so gut werden soll und auch insgesamt die schwierige Lage in der Veranstaltungsbranche.
0: Ja. Wie haben sie denn das Festival jetzt noch gerettet?
1: Also man muss sagen, das Video hat auch echt richtig viele Aufrufe, fast 1000 Kommentare und viele Rückmeldungen, sehr viel Unterstützung eben. Ne? Die Stadt erlässt zum Beispiel die Miete, sagen die Veranstalter in dem Video teilweise. Künstler verzichten auf ihre Gage. Viele Menschen hätten wohl auch Tickets gekauft, obwohl sie gar nicht können an dem Termin. Einfach um das Ganze ein bisschen anzukurbeln. Und an manchen Stellen fällt das Festival jetzt wohl ein bisschen kleiner aus. Es gibt zum Beispiel weniger Theken oder weniger Platz für Camper. Aber
0: es bleibt. Statt. Ja, es bleibt. Das ist das Allerwichtigste. Das bleibt uns erhalten. Das Roar Reggae Summer, das wäre auch wirklich unfassbar schade, weil es ja das große Festival-Highlight eben ist bei uns in Mülheim. Freitag bis Sonntag läuft das Ganze in Stierum im Naturbad, direkt an der Ruhr. Tickets bekommt ihr weiterhin online. Und wir sind natürlich auch live am Start ab Donnerstag vor Ort, wenn die ersten Camper zum Aufbauen vorbeikommen. Und dann machen wir mal den großen Stimmungscheck. Jonathan, danke schön.
1: Gerne.
0: 8 Minuten nach 6 jetzt.

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0: Alles hat ein Ende, auch unser wöchentlicher Ausflug in die Spontanität. Ich wünsche euch einen wundervollen Start in diese neue Woche um 17:45 mit Radio Mülheim.
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0: Wir starten die letzte Sommerferienwoche und das heißt, diesen Freitag schicken wir euch zum letzten Mal spontan nach Willingen. Der Ablauf bleibt so, wie ihr ihn kennt. Freitag ab 10 nennen wir den gemeinsamen Treffpunkt, den geheimen Treffpunkt vor allem. Ab dann habt ihr 3 Stunden Zeit, eure Tasche zu packen und dahin zu kommen. Wer zuerst da ist, gewinnt. So einfach geht's. Letzte Woche Freitag waren es Melanie und André, die schnellsten gewesen sind und die durften ein traumhaftes Wochenende verbringen in Willingen im Hotel Edelweiß.
2: Die Stimmung ist einfach mega. Wir haben hier einen traumhaften Ausblick. Wir genießen hier einfach alles und sind immer noch total überwältigt, dass das jetzt hier geklappt hat. Und sind sehr glücklich gerade.
0: Diesen Freitag geht's ins Waldhotel Willingen. Das liegt direkt am Wald, am Ortsrand mit Blick auf ganz Willingen oder über ganz Willingen und nur 100 Meter entfernt startet eine Sesselbahn. 2 Übernachtungen für 2 Personen. Frühstück und Erlebnispaket sind mit drin. Dazu gibt's einen eigenen Wellnessbereich mit Massagen. Und wer lieber unterwegs ist, der kann den Transfer zum Skywalk nutzen. Ist auf jeden Fall eine Empfehlung. Oder auch zur Sommerrodelbahn oder zur Kartbahn, je nachdem, wonach euch ist. Nur die andere Reise ist eure Sache. Ansonsten bleibt alles so, wie es ist. Und den genauen Treffpunkt, den erfahrt ihr, wie gehabt, Freitagmorgen ab 10.
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0: mit dem Blick aufs Wetter an diesem Montagmorgen hier bei Radio Mülheim. Das wird schön heute. 22 Grad und ganz viel Sonnenschein. 11 Grad aktuell am Raffelbergpark. Und ansonsten wird das wirklich nett heute. Auch morgen 22 Grad, mehr Wolken und vielleicht auch mal ein kleines bisschen Regen zwischendurch. Keine Staus, nur zwei Blitzer in Form von Blitzbieren. Einmal auf der Friedhofstraße. Lieber Thomas, Dankeschön fürs Bescheid geben, dass der da noch steht. Und auf der Weseler Straße direkt am Hafencenter. Fehlt noch irgendwas, dann seid so lieb und sagt eben Bescheid. 0800 70 70 321. Das ist die Radio Mülheim Studio-Hotline. Die nutzt ihr gerne auf WhatsApp.
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0: Ich wünsche euch einen wundervollen

0: Hier ist Radio Mülheim am Montagmorgen um 6.36 Uhr. Der Sender, der kein Blatt vor den Mund nimmt und ehrlich ausspricht, wenn Sachen auch mal blöd sind. In Selbeck und Sahn kotzt ihr, glaube ich, im Strahl. Ich sag's, wie es ist, weil ab morgen wird es wahrscheinlich knubbelig. Jonathan Göker aus dem Radio Mülheim Frühteam heute Morgen live bei mir im Studio. Ab morgen wird die Kölner Straße saniert und gesperrt.
1: Ja, ich probiere ein bisschen Optimismus reinzubringen und hoffe natürlich, dass das trotzdem alles glatt läuft. Aber zwischen Straßburger Allee und der Markenstraße wird die Fahrbahn neu gemacht und in diesem Bereich kommt ihr dann auch in beiden Richtungen gar nicht durch. Für 5 Tage das Ganze. Wenn ihr in die Richtung Innenstadt fahrt, kommt ihr durch, aber vermutlich auch etwas schlechter. Da wird nämlich die rechte Fahrbahn ab der Luxemburger Allee erneuert. Ihr werdet dann einspurig über den linken Streifen der Gegenfahrbahn an der Baustelle vorbeigeführt, sagt die Stadt.
0: Jetzt müssen wir ja trotzdem irgendwie zur Arbeit oder auch zum Supermarkt kommen, wohin auch immer. Wie funktioniert das?
1: Also ihr kommt schon noch hin. Es gibt eine Umleitung, die läuft dann über die Markenstraße, den Nachbarsweg und die Brüsseler Allee. Und auch bei den Bussen und Haltestellen gibt es ein paar Änderungen. Die Haltestelle Lenafeld wird zum Beispiel verlegt und zwar an die Luxemburger Allee und die Haltestelle Matzkamp, die fällt für 3 Tage komplett weg.
0: Ab morgen wird die Kölner Straße gesperrt, hier wird geackert und die Fahrbahn neu gemacht. Also da fahrt ihr Umwege. Jonathan, Dankeschön. 6.38 Uhr haben wir es jetzt.

0: Meet Love und I'd Do Anything for Love bei Radio Mülheim 6:46 Uhr. An was und rein geht's in die letzte komplette Sommerferienwoche. Haltet bitte durch.
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0: Völlig egal wo, ob auf der Arbeit oder mit den Kids zu Hause beim Bespaßungsprogramm. Wir sind bei euch, wir halten ein bisschen Pfötchen und verbringen mit euch natürlich wieder unsere wöchentliche Therapiestunde. Wir gucken auf die besten Meldungen der Woche. Und natürlich auch hier hinter die Kulissen bei Radio Mülheim. Und es ist wirklich so, an so einem Montag immer ein großes Highlight, wenn wir zusammen auf den Kantinenplan der Woche gucken. Da gibt es viele Sachen, auf die wir uns essenstechnisch freuen. Das ist nur dann sehr doof, wenn die da nicht die Erwartung erfüllen.
2: Aber ich hatte auch eine Diskussion mit der Kollegin Emily Drees in dieser Woche in der Kantine. Die Emily ist Veganerin und es werden ja hin und wieder Gerichte bei uns auch vegan angeboten, ja. Und da wird halt meistens irgendwas weggelassen. Also wenn du eine vegane Pizza haben willst, dann mit der Käse. Nein, in dem Fall war das so, dass die wohl veganen Pizzakäse hatten, aber der schmeckte wohl so kacke.
3: Ja, das ist es halt oft, da muss ich super sein.
2: Und Emily hatte sich so krass auf Pizza gefreut. Und dann kriegst du diese Pizza und die schmeckt einfach scheiße.
3: Ist ja auch echt
2: scheiße.
3: Ein Clean Eater, ne? Dass die mal total. Pizza isst, ist sehr selten, glaube ich.
2: Und dann dachte ich mir nur so, das ist im Essensbereich das Allerschlimmste, was dir passieren kann. Du hast ein richtig krasses Craving, richtig krassen Jeeper, richtigen Zieps auf eine Sache. Dann gibt es die und dann schmeckt die scheiße.
3: Ja, das ist kacke.
0: Können wir uns da einig sein, dass das wirklich das Allerschlimmste ist? Also dann lieber gar nichts essen, ne? Als irgendwas essen, worauf man sich wirklich gefreut hat und dann schmeckt das nicht. Hört gerne rein in die aktuelle Folge überall da, wo es Podcasts gibt und auf radiomülheim.de.
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1: Mit José Nachsiondi. Guten Morgen. In der Debatte um die Gesundheitsreform war es in den vergangenen Wochen etwas stiller geworden. Diese Ruhe beendet jetzt die AOK. Die Krankenkasse nimmt weite Teile der Regierungspläne auseinander und fordert, sie so nicht umzusetzen. Frage an Marc Weiß aus dem News-Team. Es geht dabei unter anderem um die telefonische Krankschreibung, ne?
2: Ja, genau. Und die sollte man unbedingt beibehalten, sagt AOK-Chefin Reimann in den Funke-Zeitungen. Die telefonische Krankschreibung sei gerade in Zeiten von Infektionswellen ein sehr gutes Mittel. So könnte man Ansteckungen in den Praxen vermeiden und auch das medizinische Personal schützen. Das wird ja oft vergessen. Wir reden meistens über Ansteckungen im Wartezimmer, aber auch das Personal kann sich natürlich infizieren. Reimann kann auch die ganze Begründung der Bundesregierung absolut nicht verstehen, denn sie sieht gar keinen Missbrauch von Regelungen bisher. Weder bei der telefonischen Krankschreibung noch bei der AU ab dem dritten Tag. Die AOK habe gar keine Veränderungen beim Krankschreibungsverhalten der Ärzte gesehen, sagt Reimann, auch in der Corona-Pandemie nicht. Und deshalb, man ahnt es schon, hält die AOK auch nichts von dem Plan, schon ab dem ersten Tag eine AU vorlegen zu müssen. Das sei im Übrigen personell auch gar nicht zu stemmen, sagt sie. Wenn jeder mit jedem Problem schon ab dem ersten Tag zum Arzt müsse, dann bindet das eine Kapazität, die schlichtweg

0: nicht vorhanden sei, sagt Reimann.
1: Danke, Marc. Und diese Themen sind heute Morgen auch noch wichtig. In Berlin endet heute die politische Sommerpause. Mit besonderer Aufmerksamkeit wird auf das erste Treffen der CDU-Spitze mit Kanzler Merz geschaut. Der Bundesgeschäftsführer des Mittelstandsverbands Ahlhaus hat Merz dazu aufgerufen, in der Koalition stärker durchzugreifen. Zum Nationalfeiertag in der Ukraine hat die EU dem Land weitere Hilfe zugesichert. Man werde die Ukraine weiter so lange und so umfassend wie nötig unterstützen, sagte Ratspräsident Costa. Er drohte Russlands Präsident Putin außerdem mit neuen Sanktionen. Es gibt Streit über ein Phänomen, das viele von uns kennen dürften. Wer im Restaurant oder im Café mit Karte zahlen will, bekommt auf dem Kartenlesegerät immer öfter Empfehlungen fürs Trinkgeld angezeigt. Dort stehen dann verschiedene Möglichkeiten zur Auswahl, meist Prozentzahlen. Erst danach kann gezahlt werden. Die Verbraucherzentralen kritisieren das. Sie befürchten, dass dadurch die Kunden beeinflusst werden und sprechen von manipulativen Designtricks. Die Verbraucherschützer setzen sich auf EU-Ebene für ein Verbot ein. Die Gewerkschaft Nahrung Genuss Gaststätten sieht im digitalen Trinkgeld aber auch Vorteile. Für viele Beschäftigte sei es hilfreich, weil immer mehr Gäste mit Karte zahlten und sonst teilweise gar kein Trinkgeld geben würden. Und das waren die Nachrichten mit José Nachsiandi.
2: Dankeschön, José. 7:03 haben wir es gleich. Hier ist Radio Mülheim mit Insa Löll und dem Wetter an diesem Montag. Das sieht super aus, sonnig und trocken und angenehm vor allen Dingen. 22 Grad in der Spitze, 11 Grad aktuell bei euch am Schloss in Stierum. Morgen ein bisschen bewölkt, vielleicht auch mal ein Schauer mit dabei und es bleibt bei 22 Grad.
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2: Keine Staus, aber zwei Blitzer in Form von Blitzbirnen im Einsatz. Friedhofstraße und Weselerstraße am Hafencenter in Speldorf. Fehlt dir noch irgendwas, dann seid so lieb und sagt eben Bescheid. 0800 70 70 321. Das ist die Radio Mülheim Studio Hotline. Die nutzt ihr gerne auch von WhatsApp.
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2: Ich sag's immer wieder, für mich ist er der Newcomer des Jahres 2026. Samba jetzt für euch. Das ist Homewrecker. Wenn's geht, hört man das Album rein. Super.

0: 10 Minuten nach 7 haben wir es. Schönen Montag.
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3: Ja, nee, ist klar. So, wie stehen wir denn da? So sommertechnisch meine ich. Der ein oder andere ist gerade froh, dass er die Gummistiefel doch noch nicht in die gelbe Tonne geworfen hat. Und wo man in Niedersachsen, Hamburg und in Hessen und so weiter sagt, gut, dass die Saublagen wieder in die Schule müssen und die Lehrer mal wieder aus der Toskana zurückkommen. Ja, und da sagt man in NRW ganz entspannt, ja, wir haben ja noch gut 2 Wochen Ferien. Also offiziell eine, aber in der ersten Woche werden eh nur Filme geguckt, von denen, die da schon hingehen. Ja, und das ist doch auch gemein, wenn man in Dortmund wohnt und seinen Kindern erklären muss, dass die in Bayern gerade in der ersten Halbzeit der Ferien sind und erst Mitte September wieder in die neue Saison einsteigen. Da ist er wieder, dieser verdammte Bayern-Dusel. Warum ist das eigentlich so, dass die Bayern jedes Jahr als letztes in die Ferien gehen? Ganz einfach, wegen der traditionellen Heuernte. Das ist kein Witz, das ist der offizielle Grund. Weil nämlich der Karl, der Ferdinand, der Xaver, der Alois und die Zenzi in den Ferien alle Urlaub auf dem Bauernhof machen, um Trecker zu fahren und die Wiese zu mähen. Ja, nee, ist klar. Ey, das ist doch alles Blödsinn und Quatsch, ey. Als wenn da in Bayern noch irgendeiner mit der Sense auf die Arme geht und Heu schneidet. Das wird doch seit 10 Jahren schon von selbstfahrenden Mähdreschern und Drohnen erledigt. Ich meine, wir reden über Bayern. Das fortschrittlichste Bundesland der Welt. Die machen doch sogar die Brezen und den Leberkäse schon lange mit der KI. Es gibt nur einen vernünftigen Grund, warum die Ferien in Bayern immer bis weit in den September gehen. Man möchte einfach, dass Eltern, Lehrer, Hausmeister und teilweise auch die Schüler fit und leistungsstark zum Oktoberfest wieder da sind. Quasi ein nahtloser Übergang vom Chianti zum Bockbier.
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13 Minuten nach 7 haben wir es. Hier ist Radio Mülheim. Ich bin in Salon. Ich wünsche euch einen guten Wochenstart jetzt mit Ava Max. Das ist Maybe You're the Problem.

0: Wochen Sommerferien, 6 Wochen, in denen die Kids und natürlich auch Lehrer und Sozialarbeiter den Akku noch mal schön voll machen konnten. Hier ist Radio Mülheim am Montagmorgen um 7:17. Wir sind auf der Zielgeraden der Sommerferien. Und während ihr da so schön euch und eurer Freizeitgestaltung widmet, wurde an den Schulen in Mülheim richtig gewullacht. Jonathan Göker aus dem Radio Mülheim Frühteam heute Morgen live bei mir im Studio. Die Stadt hat jetzt einen Überblick gegeben, wie es an den größten Sommerbaustellen an den Schulen so läuft.
1: Genau, und insgesamt hat die Stadt sich das auch richtig was kosten lassen. 40 Millionen Euro hat sie investiert, damit hier alles wieder schick wird an den Schulen. Wir fangen mal an, kleine Übersicht. An der Hölter-Schule hat der Schulpavillon ein neues Geschoss bekommen, weil hier eben immer mehr Schüler zur Schule gehen und weil es mehr Betreuungsplätze im offenen Ganztag braucht.
0: So, sehr gut. Schon mal rüber nach Saan am Schulzentrum wird die Dreifach-Sporthalle wieder hübsch gemacht.
1: Genau, die bekommt eine neue Photovoltaikanlage auf dem Dach und die Halle selbst, die bekommt einen neuen Schwingsportboden.
0: Was ist denn ein Schwingsportboden?
1: Ja, pass auf, das ist nämlich ein spezieller Bodenbelag für Sporthallen. Der federt besser ab, also wenn jemand mal hinfällt und stürzt, und ist auch schonender für die Gelenke.
0: Kann man so einen Schwingsportboden vielleicht auch in meiner Wohnung einbauen?
1: Wenn du so oft hinfällst, ich weiß ja nicht, wie oft du dich da hinlegst, aber...
0: Es ist grundsätzlich besser. So, wir machen weiter an der Gemeinschaftshauptschule am Hexbachtal. Hier entsteht ein zweiter Rettungsweg über einen neuen Treppenturm.
1: Genau, und im gleichen Zug werden Dach und Fassade auch gleich mitgemacht. Das Dach wird außerdem bepflanzt und bekommt eine neue Solaranlage. Bis zum Ende der Ferien soll alles fertig sein.
0: So, wir gucken noch auf die größte Schulbaustelle, die ist an der Realschule in der Stadtmitte.
1: Genau, auch die wird größer. Hier entsteht aber ein kompletter Neubau. Dabei bleibt das alte Schulgebäude aber erhalten, so wie auch die alte Plantane, ne, eine alte Pflanze. Die Planungen wurden dafür extra angepasst, dass die noch weiter stehen bleiben kann.
0: Es passiert was an den Schulen und auf den Schulhöfen bei uns in Mülheim. Eine Übersicht über die Schulbaustellen und den Stand der Dinge findet ihr natürlich auch auf radiomülheim.de. Jonathan, herzlichen Dank.
1: Gerne.
0: 19:07 haben wir es jetzt an eurem Montagmorgen.

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0: Radio Mülheim. 7:32 Uhr, wir gucken schnell aufs Wetter und das machen wir heute mit viel Freude, weil es wird schön angenehm, 22 Grad Sonnenschein, kaum eine Wolke am Himmel, das ist herrlich, 12 Grad aktuell in Amüga. Morgen auch 22 Grad, mehr Wolken und vielleicht auch mal ein kleiner Schauer, der da mit dabei ist. Es knubbelt sich heute Morgen auf der A40 Duisburg-Essen. Zwischen Winkhausen und Essen-Holsterhausen dauert es 10 Minuten länger und dann haben wir noch zwei Blitzcontainer, zwei Blitzbirnen im Einsatz, einmal auf der Friedhofstraße und auf der Weseler Straße in Speldorf am Hafencenter. Fehlt jetzt irgendwas, dann sei zu lieb und sagt eben Bescheid, 0800 70 70 321. Das ist die Radio Mülheim Studio-Hotline. Nutzt die gerne auch für eine WhatsApp.
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0: Dermot Kennedy jetzt für euch. Das ist Giants. Guten Morgen.

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0: 20 vor 8, hier ist Radio Mühlheim am Montag. Ja, die Trinkhalle, die Bude, ist ja seit 2021 sogar offiziell immaterielles Kulturerbe. Grund genug, um ihren ganzen Tag zu widmen.
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0: Diesen Samstag feiern die Trinkhallen im Ruhrpott wieder ihren großen Tag. Von 15 bis 22 Uhr könnt ihr beim fünften Tag der Trinkhallen verschiedene Buden besuchen und erleben, was die dort so auf die Beine stellen. Bei den ausgewählten Programmbuden gibt's Live-Musik, Kleinkunst, Hüpfburgen. In Oberhausen zum Beispiel nebenan wird beim Seven Days Kiosk gerockt und gegrillt. In Essen gibt's Blues und Comedy an der alten Tanke. Und beim Bottroper Bier in Bottrop warten natürlich frisch gezapfte Biere auf euch. Es gibt vom Grill und ganz viele Spiele. Das ist ein sehr, sehr schöner Anlass, um wirklich mal von Bude zu ziehen. Vielleicht ja auch, um das Ganze mit einer schönen Fahrradtour zu verbinden.
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1: Mit José Nachsiandi. Guten Morgen. Rekordhitzewellen wie in den vergangenen Wochen werden wiederkommen. Und zwar immer öfter. Davon gehen inzwischen immer mehr Klimaforscher aus. Einer davon ist Stefan Rahmsdorf vom Potsdam-Institut für Klimafolgenforschung. Und Rahmsdorf nennt auch Zahlen. Extreme, die früher alle 500 Jahre aufgetreten seien, könnten heute etwa alle 50 Jahre vorkommen. Das sagte er der Rheinischen Post. Marc Weiß mit weiteren Infos.
2: Der Klimawandel ist laut Forschung ein weltweites Ereignis. Die unmittelbaren Folgen seien aber regional unterschiedlich, sagt Rahmsdorf. Und hier gibt es leider schlechte Nachrichten für uns in Europa. Europa erwärmt sich im Moment schneller als andere Kontinente. Und genau da, wo die Erwärmung besonders stark sei, gäbe es auch stärkere Extreme und häufigere Extreme. Wer also den diesjährigen Sommer mit Hitze, Dürre, dem Niedrigwasser und den Waldbränden extrem fand, den kann Rahmsdorf leider nicht beruhigen. Es werde sich wahrscheinlich weiter verschlimmern, sagt er. Laut Rahmsdorf lässt sich das auch nicht mehr zurückdrehen. Wir können den Zustand also nicht mehr verbessern. Aber, und das ist die gute Nachricht, wir können erreichen, dass es nicht noch schlimmer wird, sondern so bleibt. Dafür müssten die Emissionen aber auf null runter, sagt der Wissenschaftler. Solange man noch klimaschädliche Gase wie Kohlendioxid ausstoße, werde die Atmosphäre weiter aufgeheizt. Und das bedeutet, der Klimawandel geht weiter und er wird sogar noch beschleunigt.
1: Und diese Themen sind heute Morgen auch noch wichtig. AOK-Chefin Reimann hat die telefonische Krankschreibung als gutes Mittel verteidigt. Der Funke Mediengruppe sagte sie, gerade in Zeiten von Infektionswellen könnte so medizinisches Personal geschützt werden. Die schwarz-rote Koalition will die Möglichkeit zur telefonischen Krankschreibung abschaffen. 2 Jahre nach dem islamistischen Terroranschlag in Solingen mit 3 Toten und vielen Verletzten ist am Wochenende der Opfer gedacht worden. Ministerpräsident Wüst sprach bei einer Gedenkveranstaltung von einem Akt des Terrors.

0: gerichtet gegen feiernde Menschen. Oberbürgermeister Flemm dankte den Einsatzkräften für ihre Arbeit. Einige Städte in NRW denken darüber nach, eine Verfassungsklage gegen das Land einzureichen. Es geht um die Frage, wer genau den Rechtsanspruch auf Ganztagsbetreuung an den Grundschulen bezahlen soll. Viele Kommunen fordern, dass das Land klare Finanzierungsregeln festlegt. Sie fühlen sich mit den Kosten im Stich gelassen. Eigentlich hat der Bund diesen Rechtsanspruch beschlossen. Der darf den Kommunen aber nicht direkt etwas vorschreiben. Dafür hatte das Land NRW dem Bund gegenüber zugesagt, mit den Städten eine Einigung zu finden. Der Rechtsanspruch auf Ganztagsbetreuung für Erstklässler beginnt kommende Woche mit dem Ende der Sommerferien. Und das waren die Nachrichten mit José Nachsiandi.
1: Dankeschön, José. 8:03 haben wir es. Guten Morgen, hier ist Radio Mülheim mit in Salöll und dem Wetter am Montag. Das sieht heute top aus, wirklich nichts zu meckern. 12 Grad aktuell am Kloster in Saarn, bis zu 22 Grad sind heute drin. Und dazu ganz viel Sonnenschein und nur wenige Wolken. Von den Wolken gibt es morgen am Dienstag mehr. Die bringen dann vielleicht auch ein kleines bisschen Regen mit bei weiter 22 Grad.
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1: Auf den Straßen läuft das entspannt. Ihr kommt gut durch. Aktuell keine Staus, nur bitte nicht so schnell. Auf der Friedhofstraße, auf der Weseler Straße, am Hafencenter in Speldorf stehen Blitzbier in Blitzcontainer. Fehlt hier noch irgendwas, dann seid so lieb und sagt mal eben Bescheid. 0800 70 70 321 ist die Radio Mülheim Studio Hotline. Die nutzt ihr gerne auch für eine WhatsApp.
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1: Die 90er jetzt für euch. Das ist Fool's Garden und Lemon Tree. Guten Morgen.

0: 6 Minuten nach 8, hier ist Radio Mülheim. Schönen Montag.
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2: Die Millionentruppe reist in irgendein Kaff, wo das Stadion kleiner ist als die Penthouse-Wohnung der Stars. Vor dem Spiel wird dann erstmal 20 Minuten über den Rasen gesprochen.
3: Das sind natürlich Bedingungen, die die Pro

0: Wieso nicht kennen?
1: Es geht los, der Amateur-Torwart hält in den ersten 8 Minuten 2 Bälle und der Kommentator dreht durch.
0: Was für ein Abend für Kevin Huber!
1: Dazu die Information.
0: Normalerweise arbeitet er im örtlichen Baustoffhandel.
1: Und auch wenn die Niederlage am Ende deutlich war, in der Dorfkneipe wird man noch in 20 Jahren erzählen.
2: Fast hätten wir sie geschlagen. Der Mike hat damals den Siegtreffer auf dem Fuß gehabt.
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0: Rehab bei Radio Mülheim. Ja, da war am Freitag bei vielen von euch kurz Alarm. Plötzlich ist aber Insta ein Video von den Veranstaltern des Ruhr Reggae Summers online aufgetaucht, in dem es heißt, ey, es könnte sein, dass das Festival ausfällt jetzt am kommenden Wochenende. Denn am Sonntag großes Aufatmen, Ruhr Reggae Summer bleibt. Jonathan Göcker aus dem Radio Mülheim Frühtim. Jetzt erklär uns mal, was da los war.
1: Ja, das Problem waren wohl die Ticketverkäufe. Normalerweise gehen kurz vor Ende des Vorverkaufs noch mal richtig viele Karten weg. Diesmal waren es wohl deutlich weniger als im Vorjahr, sagen die Veranstalter. Als Gründe vermuten sie unter anderem den späten Termin, dass das Wetter jetzt auch nicht so dolle werden soll und die insgesamt schwierige Lage der Veranstaltungsbranche.
0: Wie haben sie das Festival denn jetzt gerettet?
1: Also auf das Video, dass das ausfallen soll, haben sich wirklich viele Leute gemeldet. Das Video hat mehrere hunderttausend Aufrufe, fast 1000 Kommentare und eben auch viele Unterstützer. Die Stadt erlässt zum Beispiel die Miete teilweise, einzelne Künstler verzichten auf die Gage. Angeblich haben auch viele Menschen Tickets gekauft, obwohl sie gar nicht kommen. Also wirklich toll. Und an manchen Stellen fällt das Festival deshalb jetzt zwar etwas kleiner aus. Es gibt zum Beispiel weniger Theken und weniger Platz für Camper. Aber ey, immerhin Hauptsache, findet das statt.
0: Ja, ne? Hauptsache es bleibt. Der Ruhr Reggae Summer kann stattfinden von Freitag bis Sonntag in Stierum im Naturbad direkt an der Ruhr. Tickets bekommt ihr weiterhin online und wir sind natürlich auch live vor Ort. Jonathan, danke schön.
1: Gerne.
0: 16 Minuten nach 8 haben wir es jetzt. Hier ist Radio Mülheim. Ich wünsche euch einen schönen Montag.

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0: 8:32 Uhr, hier ist Radio Mülheim. Ich wünsche euch einen schönen Start in diese neue Woche, in die letzte volle Sommerferienwoche. Und wettermäßig fällt das auf jeden Fall schön aus. Heute 22 Grad, viel Sonnenschein, paar Wolken, 12 Grad aktuell am Kahlenberg. Morgen mehr Wolken, dann vielleicht auch mal ein bisschen Regen und wir bleiben bei 22 Grad. Auf den Straßen läuft das nach wie vor entspannt, keine Staus, nur zwei Blitzbirnen, die Blitzcontainer im Einsatz. Friedhofstraße und Weselerstraße am Hafencenter. Fehlt da jetzt noch irgendwas, dann sei zu lieb und sagt eben Bescheid. 0800 70 70 321. Das ist die Radio Mülheim Studio Hotline. Nutzt die Nummer gerne auch für WhatsApp.
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0: Avicii jetzt für euch. Das ist Hey Brother zum Start in den Montag.

0: wird ab morgen knubbelig in Sahn. Hier ist Radio Mülheim am Montagmorgen um 8.37 Uhr. Jonathan Göcker aus dem Frühteam. Morgen wird die Kölner Straße saniert und gesperrt.
1: Genau, zwischen Straßburger Allee und Markenstraße wird die Fahrbahn nämlich neu gemacht und in dem Bereich kommt ihr dann in beiden Richtungen gar nicht durch für 5 Tage. Wenn ihr in Richtung Innenstadt wollt, dann kommt ihr durch, aber vermutlich auch ein bisschen schlechter. Da wird die rechte Fahrbahn ab der Luxemburger Allee nämlich erneuert. Ihr werdet dann einspurig über den linken Streifen der Gegenfahrbahn an der Baustelle vorbeigeführt, sagt die Stadt.
0: Ja, irgendwie müssen wir ja trotzdem zur Arbeit oder zum Supermarkt, wohin auch immer kommen. Wie soll das funktionieren?
1: Es gibt eine Umleitung dafür, die läuft über die Markenstraße, den Nachbarsweg und die Brüsseler Allee. Da wird es dann also wahrscheinlich ein bisschen voller. Und auch bei den Bussen und Haltestellen gibt es ein paar Änderungen. Die Haltestelle Lenafeld wird verlegt und an die Luxemburger Allee. Und die Haltestelle Matzkamp, die fällt für 3 Tage dann komplett weg.
0: Ab Dienstag wird auf der Kölner Straße geackert. Also ab morgen dementsprechend ist ja auch einiges gesperrt. Also plant hier ab morgen auf jeden Fall mal ein bisschen mehr Zeit ein. Jonathan, danke schön.
1: Gerne.
0: Für 38.

0: Die 90er, die Cardigans und Love Fool bei Radio Mülheim um 8.44 Uhr. Und alles hat mal ein Ende. Auch unser wöchentlicher Ausflug in die Spontanität.
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1: Mit José Nachsiandi. Guten Morgen. Kanzler Merz ist zurück aus dem Urlaub und schon der erste Werktag dürfte herausfordernd für ihn werden. Heute trifft sich die CDU-Spitze unter seiner Leitung zu ihrer ersten regulären Beratung nach der Sommerpause. Bei den letzten Sitzungen im Juli hat es heftige Kritik an den Personalentscheidungen des Kanzlers gegeben. Und auch in der Bevölkerung ist Merz laut Umfragen aktuell so unbeliebt wie noch nie zuvor. Marc Weiß mit weiteren Infos.
2: Erst gestern durfte Merz erleben, wie sich Unbeliebtheit anfühlt. Beim Besuch im Brandgebiet Hürtgenwald wurde der Kanzler ausgebuht und er reagierte beleidigt. Er spreche nur mit denen, die nicht schreien, sagte Merz. Und das sorgte dann für den nächsten Ärger und Spott. Der kommt seitdem vor allem übers Netz. Viele werfen Merz vor, nicht da gewesen zu sein, als es im Wald heftig brannte oder als der Rhein kaum Wasser hatte. Und auch die Wirtschaft begrüßt den Kanzler nach dem Urlaub erstmal mit einer ganzen Batterie an Kritik. Merz fehle es an Führungsprofil, schimpft der Geschäftsführer der Mittelstandsvereinigung Ahlhaus in der Neuen Osnabrücker Zeitung. Bei der Rentenreform gehe es nicht voran. In der Debatte um Steuerentlastungen würden keine intelligenten Lösungen diskutiert. Und wenn Merz nicht schnell zur klaren Führung zurückfinde, dann werde die Koalition mittelfristig auseinanderfallen, sagt der Verbandschef.
1: Und diese Themen sind heute Morgen auch noch wichtig. Europa muss sich wegen der starken Erderwärmung des Kontinents künftig auf besonders viele Extremwetterereignisse einstellen. Das schätzt der Wissenschaftler Stefan Rahmsdorf vom Potsdam-Institut für Klimafolgenforschung. Extreme, die früher alle 500 Jahre aufgetreten seien, könnten heute etwa alle 50 Jahre vorkommen. Das sagte er der Rheinischen Post. Zum Nationalfeiertag heute in der Ukraine hat die EU dem Land weitere Hilfe zugesichert. Man werde die Ukraine weiter so lange und so umfassend wie nötig unterstützen. Das sagte Ratspräsident Costa. Er drohte Russlands Präsident Putin außerdem mit neuen Sanktionen. Es gibt Streit über etwas, das vielen von uns bekannt vorkommen dürfte. Wer im Restaurant oder im Café mit Karte zahlen will, bekommt auf dem Kartenlesegerät immer öfter Empfehlungen fürs Trinkgeld angezeigt. Dort stehen dann verschiedene Möglichkeiten zur Auswahl, meist Prozentzahlen. Erst danach kann gezahlt werden. Die Verbraucherzentralen kritisieren das. Sie befürchten, dass dadurch die Kunden beeinflusst werden und sprechen von manipulativen Designtricks. Die Verbraucherschützer setzen sich auf EU-Ebene für ein Verbot ein. Die Gewerkschaft Nahrung Genuss Gaststätten sieht im digitalen Trinkgeld aber auch Vorteile. Für viele Beschäftigte sei es hilfreich, weil immer mehr Gäste mit Karte zahlten und sonst teilweise gar kein Trinkgeld gegeben würde. Und das waren die Nachrichten mit José Nachsiandi.
3: Dankeschön, José. Hier ist Radio Mülheim. Ach, Moment, kleines. Oh, jetzt. Jetzt. 9:03, Montagmorgen, it's a lullier. Jetzt haben wir alles. Montag, habe ich schon gesagt. Wettermäßig. Schön heute. Wirklich. Richtig schön. 22 Grad, das sind Temperaturen in der Spitze, wo wir nichts zu motzen haben. Da sind wir noch ein Stückchen von entfernt. 13 Grad aktuell in Heißen an der Kirche. Dazu, wie gesagt, Sonnenschein.

0: Kaum eine Wolke am Himmel. Von den Wolken gibt es morgen deutlich mehr. Dann vielleicht auch mal ein kleines bisschen Regen und wir bleiben bei angenehmen 22
1: Grad. 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
0: Auf den Straßen läuft das nach wie vor tiefenentspannt. Ihr kommt gut durch und habt freie Fahrt. Sieht das irgendwo anders aus, dann sagt Bescheid. 0800 70 70 321. Das ist die Radio Mülheim Studio Hotline. Die nutzt ihr gerne auch für eine WhatsApp.
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0: Ich wünsche euch einen wundervollen Start in die letzte komplette Sommerferienwoche. Schönen Montag.

0: Nico Santos und Ray of Light bei Radio Mülheim, 10 Minuten nach 9.
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2: Es gibt einen Küssen- und Streitvergessen-Tag. Ja, das finde ich ja super. Statt zu streiten, einfach knutschen. Aber so richtig. Zungenfechten mit vollem Körpereinsatz. Wenn ihr nicht wisst, wie es geht, stellt euch vor, ihr habt ein Eis in der Hand, was sehr, sehr schnell schmilzt. So müsst ihr ran da. Ich sag euch, das klappt. Also so gut wie immer. Nur bei einer Auseinandersetzung mit dem Chef. Wenigstens vorher mal nachfragen. Oder wenn euer Auto gerade beim Abschlepper am Haken hängt. Klar, die Berufsbezeichnung lässt einige Interpretationen zu, aber achtet wenigstens auf eure Deckung. Trotzdem, in der Beziehung? Super. Meistens streiten wir doch eh über Kleinigkeiten. Müll rausbringen, die berühmte Zahnpastatube, der Dreier mit den Nachbarn. Ja, dann kann das helfen. Aber auch ohne Streit. Küssen können wir auch so mal mehr machen. Es macht ja auch Spaß und schmecken tut's auch. Könnt ihr euch doch mal vornehmen. Statt Fernsehen heute Abend einfach mal so eine halbe Stunde knutschen. Dran denken, zwischendurch mal einen Schluck trinken. Und wenn ihr niemanden zum Knutschen habt, dann könnt ihr immer noch Fernsehen. Ansonsten dran denken, besser schlecht geküsst als gut gestritten.
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0: aus dem Soundtrack vom Disney-Tarzan-Film. Phil Collins und You'll Be In My Heart bei Radio Mülheim. 6 Wochen... Was habe ich denn jetzt gemacht? So, wir machen das nochmal von vorne. Ich habe gedacht, ich hätte hier so eine witzige Hintergrundmusik angemacht. Habe ich aber gar nicht. In der Zwischenzeit, wo ich diese witzige Hintergrundmusik suche, die wir sonst immer unterspielen, wenn wir über bestimmte Themen bei Radio Mülheim sprechen, siehe da, da ist sie, gucken wir in die Schulen. Denn während ihr 6 Wochen Sommerferien genießt und euren Akku nochmal richtig voll macht, liebe Schülerinnen und Schüler, wurde an euren Schulen ordentlich geackert. Wo genau, das weiß Radio Mülheim-Reporter Jonathan Gürke heute Morgen live bei mir im Studio. Die Stadt hat jetzt einen Überblick gegeben, wie es an den größten Sommerbaustellen an den Schulen bei uns so läuft.
1: Genau, und da hat sie nicht nur viel geackert, sondern auch richtig Geld investiert. 40 Millionen Euro sind da reingeflossen, damit wieder alles schick wird bei uns in Mülheim. Wir haben eine kleine Übersicht und starten an der Hölter-Schule. Da hat der Schulpavillon ein neues Geschoss bekommen, weil hier eben immer mehr Schüler zur Schule gehen und es mehr Betreuungsplätze im offenen Ganztag braucht.
0: So. Rüber nach Saan. Am Schulzentrum wird die Dreifachsporthalle wieder hübsch gemacht.
1: Genau, dabei, die bekommt außerdem eine Photovoltaikanlage auf dem Dach und die Halle, die bekommt einen neuen Schwingsportboden.
0: Ja, jetzt erklär bitte nochmal, was ein Schwingsportboden ist.
1: Ja, das ist wohl so ein spezieller, besonders toller Bodenbelag für Sporthallen. Der federt eben besser ab bei Stürzen oder ist auch schonender für die Gelenke.
0: Ja, guck mal, ich wusste noch gar nicht, dass ich sowas auch für mich zu Hause gerne hätte, einen Schwingsportboden. So, wir gucken in die Hauptschule am Hexbachtal. Hier entsteht ein zweiter Rettungsweg über einen neuen Treppenturm.
1: Genau, und im gleichen Zug werden Dach und Fassade auch gleich mitgemacht. Das Dach wird außerdem bepflanzt, wird schön grün und bekommt eine Solaranlage. Bis zum Ende der Ferien soll hier alles fertig sein.
0: So, die größte Baustelle, die ist an der Realschule in der Stadtmitte.
1: Genau, auch die Realschule wird größer. Hier entsteht sogar ein richtiger Neubau, ein kompletter Neubau. Dabei bleibt das alte Schulgebäude aber erhalten und auch eine alte Plantane. Die wird nicht gefällt, ne, wurde extra angepasst, der Bebauungsplan.
0: Perfekt, es passiert richtig was an den Schulen bei uns. Eine Übersicht findet ihr auch auf radiomülheim.de. Jonathan, danke schön. Ja.

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0: Sascha und Austin bei Radio Mülheim. 9:30 haben wir es. Wir gucken flott aufs Wetter gemeinsam. Das sieht gut aus heute. Kaum eine Wolke, kein Regen und ganz viel Sonnenschein. 15 Grad aktuell am Flughafen Essen-Mülheim. Bis zu 22 Grad sind heute drin. Das sind dann auch morgen die Maxi-Werte. Dann mit mehr Wolken und vielleicht auch ein bisschen Regen. Auf den Straßen läuft das entspannt. Ihr kommt gut durch. Keine Staus im Moment, nur zwei Blitzbirnen, die im Einsatz sind. Zwei Blitzcontainer, einmal auf der Friedhofstraße und auf der Weselerstraße am Hafencenter in Speldorf. Fehlt noch irgendwas? Dann sagt Bescheid. 0800 70 70 32 1. Das ist die Radio Mülheim Studio Hotline. Die nutzt ihr gerne auch für eine WhatsApp.
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0: Ja, das hat Vater schon immer gesagt. Was dich nicht tötet, das härtet dich nur ab. Und darüber singt jetzt Kelly Clarkson. Das ist Stronger.

0: Liebesfilm, gepackt in 4 Minuten und 26 Sekunden. Das sind die 90er. Savage Garden und Truly Madly Deeply bei Radio Mülheim um 9.39 Uhr. Und es geht rein in die letzte komplette Sommerferienwoche.
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0: Haltet durch, egal wo, ob auf der Arbeit, mit den Kids zu Hause, beim Bespaßungsprogramm, wo auch immer. Wir sind bei euch und halten Pfötchen. Verbringen mit euch natürlich wieder diese wöchentliche Therapiestunde in unserem kleinen Stuhlkreis. Wir gucken auf die besten Meldungen der Woche, natürlich auch hier hinter die Kulissen bei Radio Mülheim. Und es ist an so einem Montag immer eine ganz große Sache, auf den Kantinenplan der Woche zu gucken. Da gibt es viele Sachen, auf die wir uns essenstechnisch richtig freuen, zum Beispiel heute Mittag Königsberger Klopse. Das ist nur doof, wenn dann die Erwartungen nicht in Erfüllung gehen. Aber ich hatte auch eine Diskussion mit der Kollegin Emily Drees in dieser Woche in der Kantine. Die Emily ist Veganerin und es werden ja hin und wieder Gerichte bei uns auch vegan angeboten, ja. Und da wird halt meistens irgendwas weggelassen. Also wenn du eine vegane Pizza haben willst, dann mit der Käse. Nein, in dem Fall war das so, dass die wohl veganen Pizzakäse hatten, aber der schmeckte wohl so kacke.
2: Ja, das ist halt oft am Schulter sein.
0: Und Emily hatte sich so krass auf Pizza gefreut. Und dann kriegst du diese Pizza und die schmeckt einfach scheiße.
2: Ist ja auch echt
0: scheiße.
2: Ein Clean Eater, ne? Dass die mal total. Pizza ist, ist sehr selten, glaube ich.
0: Und dann dachte ich mir nur so, das ist im Essensbereich das Allerschlimmste, was dir passieren kann. Du hast ein richtig krasses Craving, richtig krassen Lieber, richtigen Zieps auf eine Sache. Dann gibt es die und dann schmeckt die scheiße.
2: Ja, das ist kacke.
0: Können wir uns bitte einig sein, dass das wirklich fürchterlich ist, diese Situation? Das, da finde ich es besser, einfach zu hungern. Noch 2-3 Stunden. Hört gerne rein in die aktuelle Folge überall da, wo es Podcasts gibt und auf radiomülheim.de.
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0: Radio Mülheim. 14 Minuten vor 10 haben wir es. Pünktlich zum Wochenstart startet auch das Wetter wieder durch. Kaiserwetter heute mit Steffi Hein aus dem Vormittag. Das kommt dir gelegen.
1: Mir sowieso immer, aber vor allem euch, glaube ich, heute. Zwei von euch haben ja heute ein romantisches Date auf dem Wasser. In Essen-Werden werden wir euch mit einem Tretboot rumchauffieren, während ihr hinten drin sitzt und knutscht und kuschelt und Sektchen trinkt. Ja, und das geht bei Sonne und 22 Grad ja ganz wunderbar. Wer das nachher sein wird, dahin hinten im Tretboot. Das finden wir hoffentlich gleich raus nach 10. Ja, und ansonsten gibt es bei mir ganz viel gute Laune und Endspurtgefühl. Die letzte Woche der Sommerferien ist ja angebrochen. Aber
0: gleich viel Spaß nach 10 mit Steffi Hein hier bei Radio Mülheim. Ich bin in Salöl. Ich bin raus für heute. Wir hören uns morgen früh wieder hier zum Start in den Dienstagmorgen ab 6. Nelly Furtado jetzt noch für euch.

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1: Mit José Nachsiandi. Guten Morgen. Die extreme Hitze und Trockenheit der vergangenen Wochen kosten die deutsche Wirtschaft wohl mindestens 36 Milliarden Euro. Das hat Greenpeace ausgerechnet. Die Umweltschützer haben bei ihrer Rechnung nach eigenen Angaben die wirtschaftlichen Schäden durch Ernteausfälle, durch Waldbrände, Gesundheitskosten und auch die Produktivitätsverluste berücksichtigt. Frage an Marc Weiß. Laut Greenpeace ist das sogar eine eher vorsichtige Schätzung, ne?
2: So sagen sie, ja. Greenpeace geht davon aus, dass die Folgekosten noch viel höher sind. Nur kann man das noch gar nicht einschätzen. Da geht es vor allem um zum Beispiel Ausfälle in Fabriken, weil Kühlwasser fehlte. Da fehlen noch verlässliche Zahlen. Noch wissen wir auch nicht, welche Schäden und Kosten die erhöhte Ozon- und Feinstaubbelastung zum Beispiel in der Hitzewelle verursacht haben. Also da kommt wohl noch was auf die Gesamtsumme drauf, sagt Greenpeace. Die Umweltschützer sprechen von einem erschütternden Ergebnis und darauf müsse die Bundesregierung jetzt endlich reagieren und den Klimaschutz auch wirklich ernst nehmen. Ein weiter so dürfe es nicht geben. So ähnlich hat sich heute auch schon der Klimaforscher Stefan Rahmsdorf vom Potsdam-Institut für Klimafolgenforschung geäußert. Rahmsdorf sagte in der Rheinischen Post, wir müssen jetzt handeln, sonst werde es immer schlimmer. Sonst würde also der aktuelle Hitzesommer, den wir jetzt aus den vergangenen Wochen kennen, bald zum Normalzustand und die extremen Hitzewellen, ja, dann eben noch heißer.
1: Danke, Marc. Und diese Themen sind heute Vormittag auch noch wichtig. In Berlin endet heute die politische Sommerpause. Mit besonderer Aufmerksamkeit wird auf das erste Treffen der CDU-Spitze mit Kanzler Merz geschaut. Der Bundesgeschäftsführer des Mittelstandsverbands Ahlhaus hat Merz dazu aufgerufen, in der Koalition stärker durchzugreifen. Die Vorsitzende des AOK-Bundesverbandes Reimann hat sich gegen die geplante Abschaffung der telefonischen Krankschreibung gestellt. Gerade bei Infektionswellen sei sie ein gutes Mittel, um Ansteckungen zu vermeiden und medizinisches Personal zu schützen, sagte sie. Die Ukraine feiert heute den 35. Jahrestag ihrer Unabhängigkeit von der Sowjetunion. Auch in NRW gibt es deshalb Veranstaltungen. Die größten in Köln. Hier wird das Friedensgebet im Kölner Dom am Mittag zum Beispiel im Zeichen des Krieges stehen. Am Nachmittag soll dann eine Menschenkette rund um den Dom den Zusammenhalt mit der Ukraine symbolisieren. Aus Köln berichtet Frank Waltel.
3: Wenn sich Menschen rund um den Kölner Dom an den Händen halten, entstehe ein starkes Bild. Europa halte zusammen, so die Vorsitzende des Blau-Gelben Kreuzes Linda May. Und die Ukraine sei Teil davon. Bei der Kundgebung wird unter anderem auch NRW-Europaminister Liminski sprechen, genau wie die stellvertretende NRW-Ministerpräsidentin Neubauer. Sie erklärt im Vorfeld, Solidarität brauche Haltung, Präsenz und Ausdauer. Man werde nicht weichen und stehe weiter fest an der Seite der Ukraine, so die grünen Politikerin.
1: Und das waren die Nachrichten mit José Nachsiandi.
4: Und hier ist euer Vormittag. 2:02 haben wir. Ich bin Steffi Hein. Hallo. Wetter ist wieder sehr schön heute. Sonne satt bei angenehmen 19 bis 22 Grad bekommen wir. Morgen wird es auch wieder warm bei maximal 24 Grad. Dann gibt es aber wieder mehr Wolken und es wird ab dem Nachmittag auch nass. Aber wie gesagt, wir sind ja auch erstmal schön bei heute, ne? Rüber geht's auf die Straßen. Wir schauen auf die längsten Staus auf den Autobahnen. Derer gibt es gerade zwei. Einmal die A1 Münster-Köln zwischen dem Kreuz Dortmund-Unna und dem Westhofener Kreuz. Da haben wir 6 Kilometer Stau. Ihr braucht eine Stunde länger. Und das war's auch schon. Gute und sichere Fahrt euch.
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4: Mit mir, mit Steffi Hein, wir starten.

0: Leoni und Don't Worry hier in eurem Sommerradio um 12 nach 10. Und heute ist nicht Valentinstag oder so, aber romantisch wird es heute trotzdem, also zumindest für zwei von euch. Denn wir schenken euch heute ein ganz besonderes Date, und zwar auf dem Wasser. Wir suchen heute ein Pärchen, das sich für heute Nachmittag so 2 Stunden gemütlich im Tretboot über die Ruhr chauffieren lassen möchte. Dazu gibt es ein Sektchen, ein bisschen was zu knabbern, was man eben so braucht für ein aufregendes Date, ne? Und das Allerbeste, wir fahren euch ja. Also wir fahren dieses Tretboot, also wir nicht, aber unser Sommerradio-Reporter Mario Ahlt. Ich sag mal, das ist ein bisschen Venedig für Arme, aber es wird sicherlich nett. Das Ganze wird in Essen werden sein, so zwischen 13 und 16 Uhr, je nachdem, wann es euch so passt. Und wenn ihr jetzt sagt, boah, das klingt aber richtig gut, habe ich richtig Bock drauf, meine andere Hälfte auch und Zeit hat die auch noch, dann meldet euch doch bei uns. Schickt uns bitte ganz unkompliziert eine WhatsApp-Nachricht mit bitte.
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0: Ja, und dann gibt's später vielleicht ganz spontan ein Date auf dem Wasser. Ne? Also für irgendjemanden von euch auf jeden Fall. Und die Toten Hosen singen dazu nur nach vorn. Das ist das Motto auch beim Tretboot.
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Der Song, den irgendwie alle lieben, ne? Cyril mit Stumblinin um 20 nach 10 am frühen Montagvormittag. Aber wir starten sonnig in die neue Woche und das ist fein.

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2: Und zwar mit mir, ich bin Steffi Hein, freue mich, dass ihr da seid. Jetzt gibt es Sophie Ellis-Bextor, Murder on the Dance Floor. Hallo.

0: WM auch schon wieder lang her, ne? Aber die Songs bleiben ja für die Ewigkeit, das ist schön. Shakira und Burner Boy mit Dai Dai, gerade gehört hier in eurem Sommerradio.
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0: So, und wenn Industriekulisse auf Spätsommer und dann auch noch auf internationale Kultur trifft, dann ist, jawohl, Ruhrtriennale. Seit Donnerstag läuft das Festival der Künste ja wieder in 5 verschiedenen Städten bei uns, unter anderem in Bochum und in Duisburg, mit Tanz, mit Performance, mit Schauspiel. Das große Eröffnungsstück, das jetzt noch bis September in der Jahrhunderthalle in Bochum läuft, das ist Rebel Rebel, Musiktheater, das sich ausschließlich über Songs von David Bowie erzählt. Es wird definitiv nicht geredet. Gestern Abend lief es auch, ich war auch da und die Vorfreude eine halbe Stunde bei euch vorher war richtig groß.
2: Mich interessiert einfach, wie diese Musik in dieses Stück eingearbeitet wurde und ich höre es einfach gerne.
3: Ich bin ganz alter Bowie-Fan und Bowie habe ich selber gesehen in der Grugerhalle 1978 und bin also immer dabei.
4: Ja. Wir haben richtig Bock.
0: Ja, zu Recht, definitiv. Auf der Bühne wurde dann auch wirklich ein regelrechtes Feuerwerk abgebrannt. Musiker, Sänger, Tänzer, alle in Hochform und so klang das dann.

0: Da war was los auf der Bühne. Und worum geht's eigentlich? Ja, um ein Liebespaar in einer Gesellschaft, in der Liebe und Beziehung bei Todesstrafe verboten ist. Ist eine harte Nummer, aber immer mit ganz viel Hoffnung erzählt. Und nach 2 Stunden gab's dann auf jeden Fall Standing Ovations.
1: Super, das war richtig, richtig gut. Jeder sollte sich das angucken. 8-mal hintereinander. Großartige Stimmung, großartige Gesangskünste, großartige Bühnenperformance.
2: Oh, ich fand's mega. Ich muss das erstmal verarbeiten. Das war ja genial, einfach genial.
3: Der ganze Bauch wackelt akrobatisch, musikalisch, super geil. Spitze, auch für 70 plus.
0: Wer noch hin will, Rebel Rebel läuft noch bis zum 1. September. Für Tickets könnt ihr euch auf eine Warteliste setzen lassen.
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0: so viel Energie, das macht Spaß. Das ist Katy Perry mit neuer Musik, Watch It Burn. Und ich weiß, es sind noch ein paar Tage bis Weihnachten, aber wir können uns doch trotzdem schon mal ein bisschen darauf vorbereiten, oder? Doch.
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1: Mit José Nachsiandi. Guten Tag. In der Debatte um die Gesundheitsreform war es in den vergangenen Wochen etwas stiller geworden. Diese Ruhe beendet jetzt die AOK. Die Krankenkasse nimmt weite Teile der Regierungspläne auseinander und fordert, sie so nicht umzusetzen. Frage an Marc Weiß aus dem News-Team. Es geht dabei unter anderem um die telefonische Krankschreibung, ne?
2: Ja, genau. Und die sollte man unbedingt beibehalten, sagte AOK-Chefin Reimann in den Funke-Zeitungen. Die telefonische Krankschreibung sei gerade in Zeiten von Infektionswellen ein sehr gutes Mittel. So könnte man Ansteckungen in den Praxen vermeiden und auch das medizinische Personal schützen. Das wird ja oft vergessen. Wir reden meistens über Ansteckungen im Wartezimmer, aber auch das Personal kann sich natürlich infizieren. Reimann kann auch die ganze Begründung der Bundesregierung absolut nicht verstehen, denn sie sieht gar keinen Missbrauch von Regelungen bisher. Weder bei der telefonischen Krankschreibung noch bei der AU ab dem dritten Tag. Die AOK habe gar keine Veränderungen beim Krankschreibungsverhalten der Ärzte gesehen, sagt Reimann, auch in der Corona-Pandemie nicht. Und deshalb, man ahnt es schon, hält die AOK auch nichts von dem Plan, schon ab dem ersten Tag eine AU vorlegen zu müssen. Das sei im Übrigen personell auch gar nicht zu stemmen, sagt sie. Wenn jeder mit jedem Problem schon ab dem ersten Tag zum Arzt müsse, dann bindet das eine Kapazität, die schlichtweg nicht vorhanden sei, sagt Reimann.
1: Danke, Marc. Und diese Themen sind heute Vormittag auch noch wichtig. Die EU hat zum Unabhängigkeitstag der Ukraine neue Rüstungshilfen im Wert von 6,1 Milliarden Euro genehmigt. Die Mittel sind für Flugabwehrsysteme, Raketen, Munition und Radaranlagen vorgesehen, heißt es von der EU-Kommission. Hintergrund sind die russischen Angriffe mit ballistischen Raketen und Drohnen. Die Folgen der extremen Hitze und wochenlanger Trockenheit kosten die deutsche Wirtschaft mindestens 36 Milliarden Euro. Das schätzt die Naturschutzorganisation Greenpeace. Sie hat die Schäden durch Ernteausfälle, Waldbrände, Gesundheitskosten und Verluste in der Produktivität eingerechnet. In den Niederlanden ist ein Bus verunglückt, in dem auch Schüler aus Deutschland an Bord waren. Der Bus mit österreichischem Kennzeichen prallte nordöstlich von Amsterdam mit einem Kleintransporter zusammen. Woher die deutschen Schüler stammen, wissen wir momentan noch nicht. In Hannover steht am Mittag ein mutmaßlicher Bankräuber vor Gericht, der bei seinem Überfall ganze 10 Euro erbeutet hatte. Es war wohl mehr geplant, dafür hatte sich der 28-Jährige aber offenbar die falsche Bank ausgesucht. Laut Anklage hatte er einen Bankmitarbeiter mit einem Messer bedroht und Bargeld gefordert. In der Filiale gibt es allerdings keine Bargeldbestände und auch keine Kasse. Nach einigen Wortgefechten soll der Mann schließlich von anderen Kunden überwältigt worden sein. Einer habe ihm 10 Euro angeboten, wenn er ihm das Messer übergebe, heißt es. Darauf ließ er sich ein und konnte später ohne Messer aber um 10 Euro reicher festgenommen werden. Das Motiv ist nach Angaben eines Gerichtssprechers unklar. Der Mann soll drogensüchtig sein. Und das waren die Nachrichten mit José Nachsiandi.
3: Und hier ist euer Sommerradio um 3 Minuten nach 11. Ich bin Steffi Hein, hallo. Und das Wetter ist heute auch endlich mal wieder ein bisschen sommerlicher. Also es ist sogar sehr schön heute. Sonne satt bei angenehmen 19 bis 22 Grad. Morgen wird es auch warm bei maximal 24 Grad. Allerdings ist es da nicht so schön sonnig wie heute. Ab dem Nachmittag spätestens zieht es sich zu und dann wird es auch nass. Und es geht rüber auf die Straßen, da ist gar nicht mal so viel los. Einen einzigen längeren Stau habe ich für euch auf der A1 Münster-Köln. Zwischen dem Kreuz Dortmund-Unna und am Westhofener Kreuz 7 Kilometer Stau. Ihr braucht hier etwa 25 Minuten länger. Gute und sichere Fahrt wünsche ich euch.
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3: Jo, wie gesagt, ich bin Steffi Hein. Ihmchen hier ist Teddy Swims. Mr. Know-It-All. Man sagt, glaube ich, auch Klugscheißer, ne? Aber Mr. Know-It-All klingt irgendwie schöner. Schicken Vormittag mit uns.

0: mit dem Sommerhit aus dem Jahr, jetzt weiß ich es gar nicht mehr, 2016 war das, glaube ich. Don't be so shy, gleich 11:15 in eurem Sommerradio. Und jetzt gibt es 3 Tage voller Love, voller Peace, voller Musik. Und zwar vom 28. bis zum 30. August in Mülheim-Stürum.
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0: Dann ist nämlich wieder Ruhe, Reggae, Summer. Ich spreche ein bisschen leiser, passend dazu. Langsamer, entspannt. Hat Tradition an der Ruhr. Dieses Jahr sind auch wieder ganz viele unterschiedliche Reggae-Künstler da am Start. Natürlich auch wieder ein Marley. Diesmal ist es Zion Marley. Das ist der Enkelsohn von Bob Marley. Also das musikalische Talent ist auf jeden Fall angeboren, würde ich sagen. Ja, neben guter Reggae-Mucke gibt es auch noch die passende Klamotte. Ne? Es gibt Deko, es gibt Essen, Trinken, Yoga, Bingo, Tanzkurse. Da ist den ganzen Tag wirklich was zu tun. Und wenn es zu warm wird, könnt ihr auch noch schwimmen gehen im Naturbad Stürum. Ein 3-Tage-Festival-Ticket kostet 163 Euro. Ich rechne das kurz für euch um. Pro Tag 54 Euro. Wenn ihr übrigens auch noch einen Sommertipp habt, vielleicht auch einen kostenlosen, schickt uns das immer gerne per WhatsApp. Das nehmen wir sehr, sehr gerne. Hier ist die Nummer.
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0: Aber jetzt erstmal das aufschreiben. Ruhe Reggae Summer vom 28. bis zum 30. August.
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0: Ellie Goulding, Love Me Like You Do. Hi.
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2: Und zwar mit Steffi Hein. Hallo, kurz nach 11:30 haben wir.

0: Turner zusammen mit dem Mann, der die Romantik erfunden hat. Eros Ramazzotti mit Cose della Vita um 20 vor 12 hier bei eurem Sommerradio.
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0: Und apropos Romantik, wir machen es euch heute auch richtig romantisch. Wir organisieren euch heute das allerbeste Date, das es heute, glaube ich, so geben kann. Picknick im Tretboot nämlich. Herrlich. Knutschen, kuscheln, Sektchen, was Leckeres zum Knabbern. Und vorne tritt einer für euch. Ne? Ihr könnt euch da ganz auf euch konzentrieren. Ja, ihr konntet euch bewerben dafür. Das habt ihr gemacht. Fleißig. Und Sarah hat gewonnen. Herzlichen Glückwunsch, liebe Sarah. Passenderweise hat sie heute auch noch Hochzeitstag. Liebe Sarah, erstmal herzlichen Glückwunsch.
2: Dankeschön. Vielen lieben Dank.
0: Den wievielten habt ihr?
2: Den wievielten? Der 13. Hochzeitstag ist das.
0: Ui, das ist aber schon lang. Cool.
2: Ja, das stimmt. Wir sind jetzt seit 21 Jahren zusammen und seit 13 Jahren verheiratet.
0: Ganz toll, wirklich. Allerherzlichsten Glückwunsch. Und ich finde das so toll, dass ihr heute euren Hochzeitstag ganz besonders begeht. Und zwar mit uns. Habt ihr euch das gut überlegt?
2: Nein, eigentlich nicht. Denn die Entscheidung, mich zu bewerben, kam spontan im Auto, als ich das gehört habe und auf dem Weg vom Sport nach Hause war.
0: Schön, das könnte doch gut sein, mal mit so fremden Leuten auf dem Tretboot durch die Gegend fahren. Das ist doch bestimmt total romantisch.
2: Ja,
0: schön. Was sagt denn dein Göttergatte dazu?
2: Ja, der war auch ziemlich baff. Der steht gerade neben mir und hat sich aber gefreut.
0: Das ist schön. Ja gut, da kann man auch irgendwann nochmal drüber reden. Ne? Das ist ja was sehr Besonderes. Was macht ihr sonst am Hochzeitstag so?
2: Wir haben zwei, weil die sehr weit auseinander liegen. Mhm. Einmal im Juni und im August. Ja, also wir feiern die gar nicht so richtig doll. Eigentlich feiern wir oder versuchen wir jeden Tag als besonderen Tag zu sehen.
0: Wow. Ja, gut. Dann ist das ja heute schon mal ein außergewöhnlicher Hochzeitstag, wenn der so begangen wird.
2: Also, ja, das stimmt.
0: Sehr, sehr cool. Ja, ich würde sagen, packt Sonnencreme ein, eine Sonnenbrille. Das Wetter ist herrlich. Und dann werden wir euch schön romantisch durch die Gegend schippern auf dem Tretboot. Und ihr berichtet natürlich später, wie es war.
2: Das machen wir. Wir freuen uns. Vielen Dank.
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1: Und David Puentes, Golden Summer.
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0: Den Film mochte ich nicht, die Musik finde ich umso besser. Ray Parker Jr. mit Ghostbusters um 11.54 Uhr. Hallo zusammen.
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1: Mit José Nachsiandi. Guten Tag. Ab morgen sollen bei VW die Wochen

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2: Zehntausende Arbeitsplätze und die Standorte Emden, Hannover, Zwickau und Neckarsulm stehen auf der Kippe. Marc Weiß mit den Details.
3: Die VW-Mitarbeiter haben nach eigenen Angaben in den vergangenen Wochen nicht nur um ihre Jobs gekämpft, sondern vor allem um Informationen. Die Konzernspitze hält sich sehr bedeckt und beschreibt vor allem die Krise, nicht aber die geplanten Reaktionen. Dem Betriebsrat reicht das nicht, deshalb hat die Arbeitnehmervertretung zu Betriebsversammlungen eingeladen, bei denen der Vorstand der Belegschaft Rede und Antwort stehen soll. In internen Umfragen zur Stimmung in der Belegschaft schneidet die Kommunikation der VW-Spitze katastrophal schlecht ab. Leider gilt das laut VW-Chef Blume aber auch für die Verkaufszahlen. Blume sagt, VW verdiene zu wenig, um damit die Zukunft finanzieren zu können. Die bisherigen Einsparungen reichten nicht aus. Als größte Herausforderungen nennt Blume die US-Zölle, den Einbruch des chinesischen Marktes, geopolitische Konflikte wie im Persischen Golf, den immer härteren Wettbewerb in Europa und massive Regulierungen durch die Politik.
2: Und diese Themen sind heute Mittag auch noch wichtig. Die AOK ist gegen die geplante Abschaffung der telefonischen Krankschreibung. AOK-Chefin Reimann sagte der Funke Mediengruppe, gerade bei Infektionswellen sei sie ein gutes Mittel, um Ansteckungen zu vermeiden und medizinisches Personal zu schützen. Während der Corona-Pandemie habe man keine Veränderungen im Krankschreibungsverhalten der Ärzte gesehen. Hinweise auf einen Missbrauch lägen nicht vor. Die EU hat neue Rüstungshilfen für die Ukraine im Wert von 6,1 Milliarden Euro genehmigt. Laut EU-Kommission ist das Geld für Flugabwehrsysteme, Raketen, Munition und Radaranlagen vorgesehen. Das Interesse am klassischen Festnetz geht weiter zurück. Im vergangenen Jahr gab es einen besonders starken Rückgang. Laut Vergleichsportal Verivox hatten im vergangenen Jahr nur 61% der Nutzer Interesse am Festnetz. Im DFB-Pokal wird heute weitergespielt. Drei Fußball-Bundesligisten sind am Abend im Einsatz und kämpfen um den Einzug in die zweite Runde. Der Hamburger SV und der 1. FC Köln sind jeweils bei Drittligisten zu Gast. Der HSV beim SC Verl, die Kölner bei den Würzburger Kickers. Zur gleichen Zeit tritt Zweitligist VfL Wolfsburg beim Regionalligisten VSG als Glienicke an. Abgerundet wird der Pokalabend mit dem Auftritt von FC Schalke 04. Schalke tritt beim Viertligisten Hallescher FC an. Und das waren die Nachrichten mit José Narciandi.
4: Und hier ist euer Sommerradio zur Mittagszeit. 12:02 haben wir. Ich bin Steffi Hein. Hallo und das Wetter, das ist wieder schön sommerlich. Letzte Woche hing durch, jetzt wird's wieder besser. Heute 19 bis maximal 22 Grad. Morgen auch warm bei maximal 24 Grad. Dann gibt's aber auch wieder mehr Wolken und es wird ab dem Nachmittag nass. Aber egal, Hauptsache warm. Und es geht rüber auf die Straßen. Hier ist euer aktueller Verkehrsservice. Viel ist nicht los. Einen Stau haben wir gerade auf der A1 Münster-Köln zwischen dem Kreuz Dortmund-Unna und dem Westhofener Kreuz. 5 Kilometer Stau. Hier braucht ihr etwa 20 Minuten länger. Alles andere, was kürzer ist, könnt ihr natürlich jederzeit nachlesen auf unserer Homepage. Gute Fahrt euch!
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4: Wir mit Steffi Hein und mit ganz, ganz viel Romantik. Ah, mehr geht eigentlich gar nicht. Bon Jovi mit Always aus dem Jahr 1994. Ah, damit ist es sogar in der Kantine am Pommes-Currywurst-Stand irgendwie besser.
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0: Ja, von Aris singt sich die Seele aus dem Leib. Vertigo, gleich Viertel nach 12 hier bei eurem Sommerradio. Und ja, diese Woche ist schon die letzte komplette Ferienwoche. Und wir haben uns für den Abschied nochmal so richtig ins Zeug gelegt.
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Gigi D'Agostino und La Passion, ja, an einem Sommertag. Und ich sag's so, ne? Sommertag. Ja, noch ist auch Sommer. Aber bei uns im Supermarkt habe ich sie letzte Woche schon wieder gesehen, und zwar zufällig, die Weihnachtssüßigkeiten, ne? Die sich so ganz langsam in den Regalen an uns ranwanzen. Es ist jedes Jahr das Gleiche, ne? Und ich bin jedes Jahr aufs Neue wieder erstaunt. Ich habe so zu meinem Mann gesagt, hä? Warte mal, wir haben doch Mitte August. Ja, sagt er, ist Mitte August. Da sind Weihnachtssüßigkeiten. Und ich schon so, Weihnachtssüßigkeiten. Die können mir doch gestohlen bleiben mit ihren Weihnachtssüßigkeiten. Ich kaufe davon gar nichts. Wenn das alles wieder so teuer ist wie die Osterschokolade, dann könnt ihr mal gucken, ihr Schokoladenindustrie. So, jetzt ist das aber wohl so, dass der Hersteller Lindt jetzt schon gesagt hat, ja, mit Ostern, das lief ja alles nicht so gut, ne, mit diesen teuren Hasen. Ich weiß nicht, wie viel da ein Hase gekostet hat, so viel wie eine halbe Tankfüllung oder so. Deswegen haben sie jetzt gesagt, das können wir an Weihnachten so nicht machen. Die wollen jetzt ihre Weihnachtsschokolade deutlich günstiger verkaufen, haben sie schon groß angekündigt. Ja, ich habe mich erst kurz gefreut und dann habe ich darüber nachgedacht. Ich nehme an, die nehmen jetzt einfach ihre alten Hasen, diese teuren, und ziehen den einfachen Mantel über. Ja? Und dann ist es auch wieder gar kein Wunder, dass sie die billiger verkaufen können. Die sind bestimmt alle schon angelaufen. Ja, ihr kriegt mich nicht aufs Glatteis geführt. Dieses Jahr keine Weihnachtsschokolade für mich, vielleicht. Jetzt neu.

0: Aaron Maria Kelly Kurz, Iggy hier bei uns.
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0: Ja.
5: Hallo Lina. Das sind die besten Versandtaschen, um Sachen zu verschicken, die du bei Vinted verkauft hast. Gibt es bei Action 25 Stück für 1,89. Da passt sogar ein Schuhkarton rein. 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Das sind einfach so Tüten zum Verschicken.
0: Wie geil ist das
5: denn? Das habe ich noch nie gehört
0: oder
5: gesehen.
0: Also quasi sowas, was Amazon, Zalando oder so auch benutzen wahrscheinlich.
5: Ja, also ich tippe mal darauf, dass sie tatsächlich aus Plastik sind, was natürlich an sich schade ist für die Umwelt. Aber was willst du machen?
0: Scheiße, hast Pech gehabt, Umwelt.
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2: Und zwar mit mir, mit Steffi Hein, und ich spiele euch jetzt den Sommerhit des letzten Jahres. Muss sein, ne? Sommer ist Sommer. Golden von Huntrix um kurz nach 1:30. Habt einen schönen Montag.

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0: Sting singt darüber, wie es ist, als Engländer in New York unterwegs zu sein. Finde ich schön. An Englishman in New York, hier bei uns um 20 vor 1 hier in eurem Sommerradio.
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0: So, findet ihr das genauso herrlich wie ich, diese Inschriften oder Graffitis oder diese Einritzereien so auf Klotüren oder in Bäumen oder an Autobahnbrückenpfeilern? Ja, ich war hier. Manche Leute müssen einfach der ganzen Welt verkünden, dass sie da waren. Ja, schön. Jetzt hat das auch ein Junge beim Wandern im Elbsandsteingebirge gemacht, in der böhmischen Schweiz, in Tschechien. Da hat der Junge in einen der berühmtesten Felsen da mal schön eingeritzt, ich war hier gewesen. Oder sowas in der Art. Die Eltern fanden das super, haben sich das auch schön angeguckt, bis der Junge fertig war. Andere Besucher haben sich das auch angeguckt. Die fanden das aber weniger super, haben das gefilmt und haben das dann direkt den Behörden gemeldet. Ende vom Lied. Weil es verboten ist, irgendwas in die Natur zu ritzen, darf der Junge jetzt 400 Euro blechen. Beziehungsweise seine Eltern. Ja, sorry Papi, ne?

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0: ist gerade auf Romantic Tour, Bruno Mars mit Marry You. Ja, Romantik kann er und alles andere auch. Im Grunde genau wie Post Malone, Chemical, wunderschöner Song. Um 10 vor 1 hier bei eurem Sommerradio.
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0: Waldorfs aus dem News-Team. Was genau stört denn die Verbraucherschützer?
1: Sie sagen, wenn man an der Kasse steht und das Terminal Werte wie 7, 10 oder 20% anzeigt, dann könne das Kunden schon mal unter Druck setzen. Manche Geräte könnten uns bei diesen Trinkgeldentscheidungen dann zu Summen drängen, die wir vielleicht gar nicht zahlen wollen, sagt die Chefin des Bundesverbandes der Verbraucherzentralen POP. Sie kritisiert, dass die Auswahlfelder für hohe Trinkgeldbeträge oft viel größer oder bunter gestaltet seien als der Button für kein Trinkgeld. Die Verbraucherschützer fordern deshalb, dass wir an solchen Kassensystemen jederzeit absolut frei entscheiden können und die Möglichkeit, nichts zu zahlen oder einen selbstgewählten Betrag zu geben, genauso leicht zu finden sein muss wie die vorgegebenen Trinkgeldfelder.
0: Was sagen die Gastronomen und die Gewerkschaft zu diesem digitalen Trinkgeldtrend?
1: Ja, die Branche sieht das Ganze eher als praktischen Service, weil immer mehr von uns bargeldlos mit Handy oder Karte bezahlen. Der Hotel- und Gaststättenverband sagt aber auch, dass ein Trinkgeld natürlich immer ein freiwilliges Dankeschön bleibt und jeder Gast selbst entscheidet, ob und wie viel er geben möchte. Die Gewerkschaft NGG sieht in den digitalen Funktionen einen Vorteil für das Personal. Dort heißt es, oft gäbe es für die Beschäftigten gar kein Trinkgeld, wenn mit der Karte oder dem Smartphone bezahlt wird. Entscheidend sei aber, dass das Geld auch wirklich transparent bei den Beschäftigten ankomme und das System nicht zur Manipulation genutzt werde, so die Gewerkschaft. Sie sagt auch ganz klar, das Trinkgeld ist zwar ein schönes Zeichen für guten Service, die Arbeit müsse aber in erster Linie vom Arbeitgeber fair bezahlt werden.
0: Danke, Thorsten. Und das sind weitere Themen. Die SPD lobt den Kurswechsel von Gesundheitsminister Lindemann bei pflegenden Angehörigen. Es sei ein wichtiger Schritt, auf die geplante Kürzung bei Rentenansprüchen um 30% zu verzichten, sagte der gesundheitspolitische Sprecher der SPD-Bundestagsfraktion Pantazis. Jetzt brauche es aber eine verbindliche Regelung zur Gegenfinanzierung. Beschäftigte von VW werfen dem Konzernvorstand eine desaströse Kommunikation vor. Die Mitarbeitenden und ihre Familien seien verunsichert und verängstigt, heißt es in einem Schreiben des Gesamtbetriebsrats im Intranet, das der AfP vorliegt. Konzernchef Blume hatte erst von weltweit etwa 50.000 Stellen gesprochen, die abgebaut werden könnten. Später sagte er dann, dass er keine feste Zielgröße. Viele ChatGPT-Nutzer bekommen seit heute Werbung angezeigt. Betroffen sind in Deutschland und anderen europäischen Ländern alle, die die kostenlose Version oder den günstigsten Bezahltarif Go verwenden. Der US-Betreiber OpenAI hatte diesen Schritt schon vor einigen Tagen angekündigt. Demnach erscheinen die Anzeigen unter den Antworten und werden als gesponsert gekennzeichnet. Laut OpenAI haben Anzeigenkunden keinen Einfluss auf die Antworten des Chatbots. OpenAI sucht schon länger nach Wegen, mit dem Dienst Geld zu verdienen. In den USA gibt es solche Werbung schon seit Anfang des Jahres. Und das waren die Nachrichten mit Malte Albrecht.
2: Und hier ist euer Sommerradio um 3:03. Hallo, ich bin Steffi Hein. Wir schauen gemeinsam aufs Wetter und das ist heute doch wirklich ganz nett. Also die Sonne ist oft da. Zwischen 19 und 22 Grad pendeln sich die Temperaturen heute ein. Es bleibt trocken, anders als morgen. Da ziehen dann leider Wolken zu uns rein und es kann ab dem Nachmittag auch ordentlich regnen. Aber es bleibt warm, maximal 24 Grad bekommen wir. Und es geht rüber auf die Straße, hier ist euer aktueller Verkehrsservice. Es staut sich und zwar auf der A1 Münster-Köln zwischen dem Kreuz Dortmund-Unna und dem Westhofener Kreuz. 5 Kilometer Stau, 15 Minuten plus. Und die A3 haben wir noch Köln-Oberhausen zwischen Duisburg-Weda und Oberhausen-Lierich. Hier sind es 3 Kilometer Stau, Viertelstunde plus. Auch hier alles, was kürzer ist und auch die aktuellsten Blitzer könnt ihr jederzeit nachlesen auf unserer Homepage. Gute Fahrt! Das ist Miles Smith. Damit starten wir jetzt in die 13-Uhr-Stunde Stargazing. Hi!

0: Kamerad ist ein bisschen durch mit der Liebe, ne? Love Sober, ganz neue Musik hier bei uns.
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0: Aber wir sind das Sommerradio. Wir sind mit der Liebe ganz und gar nicht durch und wir betrachten Liebe auch ganz und gar nicht nüchtern. Wir machen was richtig Schönes heute. Also eigentlich was, was man nur zum Valentinstag macht. Wir organisieren ein Date für euch, beziehungsweise wir haben es organisiert. Wir schippern euch ganz romantisch mit dem Tretboot durch die Gegend. Ihr dürft hinten drin sitzen, ne? Säckchen dabei, Knabbereien dabei. Bisschen knutschen ist natürlich erlaubt. Und das machen wir heute unter anderem mit der Sarah. Sarah hat dieses Date gewonnen und bei mir an der Leitung hängt jetzt erstmal der Emily Drees, unsere Sommerradio-Reporterin. Emily, du fährst die beiden durch die Gegend. Wo seid ihr gerade und wie schön ist es?
2: Ja, du Steffi, da muss ich dich leider direkt korrigieren. Die Luzi und ich, wir sitzen hinten.
0: Was?
2: Das heißt, die Sarah und der Sebastian, die müssen gerade leider selber in die Pedale treten. Ich habe nämlich gestern meinen ersten Halbmarathon gemacht und meine Beine, die können gar nicht mehr. Aber die Sarah, die macht das schon ganz gut. Sarah, was siehst du denn hier Schönes vor dir?
3: See, Bäume, Glitzerwasser, sehr schön, ja.
2: Und wenn jetzt gleich noch die Verpflegung dazu kommt, ne, wir haben wirklich alles dabei. Wir haben Cookies, wir haben Weintrauben, wir haben Laugenstangen, wir haben Dips, Getränke. Also es kann wirklich nur besser werden. Wir haben hier wirklich einen blauen Himmel, Sonne. Also das Wetter macht auch noch mit. Also es ist eigentlich perfekt. Ne? Und für Luzi und mich jetzt auch noch entspannt.
0: Aber das ist doch jetzt nicht euer Ernst. Das war doch überhaupt was. Ihr lasst euch jetzt da rumfahren, während das Paar vorne treten muss. Wie fühlt
2: ja,
0: ihr
2: also,
0: euch?
2: Wir fahren jetzt gerade mit der Strömung. Auf dem Rückweg geht es dann gegen Strom. Und da haben wir gesagt, da übernehmen wir dann auch mal.
0: Oh bitte. So, ich will jetzt mal hören von den beiden. Ist das so romantisch, wie sie sich das vorgestellt hatten?
2: Das gebe ich direkt mal weiter. Ist das so romantisch, wie ihr euch das vorgestellt habt?
3: Unfassbar romantisch. Ja, sehr schön. Das haben wir auch so noch nie geplant.
2: Ja, siehst du. Und das auch noch zum Hochzeitstag. Also es ist wirklich alles toll.
0: Jetzt habe ich nur die Sarah gehört. Was sagt denn der Göttergatte dazu?
2: Sebastian, was sagst du dazu?
4: Schöner kann es gar nicht sein. Wunderbar.
2: Siehst du, Steffi, alles super.
0: So, ich möchte, dass das nicht so weitergeht. Ich möchte, dass ihr irgendwann den Sitzplatz wechseln werdet, ja? Und dass das noch richtig schön romantisch wird, dass die beiden richtig knutschen können, weil knutschen geht ja auch nicht. Ihr guckt ja die ganze Zeit zu. So geht es nicht, aber ihr schippert auch noch ein bisschen, ne?
2: Ja, ein bisschen haben wir noch vor uns, also so gute 2 Stunden sind wir jetzt unterwegs.
0: Also wirklich, wir machen alles möglich. Euer Sommerradio ist auch auf den Wegen der Romantik unterwegs, also so halb jedenfalls. Sarah und Sebastian haben heute einen Hochzeitstag-Date bei uns gewonnen und lassen sich durch die Gegend schippern, also fast. Emily, Luzi, ich will, dass das besser wird, ja? Bis später.
2: Wir machen das Beste. Bis später.

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2: Ich bin Steffi Hein, hallo. Und Taylor Swift sagt, es ist ein cruel Summer. Ich finde es gar nicht so cruel. Temperaturen sind doch super, oder?

0: da werden einige schon ganz heiß sein auf die Tickets. Am 11. September kommt die Oasis-Doku Don't Look Back in Anger in die Kinos. 2 Stunden geht sie. Und das Krasseste, es gibt ein gemeinsames Interview von Noel und Liam. Das erste Mal seit 20 Jahren. Als der Interviewer da auftauchte mit dem Mikrofon, haben die beiden wahrscheinlich auch erstmal gesagt, was soll das?
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0: Herbert Grönemeyer. Was soll das? Großartiger Song aus den 80ern. Hier bei uns, bei eurem Sommerradio.
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0: Ja, und heute sind wir ein ganz besonderes Sommerradio. Wir sind heute euer Romantik-Sommerradio. Wir haben heute für euch ein wunderbares Date organisiert. Tretboot fahren. Ja, ihr hinten drin mit Sektchen und Privatsphäre zum Kuscheln und Knutschen. Und wir fahren euch. Also so war es gedacht. Sarah und Sebastian haben dieses wunderbare Date gewonnen und Sommerradio-Reporterin Emily Drees. So ganz hat das jetzt erstmal nicht geklappt mit dem Wir fahren euch, ne? Die mussten erstmal selbst treten, Fräulein.
2: Ja, Steffi, ja. Du hast ja recht. Wir haben es allen gesehen. Wir haben jetzt tatsächlich auch gewechselt. Beim Wechsel haben wir so ein bisschen die Balance verloren und sind mal kurz fast ins Wasser gefallen, aber wir haben es dann doch geschafft. Luzi und ich, wir treten jetzt. Ich weiß nicht, ob du hörst, ich bin ein bisschen außer Atem, meine Beine. Die leiden doch ein bisschen. Kriegen das hin. Und ja. Die beiden, die sitzen jetzt schön hinten und lassen sich das Essen schmecken. Wie schmeckt es euch denn, Sarah?
3: Das schmeckt uns wunderbar. Also wir sind eindeutig am besten verpflegt hier auf dem See.
2: Sebastian, was sagst du dazu?
4: Hervorragend. Also uns fehlt es hier an nichts.
2: Hörst du das, Steffi? Also jetzt geben wir wirklich alles.
0: Jetzt gebt ihr Gas. Ja, muss ja auch. Die beiden haben ja heute Hochzeitstag, ne? 13. Hochzeitstag. Da muss noch was kommen.
2: Ja, genau.
0: Ist denn Sekt schon offen?
2: Der Sekt ist noch nicht offen, aber das alkoholfreie Radler und einen Eistee gibt es für die Sarah. Also die beiden sind gut versorgt. Wie gesagt, wir sitzen hier schön in der Sonne, sind 2,5 Kilometer jetzt gerade einmal runter. Und jetzt fahren wir gerade wieder hoch. Also Lucy und ich müssen jetzt auch hier gegen Strom paddeln.
0: Okay, das klingt ganz toll. Können wir denn noch einen Kuss hören von den beiden, damit wir auch wirklich wissen, dass es ein Date ist?
2: Wir wollen einmal einen Kuss hören von euch beiden.
0: Ja, wunderbar.
2: Hast du
0: jetzt
2: gehört, ne?
0: Jetzt glaube ich, dass es ein Date ist. Dann strampelt ihr mal schön weiter. Und wenn ihr unser Romantik-Sommerradio-Tretboot-Date mal sehen wollt, ist natürlich alles in der Insta-Story. So, Emily, go for it, ne?
2: Mach ich.
0: Tritt.
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0: Alive. Und das hier ist The Sommerradio, also der Vormittag und der Mittag mit mir. Ich bin Steffi Hein.
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0: Und ich bin auch schon durch, ne? Jetzt ist der Nachmittag da. Joshua Windelschmidt, hallo, dich kennen wir schon.
2: Hallo.
0: Und Mario Ahre, du sollst doch heute eigentlich Sommerradio-Reporter sein, mein Freund.
2: Ja, nee, es hat sich jetzt geändert. Ja. Ich lege hier die Füße hoch und nicht im Tretboot. Nee, die Emily hat er jetzt, glaube ich, habe ich gerade gehört, selber getreten, ne?
0: Genau, heute Morgen habe ich noch erzählt, du wärst das, der da treten muss. Aber irgendwie habt ihr das intern jetzt, also keiner wollte Tretboot fahren, glaube ich, so gerne.
2: Ja, nee, die Emily ist ja gerade im Training, dachte ich, durch den Halbmarathon. Ich bin ja gar nicht trainiert. Das hat man beim Fahrradfahren vor 2 Wochen gehört. Da ging auch gar nichts. Deswegen dachte ich, die Emily, die schafft das.
0: Schön.
3: Mit der Mario schön einfach zu mir durchgeschoben. Ne? Ich ziehe ihn dann irgendwie mit durch, gleich durch die Sendung.
0: Du ziehst ihn durch, das ist schön. Was macht ihr denn generell gleich?
3: Wir werden natürlich die sommerliche Stimmung weiter vorantreiben und natürlich noch mal gucken, wie es da auf dem Tretboot läuft und ein paar investigative Fragen stellen, natürlich, die man so zu einem Date am Hochzeitstag hat.
0: Oh.
3: Nee, und ansonsten haben wir noch einen schönen Sommertipp für diese Woche und da wird es, sag ich mal, kulinarisch sehr, sehr wertvoll. So viel kann ich an der Stelle sagen. Also ich koche mich selbst.
0: Du grillst oder was? Wollte ich nur sagen. Okay, genau. Joshua grillt uns was Schönes.
3: Klingt doch gut. Der Rest, der kommt dann gleich.
2: Genau.
0: Und Mari, du legst wirklich die Füße hoch. Von dir höre ich an der Stelle noch nicht viel, aber wir werden das sehen. Gleich ab 14 Uhr übernimmt hier der Sommerradio Nachmittag. Wir hören uns morgen wieder dann ab 10. Sagst du wenigstens jetzt was, Mari?
2: Ja, bis gleich.
0: Schön, danke.

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1: Mit Malte Albrecht. Guten Tag. Der Streit um den Rechtsanspruch auf eine Ganztagsbetreuung für Grundschulkinder geht weiter. Mehrere Kommunen prüfen eine Verfassungsklage. Die Bundesregierung hatte das Betreuungsangebot beschlossen. Die Kommunen sagen, der Bund beteilige sich aber nicht ausreichend an den Kosten. Eine erste Klage von 15 NRW-Kommunen vor dem Verwaltungsgericht Düsseldorf hatte keinen Erfolg, da

0: sagen, das ist keine gute Ausgangslage. Bund und Land müssen dafür sorgen, dass die Kommunen mit dieser Aufgabe finanziell nicht alleingelassen werden.
1: Ein weiteres Problem ist laut GEW die Qualität einer Ganztagsbetreuung. Selbst wenn man Plätze zur Verfügung stellen könnte, sei die Qualität der Betreuung Stand heute nicht gut. Es fehle vor allem an Personal und verbindlichen Qualitätsstandards, sagte Celik. Und das sind weitere Themen. Auf einer Autobahn in den Niederlanden ist ein Reisebus mit zwei Schulklassen aus Schleswig-Holstein verunglückt. Nach Angaben der Polizei wurden 8 Menschen verletzt, einige von ihnen schwer. Der Bus war am frühen Morgen mit einem Kleintransporter zusammengestoßen und anschließend umgekippt. Die USA haben ein für September geplantes großes Militärmanöver mit Südkorea abgesagt. Das teilte die südkoreanische Marine mit. Die US-Armee habe ihre Absage damit begründet, dass wegen der Lage im Nahen Osten nicht genug Truppen zur Verfügung stehen. Eigentlich üben südkoreanische und US-amerikanische Soldaten seit Jahren gemeinsam, einen nordkoreanischen Angriff abzuwehren. In Deutschland wird immer weniger übers Festnetz telefoniert. Das zeigt eine Umfrage des Portals Verivox. Demnach gaben im vergangenen Jahr nur noch 61% der Menschen an, gelegentlich das Festnetz zu nutzen. Im Jahr davor waren es noch 71%. Besonders stark sei die Festnetznutzung bei Menschen unter 29 Jahren zurückgegangen, heißt es. Die erste Runde im DFB-Pokal ist noch nicht zu Ende. Heute Abend gibt es noch einmal 4 Partien. Unter anderem müssen 2 Traditionsclubs aus NRW antreten. Aus der Sportredaktion Udo Kreuer.
2: Beide spielen in der Bundesliga und beide haben den DFB-Pokal schon in der Vereinsvitrine stehen. Die beiden Traditionsclubs, der 1. FC Köln und Schalke 04, sind heute aber erst einmal in der ersten Pokalrunde gefordert. Die Kölner müssen da bei den Würzburger Kickers auflaufen. Und bei Schalke 04 fiebert man nach dem Aufstieg dem Ligastart entgegen. Ein Pokalerfolg heute beim Hallischer FC aus der Regionalliga würde die Stimmung noch einmal steigern. Der SC Verl aus Liga 3 ist der 3. NRW-Club, der heute gefordert ist. Sie haben es zum ersten Mal in der Vereinsgeschichte mit dem Hamburger SV zu tun.
1: Und das waren die Nachrichten mit Malte Albrecht.
3: Dann schauen wir auf das Wetter hier in eurem Sommerradio. Aktuell liegen die Temperaturen bei etwa 21 Grad. Dazu bleibt es heute trocken und meistens auch freundlich mit sehr, sehr viel Sonne und nur wenigen Wolken am Himmel. Die Höchstwerte bei 22 bis 24 Grad. Morgen dann kleines bisschen wechselhafter, zunächst freundlich, dann aber mit mehr Wolken und die bringen hin und wieder auch den ein oder anderen Schauer mit. Das Ganze dann bei um die 24 Grad.
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5: Und das ist der Verkehrsservice für euch mit Warnhinweisen von der A2 Oberhausen Richtung Dortmund zwischen Herten und dem Kreuz Recklinghausen. Da besteht Gefahr durch Metallteile auf der rechten und mittleren Spur. Bitte da dementsprechend vorsichtig fahren. Dann die A3 Arnheim Richtung Köln zwischen Oberhausen-Holten und dem Kreuz Oberhausen-West. Da besteht Gefahr durch ein liegen gebliebenes Fahrzeug und da ist auch nur eine Spur frei. Und die A52 Gelsenkirchen Richtung Mahl und zwar an der Einfahrt Gelsenkirchen-Hassel. Da besteht Gefahr durch eine ungesicherte Unfallstelle. Also fahrt da bitte auch dementsprechend vorsichtig. Einen Stau haben wir noch auf der A3 Arnheim Richtung Köln zwischen dem Kreuz Oberhausen und dem Kreuz Oberhausen West. 4 Kilometer, da dauert es 20 Minuten länger für euch. Wenn ihr noch einen Stau entdeckt oder auch einen Blitzer, dann sagt uns gerne Bescheid.
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5: und habt eine gute Fahrt.
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5: Und hier sind für euch Joshua Windelschmidt und Mario Alt.
3: Ja, schönen guten Tag. Wir beide, wir haben uns gerade noch lecker ein bisschen was zum Mittag gegönnt, sind gut vollgefressen. Jetzt noch so ein Espresso zum Verdauen.
5: Kannst du mich mit jagen, ne? Ich mag leider keinen Kaffee.
3: Wer redet denn von Kaffee?
5: Ach so. Guck mal hier, Sabrina Carpenter mit Espresso. Ja gut, den nehme ich gerne, ne? Der ist gut bekömmlich nach so einem deftigen Mittagessen. Habt einen schönen Montag. Nein.

0: Ja, Bebe Rexha, New Religion, das treibt schon so ein bisschen an, finde ich. Mhm. Passt perfekt zu unseren Sommerreportern, die sich heute so richtig einen abstrampeln.
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0: Ja, auf der Ruhr in Essen-Werden, da haben Sarah und Sebastian gerade ein richtig, hoffentlich schönes Date im Tretboot gesteuert von unserer Reporterin Emily Drees.
3: Ja, und das am Hochzeitstag von den beiden. Emily, der soll natürlich unvergesslich werden, ist er bestimmt jetzt schon. Und das im positiven Sinne, oder ist da schon irgendjemand ins Wasser gefallen bei euch?
4: Nein, auf keinen Fall. Uns geht's richtig gut. Wir machen jetzt gerade auch eine schöne Pause. Und deswegen haben wir auch mal ein bisschen Zeit zu plaudern. Ich habe mir nämlich jetzt gerade mal gefragt, wie haben sich Sarah und Sebastian eigentlich kennengelernt? Und das erzählt uns die Sarah jetzt mal.
5: Ja, wir haben uns, eigentlich kennen wir uns schon seit vielen Jahren, irgendwie so aus der Jugendzeit. Und am Ende haben wir uns durch Zufall irgendwann ungeplant in einem Club in der Zeche getroffen auf einer Party. Dann sind wir ins Gespräch gekommen, ja, und dann ging die Geschichte weiter.
4: Oh. Genau, der Rest ist Geschichte. Und der Sebastian, der hat auch noch eine Story für uns auf Lager, und zwar zum ersten Date von den beiden. Mm.
6: Ja, die Sarah, die hat den Samstagmorgen, sehr früh morgens, eine Freundin zum Flughafen bringen wollen. Und ich habe mich dann angeboten, mitzufahren, damit sie nicht alleine fahren muss. Und wollte dann anschließend romantisch mit ihr frühstücken gehen. Nur morgens früh um 5:30 in Köln blieb außer der Hauptbahnhof leider nichts anderes übrig.
4: Und ich würde sagen, das ist doch der perfekte Standort für das erste Date. Das war doch bestimmt richtig romantisch, Sarah, oder?
5: Das war super romantisch mit den Schnapsleichen vom Freitag im Kölner Hauptbahnhof, an denen man vorbeigelaufen ist, um irgendeinen Bäcker zu finden, an dem wir einen kleinen Snack mit einem Kaffee mitnehmen konnten.
4: Aber man muss ja sagen, es hat gehalten. 21 Jahre seid ihr jetzt schon zusammen und 13 Jahre verheiratet.
0: Wow.
3: Wahnsinn.
4: Also wir machen es uns jetzt noch richtig schön hier. Wir sitzen hier in der Sonne, machen gerade, wie gesagt, ein bisschen Pause, essen was, trinken was und dann geht's gleich noch zurück.
0: Ja, würde ich sagen, passt auf, dass ihr nicht noch zu den Schnapsleichen da auf der Ruhr werdet. Ich weiß nicht, vielleicht, ja, vielleicht kannst du ja gleich noch ein bisschen was singen. O Sole Mio, wie in Venedig, wenn du hier Werden zu Venedig machst, bietet sich doch an, würde ich sagen.
3: Auf jeden Fall.
0: Wir wünschen dir noch viel Spaß und euch beim Date.
4: Danke. Tschüss.
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0: Justin Timberlake. Can't Stop the Feeling in eurem Sommerradio. Ja, weiß ich nicht, fühlt sich gar nicht so richtig an wie so ein Montag, oder? Wie geht's dir, Joschi?
1: Ja, ich muss sagen, erstens die Musik hier im Sommerradio, die bringt mich eher so auf Freitagsfeeling. Mhm. Und das Wetter spielt mit, ne? Angenehme Temperaturen draußen, so kann es gerne weitergehen. Und ja, wir begleiten euch den ganzen Nachmittag hier.
0: Ja, und ich würde sagen, wir gönnen uns gleich vielleicht auch nochmal so ein Eis bei dem Wetter.
1: Ja, holst du?
0: Hol ich.
1: Okay, sehr gut. Habt einen schönen Montag, hier ist euer Sommerradio.
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3: Hallo zusammen. So, der Herbst steht an, ne? Ein bisschen ist noch, aber wir können uns schon mal so langsam so ein bisschen Winterspeck anfuttern, finde ich.
2: Ja, ach, das machst du auch das ganze Jahr über. Nee. Aber ab Donnerstag geht das besonders gut. In Essen gibt es nämlich wieder eine Gourmet-Meile mit vielen leckeren Highlights. Was es da genau auf die Gabel gibt, das hört ihr gleich hier im Sommerradio in unserem Sommertipp.
3: Für euch jetzt aber auch aus den 90ern Robert Miles, das Children.

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0: Neu bei uns Chris de Sorandi mit Good Old Days in eurem Sommerradio. Und so, Mario, Spaghetti aus dem riesen Parmesanleib mit Trüffelsoße?
1: Mhm.
0: Oder frischer Kaiserschmarrn?
1: Ja, in der Reihenfolge am liebsten.
0: Ja, das Gute ist, du musst dich sowieso wirklich gar nicht entscheiden.
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1: Ja, stimmt, denn von Donnerstag bis Sonntag, da könnt ihr euch auf dem Gelände der Zeche Zollverein in Essen einmal quer durch die Speisekarte schlemmen. Bei Essen verwöhnt auf Zollverein, da bauen Spitzenrestaurants aus der Region ihre Stände auf dem ehemaligen Gleisboulevard auf.
0: Ja, ihr könnt direkt vor der alten Industriekulisse da alles Mögliche probieren, von ausgefallenen Gourmet-Kreationen bis zu echten Bergmannsgerichten. Heißt, es gibt an einem Stand zum Beispiel so schwarze Tortelloni mit Lachs und Krabben, dazu Hummersoße. Aber es gibt eben auch die klassische Currywurst.
1: Ne? So, ja. Und Live-Musik, die gibt's als gratis Beilage für die gute Stimmung auch noch mit dazu. Da schmeckt das Essen. Und das, ja, bei dir, Yoshi, weiß ich, kühle Radler direkt noch ein bisschen besser.
0: Auf jeden Fall.
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0: richtig schöner Sommersong von J-Lo und David Guetta, Save Me Tonight, hier bei uns.
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0: Und heute gibt's ein ganz besonderes Date für Sarah und Sebastian. Die sind heute auf dem Tretboot unterwegs und werden chauffiert von unseren Sommerradio-Reporterinnen. Wobei das ja in der ersten Stunde nicht so geklappt hat.
3: Nee.
0: Da mussten sie selber trampeln. Aber mittlerweile hat es auch ein bisschen Stärkung gegeben. Snacks, Getränke. Und ich glaube, das ist ein runder Tag da für die beiden.
3: Ja, das glaube ich auch. Ne? Emily Drees, hauptsächlich unser Dating-Profi da heute. Emily, weiß nicht, ob ihr wieder getauscht habt. Und vor allem, seid ihr sicher wieder angekommen? Ist das Date jetzt rum?
4: Wir haben nicht wieder getauscht. Luzi und ich, wir trampeln noch und wir sehen den Bootsfahrer jetzt mittlerweile auch schon. Also wir sind wirklich auf den letzten Metern. Wir geben jetzt hier nochmal alles. Und es war gerade total süß. Jetzt ist nämlich gerade von Sebastian und Sarah uns noch die Tochter mit Oma und Opa entgegengekommen. Die haben sich auch ein Tretboot geliehen, sind uns entgegengekommen, haben sich noch einen Cookie von uns abgeholt und sind jetzt hier gerade vor uns schon angekommen. Wir sehen gerade, wie die anlegen mit dem Hund auch noch. Also es ist wirklich total süß hier gerade. Und ich glaube, ihr habt auch noch Pläne gleich zusammen, ne Sarah?
5: Ja genau, wir wollen gleich vielleicht noch gemeinsam dann Abendessen gehen, bei Oskar am Kanal ein bisschen Fahrrad fahren und einen schönen Nachmittag und Abend noch genießen.
4: Und was ist jetzt euer Fazit zum Date hier, Sebastian?
6: Ach, sehr schön, auch ein unvergesslicher Hochzeitstag. Vielen Dank.
4: Und das natürlich vor allem, weil Luzi und ich jetzt gerade übernommen haben und uns hier nochmal richtig schön abgetrampelt haben in der prallen Sonne.
0: Ja.
4: Also wir freuen uns jetzt gleich auch auf unsere kalte Cola und sind dann jetzt gleich auch angekommen.
3: Ja, das geht nur beim Sommerradio. Ein ganz spezieller Hochzeitstag mit dem Tretboot über die Ruhr in Essen-Werden.
0: Ich glaube, Tage wie diese werden die beiden nie vergessen. Hier ist euer Sommerradio. Habt einen schönen Montagnachmittag mit uns.
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0: Das ist Sia in eurem Sommerradio.
1: Wir wünschen euch einen wunderschönen Montagnachmittag.
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1: Mit Malte Albrecht. Guten Tag. Viele Rauchmelder in Wohnungen und Häusern in NRW sind in die Jahre gekommen. Weil sie nicht ewig halten, müssen sie von Zeit zu Zeit ausgetauscht werden. Thorsten Adolfs aus dem News-Team. Warum müssen ausgerechnet jetzt so viele Rauchmelder in NRW raus?
2: Weil vor genau 10 Jahren, Ende 2016, fast alle Wohnungen in NRW mit solchen Rauchmeldern ausgestattet werden mussten. Viele haben damals Geräte mit einer fest eingebauten Batterie gekauft und diese Batterien geben jetzt nach und nach den Geist auf. Das ist auch gut so, sagt der Verband Haus und Grund. Nicht nur die Batterie werde nach 10 Jahren schwächer, sondern auch die Technik im Inneren des Rauchmelders altere und verschmutze. Deshalb sei bei vielen Geräten ein einfacher Batteriewechsel oft gar nicht möglich und auch nicht sinnvoll.
1: Wer kümmert sich um den Austausch? Was müssen wir da beachten?
2: Diejenigen, die zur Miete wohnen, müssen gar nichts machen. Für den Austausch ist der Vermieter zuständig. Das heißt, er muss die alten Melder auf seine Kosten ersetzen. Man muss dann halt nur den Handwerkern den Zugang zur Wohnung ermöglichen, wenn die Geräte durch eine Firma ausgetauscht werden. Und wer Eigentümer ist oder in den eigenen 4 Wänden lebt, der ist natürlich selbst für den

0: frei vor einer CDU-Präsidiumssitzung in Berlin. Bei der Kabinettsklausur morgen und übermorgen soll es vor allem um die Wettbewerbsfähigkeit gehen, hieß es aus Teilnehmerkreisen. Die Weltmeere haben einen neuen Wärmerekord erreicht. Am Samstag lag die weltweite Durchschnittstemperatur an den Meeresoberflächen bei 21,1 Grad. Das sei der höchste Wert seit Beginn der Messungen vor fast 50 Jahren, meldet der EU-Klimadienst Copernicus. Die Experten warnen, je wärmer die Ozeane sind, desto größer sei das Risiko für Extremwetter. In China ruft Tesla fast 3 Millionen Autos zurück. Grund sind die versenkbaren Türgriffe. Sie können dazu führen, dass sich Autotüren bei einem Stromausfall nach einem Unfall nur schwer öffnen lassen. Auch 8 chinesische Hersteller rufen deshalb zig Autos zurück. Die mechanischen Notentriegelungen sollen nun besser gekennzeichnet werden. Gegen Herbert Grönemeyer wird es keine Ermittlungen geben. Das hat die Staatsanwaltschaft Dortmund nach 2 Strafanzeigen entschieden. Anlass war ein Konzert im Februar, bei dem sich Grönemeyer gegen Rechtsextremismus positioniert hatte. Die Anzeigen hatten ihm unter anderem Volksverhetzung vorgeworfen, weil er alle Mitglieder und Wähler der AfD rechte Ratten genannt haben soll. Die Auswertung eines Tonmitschnitts bestätigte zwar, dass Grönemeyer von rechten Ratten und Rassisten sprach, einen direkten Bezug zur AfD bestehe aber nicht, teilte die Staatsanwaltschaft mit. Demnach richtete sich die Aussage allgemein gegen Rechte. Deshalb sieht die Behörde keinen Anfangsverdacht. Und das waren die Nachrichten mit Malte Albrecht.
1: Rund 21 Grad zeigen die Temperaturen, die Thermometer gerade bei euch an. Dazu bleibt es heute trocken und es ist sehr viel Sonne am Himmel, nur ab und zu mal von so ein paar kleinen Wölkchen gestört. Die Höchstwerte dazu 22 bis 24 Grad. Morgen dann ein kleines bisschen wechselhafter, erst noch freundlich, später dann mit ein paar mehr Wolken und vereinzelt könnten dann auch mal ein paar Schauer möglich sein. Trotzdem wird es warm bei um die 24 Grad.
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3: Und das ist der Verkehrsservice für euch mit den längsten Staus ab 9 Minuten Wartezeit. Die A2 Dortmund Richtung Oberhausen zwischen Bottrop und dem Kreuz Oberhausen. 4 Kilometer Stau, da dauert es eine Viertelstunde länger. Dann die A3 Köln Richtung Oberhausen zwischen Duisburg-Weder und Oberhausen-Lierich. 3 Kilometer Stau und 12 Minuten Wartezeit. Die A3 Arnheim Richtung Köln zwischen Dienstlaken Süd und dem Kreuz Oberhausen-West. 6 Kilometer Stau, da müsst ihr 40 Minuten länger warten. Da ist ein Auto liegen geblieben und nur eine Spur frei. Und die A560 Oberhausen zwischen dem Kreuz Oberhausen und Oberhausen-Eisenheim 4 Kilometer Stau und 10 Minuten Zeitverlust. Wenn ihr noch Staus entdeckt oder auch Blitzer, dann sagt uns gerne Bescheid.
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3: und habt alle eine gute Fahrt.
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3: Und hier sind für euch Joshua Windelschmidt
1: und Mario Alt.
3: Und ich finde ja, dass hier einer der coolsten und lässigen Songs des Sommers ist.
1: Ja, voll. Ne? Klingt irgendwie anders. Die Stimme, die Melodie, das sticht schon aus der Masse heraus.
3: Absolut. Neuer Song von Tempo City hier im Sommerradio. Das ist Self-Aware. Wir wünschen euch einen schönen

0: Großartiger Song von Michael Jackson, Black or White aus den 90ern hier in eurem Sommerradio. Und ja, das war er schon fast, ne? Der letzte Montag in den Sommerferien hier in NRW.
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0: Das lädt schon so ein bisschen zum Mitklopfen ein, finde ich. Banners, Someone to You für euch in eurem Sommerradio.
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0: Ja, und die vielleicht schönste Stimme nach Joshua Windelschmidt, die hat Sam Smith.
2: Schleimer. Das ist schon wirklich eine schöne Stimme, muss man so sagen. Sam Smith hat jetzt neue Musik am Start, sogar ein neues Album. Hazel Eyes heißt das. Und Sam Smith bezeichnet es als das emotionalste Album, was er so jemals gemacht hat.
0: Ja, ich habe schon mal reingehört. Ist so ein bisschen was für die Romantiker unter uns, also auf jeden Fall nichts für dich. Ja, und die erste Single aus dem Album, die heißt Constant Companion. Und worum es da geht, hat uns Sam Smith mal selbst verraten.
3: This song is about,
4: es geht darum, dass man, nachdem man jemanden verziehen hat und sich entscheidet, gemeinsam weiterzumachen und danach komplett und ehrlich zu committen, dass man dann quasi unzertrennlich ist. Nur ihr beide gegen die Welt, bisschen so im Bonnie und Clyde-Sinne.
2: Okay, dann würde ich sagen, hören wir jetzt auch mal rein. Hier ist Sam Smith mit Constant Companion, ganz neu in eurem Sommer.

0: Ja, da knitzt das schon ein bisschen zwischen uns, oder? Ein bisschen Lagerfeuer-Vibes.
1: Auf jeden Fall. Sam Smith, Constant Companion, ganz neu hier im Sommerradio.
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1: Und am Montagnachmittag sind für euch im Studio wir, Mario Alt.
2: Und Joshua Windelschmidt.
1: Hallöchen.
2: Hi.

0: Habt einen ganz entspannten Montagnachmittag mit uns. Donna Lewis war das I Love You Always Forever aus den 90ern.
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0: Und ein Song erobert gerade die Playlisten der ganzen Welt und wird vielleicht der Überraschungs-Sommerhit des Jahres.
3: Ja, Ugel heißt der, wie ich letztens gelernt habe, französischer DJ. Oder wie würdest du ihn aussprechen?
0: Ja, Ugel, ja.
3: Ugel, ja. Kennt ihr zum Beispiel aber von diesem Remix hier.
0: Oh ja. Den kennen wir, Bella Ciao. Und Ugel geht gerade mit seinem neuen Hit Move Into the Sun komplett durch die Decke.
3: Ja, das ist was zum Tanzen, vor allem auch zum Radio so richtig aufdrehen. Vielleicht gar nicht so schlecht jetzt gerade an so einem Montagnachmittag. Spielen wir jetzt für euch in eurem Sommerradio.

0: Sheeran für euch an diesem Montagnachmittag und der Song heißt... So sieht's aus. Und bei uns macht sogar das Verlieren Spaß.
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0: So sieht's aus. Zumindest bei unserem Sommercup. Ne? Immer mittwochs in den Sommerferien spielen zwei Hörerteams gegeneinander. Letzte Woche war Tim mit dabei. Leider hat sein Team verloren, aber er fand's trotzdem schön.
2: Auf jeden Fall, war schön. Ja? Definitiv, ja, ja. Die waren besser, haben verdient, gewonnen. Von daher, alles gut. Wir haben einen schönen Nachmittag mit euch gehabt. Alles entspannt.
3: Ja, so muss das doch auch sein. 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

0: Eine ganz entspannte Nummer ist das. Mal zum Durchatmen, Let It Go, James Bay. Aber jetzt würde ich sagen, drehen wir die Stimmung doch nochmal nach oben.
1: Auf jeden Fall, das machen wir mit Rick Astley aus den 80ern, Together Forever. Ja, und damit kommen wir dem Feierabend doch immer näher, oder? Gute Laune jetzt von Rick Astley. Habt einen schönen Montagnachmittag.
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1: Mit Malte Albrecht. Guten Tag. Das neue Heizungsgesetz der schwarz-roten Bundesregierung sorgt für hitzige Debatten. Ein Gutachten kommt jetzt zu dem Ergebnis, dass das Gesetz verfassungsrechtlich auf wackeligen Beinen steht. Thorsten Adolfs aus den Nachrichten. Was genau kritisiert denn der wissenschaftliche Dienst der Bundesregierung an dem neuen Gesetz?
2: Ja, das Problem ist, dass eine verbindliche Regelung für das Ende fossiler Brennstoffe bis zum Jahr 2045 im aktuellen Gesetz nur als Auftrag an die Regierung formuliert ist. Festgeschrieben ist das im Gesetzestext nicht. Und die Gutachter sagen jetzt, so eine Aufforderung sei rechtlich nicht bindend. Erschwerend hinzu kommt, dass es große Fragezeichen gibt, ob die Versorgung mit grünen Brennstoffen in Zukunft überhaupt in ausreichendem Maße klappt. Das ist nämlich alles andere als sicher. Außerdem sehen die Experten Konflikte mit dem EU-Recht. Sie konnten durch die bisherigen Anpassungen bei der Neugestaltung des Gesetzes nicht ausgeräumt werden, sagen sie.
1: Wie geht es jetzt weiter? Was bedeutet das für die Betroffenen?
2: Ja, die Lage bleibt für alle, die planen, ihre Heizung zu modernisieren, erstmal unübersichtlich. Weil das Gesetz jetzt rechtlich so stark unter Beschuss steht, haben Umweltorganisationen wie die Deutsche Umwelthilfe schon juristische Schritte dagegen angekündigt. Der grünen Abgeordnete Kellner, der das Gutachten in Auftrag gegeben hat, sagt, für Union und SPD seien die Ergebnisse hochnotpeinlich. Er fordert von der Regierung, die Missstände im Gesetzestext zu beheben. Wer gerade vor einer Investition in eine neue Heizungsanlage steht, sollte sich auf jeden Fall gut beraten lassen, ob die gewählte Technik langfristig wirklich auf der sicheren Seite ist. Denn seit heute wissen wir, dass sich die gesetzlichen Vorgaben durch Klagen oder Nachbesserungen kurzfristig auch noch ändern könnten.
1: Dankeschön, Thorsten. Und nun weitere Nachrichten. Die AOK warnt vor milliardenschweren Kosten, falls Abnehmspritzen Kassenleistung werden sollten. Je nach Patientenzahl könnten bis zu 45 Milliarden Euro pro Jahr fällig werden, sagte Bundesverbandschefin Reimann den Funke-Zeitungen. Zuvor hatte die Vorsitzende des gemeinsamen Bundesausschusses Obten-Drenk eine Kostenübernahme von Abnehmspritzen bei schwerer Adipositas ins Gespräch gebracht. Pünktlich zum Unabhängigkeitstag der Ukraine hat die EU neue Rüstungshilfen genehmigt. Für Flugabwehrsysteme, Raketen, Munition und Radaranlagen gibt es 6,1 Milliarden Euro extra. EU-Kommissionspräsidentin von der Leyen sagte, so zeige Europa, dass die Unterstützung unerschütterlich und konkret sei. Die Menschen in Deutschland haben offenbar wieder richtig Lust auf große Kinoerlebnisse. Die Kinobetreiber feiern das beste Halbjahr seit der Corona-Pandemie. Insgesamt wurden seit Januar fast 48 Millionen Kinotickets verkauft.

0: 200 Millionen verkaufte Tickets. Grund für den Optimismus sind die neuen Blockbuster, wie etwa der neue Spider-Man-Film. Ganz vorne in der Gunst der Kinobesucher liegen im Moment unter anderem Animationsfilme und Fortsetzungen von Kultklassikern. Und das waren die Nachrichten mit Malte Heilbricht.
1: Viel blauer Himmel, wenig Wolken und ordentlich Sonne. Das ist das Wetter heute Nachmittag. Aktuell sind es rund 22 Grad und bis zu 24 Grad sind auch noch drin. Morgen wird es dann etwas wechselhafter. Zunächst noch freundlich, aber später dann mit viel mehr Wolken. Und vereinzelt sind dann auch mal ein paar Schauer mit dabei. Dazu wird es allerdings ähnlich warm wie heute bei um die 24 Grad.
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3: Viel los auf den Autobahnen, das sind die längsten Staus hier im Verkehrsservice für euch. Die A2 Dortmund Richtung Oberhausen zwischen Bottrop und dem Kreuz Oberhausen. 5 Kilometer Stau, da dauert es eine halbe Stunde länger. Die A3 Arnheim Richtung Köln zwischen Dienstlaken Süd und dem Kreuz Oberhausen West. 4 Kilometer Stau und 34 Minuten Zeitverlust. Dann die A59 Duisburg-Dienstlaken zwischen Duisburg Zentrum und dem Kreuz Duisburg Nord. 4 Kilometer Stau und eine Viertelstunde Wartezeit. Und die A516 zwischen dem Kreuz Oberhausen und Oberhausen Eisenheim, 2 Kilometer Stau, da dauert es 18 Minuten länger für euch. Wenn ihr Staus noch entdeckt oder auch Blitz habt, dann sagt uns Bescheid.
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3: Und kommt alle gut an.
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1: Mit Mario Alt, hallöchen.
3: Und Joshua Windelschmidt, hi.
1: So, und für euch haben wir jetzt Will Smith mit Man in Black. Passt zu uns aber eher nicht so gut.
3: Nee, wir sind eher so Man in Blue, also du, ne, so hellblau. Und ich bin Man in Beige und Weiß.
1: Ja, und ich mit Zitrönchen drauf, weil Sommer, weißt du, checkst du?
3: Ah,
1: ja, wir sind halt nicht so cool wie Will Smith.
3: Nee.

0: Alex Warwin, Fever Dream in eurem Sommerradio.
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0: Ja, und ich habe sie schon gesehen bei Aldi. Die ersten Lebkuchenherzen. Ah, die Weihnachtssüßigkeiten sind schon wieder da.
3: Ja, wurde auch Zeit, ne?
0: Oh, du bist bestimmt so einer, der sich bei Sonne 25 Grad in Spekulatius reinknallt, oder?
3: Ja, klar. Eis kann ja jeder, ne? Ja. Nein. Spätestens Anfang Oktober sind die Regale dann wahrscheinlich komplett voll. Und das geht natürlich nur, weil in den Fabriken jetzt schon da ordentlich geackert wird. Ob da also immer Weihnachten ist? Das hat uns Max Ruth vom Ruth Schokoladenwerk verraten.
4: Es gibt ein gesamtes Weihnachtssortiment, also von Tannenbäumen über Weihnachtspralinen bis hin zu den klassischen Nikoläusen. Meistens geht es wirklich Mitte August, Ende August los. Und richtig los geht es dann Mitte September, weil dann fangen die Adventskalender an, damit auch die Kunden die frühzeitig bekommen.
0: Ja, die Maschinen laufen also jetzt schon auf Hochtouren.
4: Das sind rund 20 Tonnen Schokolade, die verarbeitet werden, nur für die nächsten 2 bis 2,5 Monate. Wenn so ein kleiner Weihnachtsmann irgendwie 75 oder 100 Gramm wiegt, eine Tonne, dann kann man sich das schon mal hochrechnen. Bei 20 Tonnen, das ist schon ordentlich.
0: Ja, zum Glück habe ich in Mathe gut aufgepasst. 20 Tonnen, das heißt 277.000 Weihnachtsmänner. Das ist krass. Wie viele davon zieht ihr euch dann ab Oktober rein?
3: Boah, hör auf damit! Sommerradio, Mario.
0: Ach, da war ja was.
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1: Das ist sommerliche Musik, passend zu eurem Sommerradio. Geiles Leben, Glasperlenspiel. Yoshi, hab jetzt mal eine Frage. Wie waren eigentlich die 80er?
2: Was weiß ich? Ich war auch noch nicht da am Leben. Nur weil ich ein Jahr älter bin als du.
1: Du siehst aber so aus.
2: Ja, schön. Aber ich glaube tatsächlich, musikalisch waren die 80er richtig geil. Sowas wie hier, Genesis, Land of Confusion, auch in den 80ern rausgekommen. Hören wir jetzt im Sommerradio.

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1: Mit Joshua Windelschmidt und Mario Alt. Tag.
2: Hi.
1: Und wir haben gleich neue Musik am Start für euch von Nico Santos.
2: Jetzt vorher aber für euch erstmal noch Kygo, Khalid und Griffin. Das ist Save My Love. Habt einen schönen Montagnachmittag.

0: Richtig entspannt, die neue Nummer von Nico Santos, Why Don't You Stay? Ey, anderes Thema, wie schnell die Zeit immer rumgeht, ne?
1: Ja.
0: Wie sah deine letzte Ferienwoche früher immer aus, Yoshi? Bei mir war der Schlafrhythmus irgendwo so zwischen 3 und 4 Uhr morgens. Schlafen gehen, 15 Uhr wieder aufstehen.
1: Da war ich schon längst wach, natürlich. Ganz ordentlich war ich da schon längst shoppen, hab neue Blöcke, Kulis und schöne Ordner für das neue Schuljahr gekauft. Ja, ich habe mir immer vorgenommen, das alles ganz, ganz ordentlich im neuen Schuljahr zu machen. Und es hat genau immer eine Woche gehalten, dann war alles wieder zerfleddert und
0: Deswegen habe ich immer nur Block und Kuli mitgenommen. Naja, wenn bei euch Sommerferien vorbei auch heißt Mist, wieder arbeiten, dann haben wir einen Mann, der versucht, euch ein kleines bisschen jetzt zu trösten.
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4: Ja, nee, ist klar. So. Wie stehen wir denn da, so sommertechnisch meine ich? Der ein oder andere ist gerade froh, dass er die Gummistiefel doch noch nicht in die gelbe Tonne geworfen hat. Und wo man in Niedersachsen, Hamburg und in Hessen und so weiter sagt, gut, dass die Saublagen wieder in die Schule müssen und die Lehrer mal wieder aus der Toskana zurückkommen. Ja, und da sagt man in NRW ganz entspannt, ja, wir haben ja noch gut 2 Wochen Ferien. Also offiziell eine, aber in der ersten Woche werden eh nur Filme geguckt, von denen, die da schon hingehen. Ja, und das ist doch auch gemein, wenn man in Dortmund wohnt und seinen Kindern erklären muss, dass die in Bayern gerade in der ersten Halbzeit der Ferien sind und erst Mitte September wieder in die neue Saison einsteigen. Da ist er wieder, dieser verdammte Bayern-Dusel. Warum ist das eigentlich so, dass die Bayern jedes Jahr als letztes in die Ferien gehen? Ganz einfach, wegen der traditionellen Heuernte. Das ist kein Witz, das ist der offizielle Grund. Weil nämlich der Karl, der Ferdinand, der Xaver, der Alois und die Zenzi in den Ferien alle Urlaub auf dem Bauernhof machen, um Trecker zu fahren und die Wiese zu mähen. Ja, nee, ist klar. Ey, das ist doch alles Blödsinn und Quatsch, ey. Als wenn da in Bayern noch irgendeiner mit der Sense auf die Arm geht und Heu schneidet. Das wird doch seit 10 Jahren schon von selbstfahrenden Mähdreschern und Drohnen erledigt. Ich meine, wir reden über Bayern. Das fortschrittlichste Bundesland der Welt. Die machen doch sogar die Brezen und den Leberkäse schon lange mit der KI. Es gibt nur einen vernünftigen Grund, warum die Ferien in Bayern immer bis weit in den September gehen. Man möchte einfach, dass Eltern, Lehrer, Hausmeister und teilweise auch die Schüler fit und leistungsstark zum Oktoberfest wieder da sind. Quasi ein nahtloser Übergang vom Chianti zum Bockbier.
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0: Das war Leonie für euch, Don't Worry. Und jetzt haben wir eine epische Nummer von Evanescence, My Immortal.
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0: Nach Sommer Enrique Iglesias, súbele la radio. Und gleich für euch Artemis.
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1: Mit Malte Albrecht, schönen guten Tag. Schon seit Monaten rumort es bei Volkswagen. Jetzt sind Teile der Belegschaft aber so richtig sauer auf den Konzern. Sie kritisieren offen den Kurs, den der Vorstand fährt. Thorsten Adolfs aus dem News-Team. Was genau beschäftigt die VW-Mitarbeiter gerade so sehr?
2: Also so richtig angespannt ist die Stimmung, seit der Betriebsrat eine interne Umfrage unter den Beschäftigten durchgeführt hat. Und darin haben sie ihrem Unmut über den Vorstand Luft gemacht. Die Mitarbeiter fühlen sich durch die Kommunikation von oben herab total verunsichert. Desaströs sei das, was da öffentlich verbreitet wurde, heißt es. Und sie haben schlichtweg Angst um ihre Jobs. Die Mitarbeiter interessiert vor allem, wie es mit den Standorten in Zukunft weitergehen soll. Ob der VW-Konzern noch mehr Stellen abbauen muss und wie VW in Zukunft eigentlich wieder Kunden überzeugen will. Diese Themen haben nach Angaben des Betriebsrats im Intranet von VW besonders viele Likes bekommen.
1: Wie reagiert das Unternehmen auf die krisenhafte Stimmung?
2: Konzernchef Blume macht keinen Hehl daraus, dass die Lage mehr als kritisch ist. Er sagt ganz offen, dass VW aktuell einfach zu wenig verdient, um den Umbau aus eigener Kraft finanzieren zu können. Der Konzern ist demnach zu groß, zu langsam und viel zu kompliziert aufgebaut. Bald muss Blume den Beschäftigten Antworten auf die drängendsten Fragen geben. Gleich 9 außerordentliche Betriebsversammlungen stehen an, um Klarheit zu schaffen. Los geht es schon morgen mit einem Treffen in Wolfsburg. Dann wird sich zeigen, wie der Vorstand das Vertrauen der Mitarbeiter zurückgewinnen will.
1: Thorsten, vielen Dank. Und das sind weitere Themen. In Berlin ist heute unter Leitung von Parteichef und Bundeskanzler Merz die CDU-Spitze zu ihrem ersten Treffen nach der Sommerpause zusammengekommen. Aus Teilnehmerkreisen hieß es, Merz habe die Präsidiumsrunde auf die anstehenden Reformen eingeschworen. Bei der Kabinettsklausur morgen und übermorgen wolle er den Fokus auf die Wettbewerbsfähigkeit der deutschen Wirtschaft legen. Israel hat weitere mutmaßliche Mitglieder der islamistischen Terrororganisation Hamas getötet, die am Massaker vom 7. Oktober 2023 beteiligt gewesen sein sollen. Das teilte die israelische Armee mit. Israel will nach Medienberichten alle am Massaker Beteiligten aufspüren und gezielt töten. 2700 von insgesamt 5000 Terroristen seien schon getötet worden, heißt es. In Köln formiert sich wieder Protest gegen den Rüstungskonzern Rheinmetall. Das Antikriegsbündnis Rheinmetall entwaffnen schlägt vom 1. bis zum 6. September ein Protestcamp auf. Geplant sind auch 2 Demos, das hat die Polizei bestätigt. Im vergangenen Jahr war es bei Protesten zu Zusammenstößen mit der Polizei gekommen. Fast jeder oder jede Zweite in Deutschland kann sich vorstellen, künftig einen Menschen

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1: 46% finden menschenähnliche Roboter in den eigenen vier Wänden unheimlich. Mehr als die Hälfte fürchtet außerdem, die Kontrolle über das eigene Zuhause zu verlieren. Und das waren die Nachrichten mit Maite Albrecht.
2: Ja, das Thermometer funktioniert immer noch ohne Roboter und zeigt rund 23 Grad an. Viel wärmer wird's auch heute nicht mehr. Dafür steht aber einem richtig schönen Sonnenuntergang nachher nichts im Wege. Kaum Wolken am Himmel, bleibt also auch den ganzen Abend über noch trocken. Morgen dann ein kleines bisschen wechselhafter, ne? Zunächst viel Sonne und freundliches Wetter, später dann aber mehr Wolken. Und die bringen vereinzelt auch mal so ein paar Schauer mit. Trotzdem wird's ähnlich warm wie heute bei um die 24 Grad.
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4: Und das ist der Verkehrsservice für euch mit den längsten Staus und einer Warnmeldung von der A40 Duisburg Richtung Essen zwischen Frohnhausen und Essen-Holsterhausen. Da besteht Gefahr durch ein liegen gebliebenes Fahrzeug auf der rechten Spur. Und es staut sich da auch schon zurück auf der 40 und zwar zwischen Mülheim-Winkhausen und Essen-Holsterhausen auf 6 Kilometern. Da verliert er schon eine halbe Stunde. Die anderen Staus auf der A2 Dortmund Richtung Oberhausen zwischen Bottrop und dem Kreuz Oberhausen. 5 Kilometer Stau, da dauert es 18 Minuten länger. Die A3 Arnheim Richtung Köln zwischen Dienstlaken Süd und dem Kreuz Oberhausen West. 4 Kilometer und eine halbe Stunde Zeitverlust. Die A42 Dortmund Richtung Kamp-Lindfort zwischen Gelsenkirchen Zentrum und dem Kreuz Essen Nord. 4 Kilometer Stau, eine Viertelstunde Wartezeit. Und die A516 zwischen Kreuz Oberhausen und Oberhausen-Eisenheim. 4 Kilometer, da kommen 10 Minuten oben drauf. Wenn ihr noch Staus entdeckt oder Blitz habt, dann meldet euch gerne bei uns.
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5: Hallo.
2: Und ich bin Mario Alt. Tag zusammen.

0: sind die 80er in eurem Sommerradio. Der Klassiker von Culture Club. Do you really want to hurt me?
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0: 17.11 Uhr, schon so eine Peak-Feierabendzeit, würde ich sagen, an vielen Stellen.
3: Ja, und ich würde sagen, haltet das Lenkrad jetzt besser ein bisschen fester. Ellbogen weg vom Fenster, beide Hände dran, ne?
0: Ja, denn wir spielen jetzt für euch Taylor Swift in eurem Sommerradio. So, und in Boston, in den USA, da läuft gerade eine Studie. Und dabei kam raus, an den Tagen, an denen die neuen Alben rausgekommen sind, zum Beispiel von Taylor Swift, da gab es deutlich mehr Unfälle.
3: Ja, ob da jetzt ein Zusammenhang besteht, das wird tatsächlich geschaut. Wir wollen es lieber nicht so gern herausfinden. Also Hände ans Steuer. Hier ist Taylor Swift mit ihrem neuen Song I Knew It, I Knew You in eurem Sommerradio.

0: Lady Gaga für euch im Sommerradio, Pokerface. Und der Ferienkalender, der hat nicht mehr so wahnsinnig viele Seiten, ne? Eine Woche ist noch übrig und die wollen wir nutzen.
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0: Also der Joshua hat vorgeschlagen, ich soll sagen, The Weeknd gerade vorbei. Ja. Nicht nur das Wochenende, auch der Song.
1: Ja, Mario. Hier ist euer Sommerradio. Habt einen schönen Montag.

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2: Hallo.
1: Hallo, so der Herbst steht so langsam an. Da können wir uns schon mal so ein bisschen Winterspeck anfuttern, finde ich.
2: Ja, und das geht vor allem ab Donnerstag ganz gut. In Essen gibt es nämlich wieder eine Gourmet-Meile mit vielen leckeren Highlights. Was es da genau auf die Gabel gibt, das hört ihr gleich im Sommerradio in unserem Sommertipp. Vorher erstmal

0: Die Sonne scheint, ab auf dem Weg in den Feierabend und im Radio läuft Whitney Houston. How will I know? So kann der Montag auch laufen. Hier ist euer Sommerradio. Und Mario, Spaghetti aus dem riesen Parmesanleib mit Trüffelsoße oder doch lieber frischer Kaiserschmarrn?
1: Oh, das wäre jetzt beides geil. Ich könnte mich nicht entscheiden, glaube ich.
0: Das Gute ist, du musst dich auch gar nicht entscheiden.
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1: Ja, hast ja recht. Von Donnerstag bis Sonntag, da könnt ihr euch nämlich auch auf dem Gelände der Zeche Zollverein in Essen einmal quer oder diagonal, wie ihr mögt, durch die Speisekarte schlemmen. Bei Essen verwöhnt auf Zollverein, da bauen Spitzenrestaurants aus der Region ihre Stände auf dem ehemaligen Gleisboulevard auf.
0: Ja, ihr könnt direkt vor der alten Industriekulisse alles Mögliche probieren, von ausgefallenen Gourmet-Kreationen bis zu echten Bergmannsgerichten. Heißt, es gibt an einem Stand zum Beispiel schwarze Tortelloni mit Lachs und Krabben, dazu Hummersoße. Mm. Aber es gibt eben auch eine klassische Currywurst.
1: Ja, muss auch mal sein. Ist auch geil. Und Live-Musik, die gibt's als Gratisbeilage für die gute Stimmung noch mit dazu. Da schmeckt das Essen und das kühle Radler direkt noch besser.
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0: Ja, Benson Boone, der kann gute Laune machen. An so einem Montagnachmittag verleitet den Kollegen Joshua Windelschmidt auch mal schon ein bisschen rumjaulen. Hier würde ich das nennen, was du da gerade veranstaltet hast.
1: Ich finde, das ist ein super Singen gewesen. Aber gut, ja. Wir können jetzt das Ganze nochmal versuchen bei dem Song hier, Destiny's Child und Survivor.
0: Mhm.
1: Ja, da bin ich aber nicht so textsicher, muss ich ehrlicherweise sagen. Aber gut, wir lernen es. Und damit verabschieden wir uns für heute.
0: Genau, so machen wir das. Schönen Feierabend auch euch. Genießt das Wetter. Ich bin Mario Alt.
1: Und ich bin Joshua Windelschmidt. Gleich für euch.

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1: Mit Malte Albrecht. Schönen guten Abend. Der Streit um den Rechtsanspruch auf eine Ganztagsbetreuung für Grundschulkinder geht weiter. Mehrere Kommunen prüfen eine Verfassungsklage. Die Bundesregierung hatte das Betreuungsangebot beschlossen, der Bund beteilige sich aber nicht ausreichend an den Kosten, sagen die Kommunen. Eine erste Klage von 15 NRW-Kommunen vor dem Verwaltungsgericht Düsseldorf hatte keinen Erfolg, da sich das Gericht dafür nicht zuständig sieht. Der Städtetag prüft deshalb jetzt den Gang nach Karlsruhe. Die Gewerkschaft Erziehung und Wissenschaft lobte den Plan. Man habe gar keine andere Wahl, sagte GEW-Landeschefin Schelig im Interview bei uns.
2: Aus meiner Sicht ist es völlig nachvollziehbar, dass die Kommunen diesen Weg der Klage prüfen. Der Bund schafft einen Rechtsanspruch, aber vor Ort müssen Städte und Gemeinden ihn umsetzen und einen erheblichen Teil der Kosten tragen. Die Landesregierung verspricht ein Ausführungsgesetz dazu mit klaren Mindeststandards und liefert nicht. Ich würde sagen, das ist keine gute Ausgangslage. Bund und Land müssen dafür sorgen, dass die Kommunen mit dieser Aufgabe finanziell nicht alleingelassen werden.
1: Ein weiteres Problem ist laut GEW auch die Qualität einer Ganztagsbetreuung. Selbst wenn man Plätze zur Verfügung stellen könnte, sei die Qualität der Betreuung Stand heute nicht gut. Es fehle vor allem an Personal und verbindlichen Qualitätsstandards, sagte Celik. Und das sind weitere Themen. Die Ukraine feiert heute ihren 35. Unabhängigkeitstag. Präsident Zelensky nutzte seine Rede an die Nation für eine Kampfansage an Kreml-Chef Putin. Er kündigte weiteren Widerstand gegen die russische Invasion an. Die EU stellte der Ukraine weitere 6,1 Milliarden Euro für Flugabwehrsysteme, Raketen, Munition und Radaranlagen bereit. Nach den schweren Stürmen am Wochenende sind in Litauen und Lettland noch immer Zehntausende Haushalte ohne Strom. Laut den nationalen Versorgern hatten vor allem umgestürzte Bäume für Schäden am Netz gesorgt. Die Aufräumarbeiten könnten noch mehrere Tage dauern, heißt es. Bei den Stürmen waren 2 Menschen ums Leben gekommen, mehrere weitere wurden verletzt. In Bochum ist ein Auto in einen Straßenbahntunnel gefahren. Laut Feuerwehr hatte die 63-jährige Fahrerin einen medizinischen Notfall. Sie fuhr orientierungslos etwa 1 Kilometer durch den Tunnel und hatte Glück, dass ihr keine Straßenbahn entgegenkam. Die Frau wurde vom Rettungsdienst versorgt. Für die Bergung des Autos blieb die Strecke gut 4 Stunden gesperrt. Viele ChatGPT-Nutzer bekommen seit heute Werbung angezeigt. Betroffen sind in Deutschland und anderen europäischen Ländern alle, die die kostenlose Version oder den günstigsten Bezahltarif Go verwenden. Der US-Betreiber OpenAI hatte diesen Schritt schon vor einigen Tagen angekündigt. Demnach erscheinen die Anzeigen unter den Antworten und werden als gesponsert gekennzeichnet. OpenAI betont, Anzeigenkunden hätten keinen Einfluss auf die Antworten des Chatbots. Das Unternehmen sucht schon länger nach Wegen, mit dem Dienst Geld zu verdienen. In den USA gibt es solche Werbung schon seit Anfang des Jahres. Und das waren die Nachrichten mit Malte Albrecht.
3: Das Wetter. Heute war es ja die ganze Zeit sehr sonnig. Morgen geht es im Norden NRWs genauso weiter, bei um die 23 Grad und 4 Sonnenschein. Im Süden ziehen dickere Wolken auf, da sind auch ein paar Regenschauer mit dabei. Ab Donnerstag, da tun wir dann richtig ordentlich was für unsere Flusspegel. Ab dann Regenschauer den ganzen Rest der Woche.
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3: Die längsten Staus ab 10 Minuten Zeitverlust.

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2: Gleich zwei Sachen aus den 90s haben wir jetzt vor euch. Einmal Nick Kamen aus den 90s mit I Promised Myself. Und ich bin auch aus den 90s. Ich bin Niklas Lünebach, wünsche euch einen richtig schönen Abend mit uns.

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0: Das Wetter.
1: Ja, da ist die Woche so ein bisschen gemischt. Jetzt bis Donnerstag ungefähr noch sehr durchwachsen. Im Süden NRWs auch mal ein paar Regenschauer. Im Norden sind wir da noch mit relativ viel Sonnenschein dabei. Ab Mittwoch wird es schon ein bisschen regnerischer. Und am Donnerstag, da fängt es dann an, auch mit dicken grauen Wolken, die immer mal wieder Regenschauer dabei haben. Und das geht dann quasi die ganze Woche so durch.
0: NRW Verkehr.
1: Wir haben zwei Unfallstellen. Einmal auf der A44 Aachen in Richtung Mönchengladbach zwischen Titz und Kreuz-Jackerath. Vorsicht auf allen Fahrstreifen ist da die Unfallstelle. Die A57 Köln-Krefeld zwischen Kreuz-Köln-Nord und Köln-Borringen. Auch hier besteht Gefahr durch eine Unfallstelle. Bitte vorsichtig sein. Die längsten Staus A3 Arnheim-Köln zwischen Dienstlaken-Süd und Kreuz-Oberhausen-West. 4 Kilometer über eine halbe Stunde plus. Und auch auf der A46 Düsseldorf-Wuppertal zwischen Wuppertal-Katernberg und Wuppertal-Wichlinghausen dauert es aktuell eine halbe Stunde länger.
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1: Niklas Lünebach ist hier für euren Montagabend und jetzt mit Musik von Tiffany Harris. Vertigo ist das. Und danach der Song, den jedes Mädchen mit dem Namen Ella einfach nur hasst. Ella, Ella für euch.
2: Ab

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Es ist die Phase der Sommerferien, wo ihr euren Kindern auf gar keinen Fall erzählen dürft, was nächste Woche ansteht. Ja, zumindest war das bei mir immer so. Das war verboten, darüber zu reden. Weil meine Eltern mir gesagt haben, ach so, Kind, ne, übrigens, nächste Woche beginnt die Schule, war wieder, das kannst du mir doch nicht sagen. Bist du bekloppt? Ich muss doch hier diese eine Woche, muss ich jetzt noch auskosten, bevor die Mensch.

0: war immer schlimm. Also genießt doch die Ferien. Vor allem in Bayern ist das relativ easy, weil die haben ja gerade erstmal damit angefangen.
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3: Ja, nee, ist klar. So. Wie stehen wir denn da? So sommertechnisch meine ich. Der eine oder andere ist gerade froh, dass er die Gummistiefel doch noch nicht in die gelbe Tonne geworfen hat. Und wo man in Niedersachsen, Hamburg und in Hessen und so weiter sagt, gut, dass die Saublagen wieder in die Schule müssen und die Lehrer mal wieder aus der Toskana zurückkommen. Ja, und da sagt man in NRW ganz entspannt, ja, wir haben ja noch gut 2 Wochen Ferien. Also offiziell eine, aber in der ersten Woche werden eh nur Filme geguckt, von denen, die da schon hingehen. Ja, und das ist doch auch gemein, wenn man in Dortmund wohnt und seinen Kindern erklären muss, dass die in Bayern gerade in der ersten Halbzeit der Ferien sind und erst Mitte September wieder in die neue Saison einsteigen. Da ist er wieder, dieser verdammte Bayern-Dusel. Warum ist das eigentlich so, dass die Bayern jedes Jahr als letztes in die Ferien gehen? Ganz einfach, wegen der traditionellen Heuernte. Das ist kein Witz, das ist der offizielle Grund. Weil nämlich der Karl, der Ferdinand, der Xaver, der Alois und die Zenzi in den Ferien alle Urlaub auf dem Bauernhof machen, um Trecker zu fahren und die Wiese zu mähen. Ja, nee, ist klar. Ey, das ist doch alles Blödsinn und Quatsch, ey. Als wenn da in Bayern noch irgendeiner mit der Sense auf die Arme geht und Heu schneidet. Das wird doch seit 10 Jahren schon von selbstfahrenden Mähdreschern und Drohnen erledigt. Ich meine, wir reden über Bayern. Das fortschrittlichste Bundesland der Welt. Die machen doch sogar die Brezen und den Leberkäse schon lange mit der KI. Es gibt nur einen vernünftigen Grund, warum die Ferien in Bayern immer bis weit in den September gehen. Man möchte einfach, dass Eltern, Lehrer, Hausmeister und teilweise auch die Schüler fit und leistungsstark zum Oktoberfest wieder da sind. Quasi ein nahtloser Übergang vom Chianti zum Bockbier.
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1: Mit Malte Albrecht. Schönen guten Abend. Aus den Weltmeeren werden Temperaturrekorde gemeldet und das ist kein Grund zur Freude. Experten des EU-Klimadienstes Copernicus warnen jetzt vor den Folgen für Klima und Natur. Thorsten Adolfs aus dem News-Team. Die Forscher haben neue Zahlen veröffentlicht.
2: Ja, und sie sagen, dass wir am vergangenen Wochenende die Marke von durchschnittlich 21,1 Grad geknackt haben. Das ist ein neuer Rekordwert, der den bisherigen Höchststand von vor knapp 2,5 Jahren nochmal übertrifft. Seit 1979 beobachten sie die Entwicklung, dass die Weltmeere immer wärmer werden. Und das sei ein sehr deutliches Zeichen, dass die Ozeane massiv unter Druck stehen, sagen sie. Auch der Zeitpunkt erstaunt die Fachleute, denn normalerweise sind die Werte im Frühjahr am höchsten. Sie begründen die aktuelle Entwicklung mit dem Klimawandel und sagen, dass die Meere zusätzlich durch das Wetterphänomen El Niño angeheizt werden.
1: Was bedeutet dieser Rekord für unsere Umwelt und unser Wetter?
2: Die Erwärmung der Ozeane hat handfeste Folgen für uns alle. Das Potsdam-Institut für Klimafolgenforschung zum Beispiel warnt, dass wir beim weltweiten Korallensterben schon den Kipppunkt überschritten haben. Außerdem gefährdet die Wärme nach Angaben der Wissenschaftler empfindliche Ökosysteme und Küstenregionen. Weil wärmeres Wasser mehr Feuchtigkeit an die Luft abgibt, müssen wir in Zukunft öfter mit extremen Niederschlägen und stärkeren Stürmen rechnen. Gleichzeitig verlieren die Ozeane ihre wichtige Funktion als natürlicher Puffer, weil sie Kohlendioxid schlechter aufnehmen können. Das ist eine direkte Folge des CO2-Ausstoßes, der die Erde durch die Verbrennung von Öl, Gas und Kohle langfristig weiter aufheizen wird.
1: Dankeschön, Thorsten. Und das sind weitere Nachrichten. Die Sommerpause ist vorbei, auch für Bundeskanzler Merz und die Union. Beim ersten regulären Treffen der CDU-Spitze ging es unter anderem um die Kabinettsklausur morgen. Die Bundesregierung stehe vor einem arbeitsreichen Herbst, sagte der neue Unionsfraktionschef Frei. In Frankreich gilt künftig auch für die Oberstufe ein Handyverbot an Schulen. Präsident Macron hat ein entsprechendes Gesetz in Kraft gesetzt. Bisher galt das Verbot schon für die Grund- und Mittelstufe. Die EU-Kommission will die Heringsbestände in der westlichen Ostsee besser schützen. Dafür sollen die Fangmöglichkeiten stark eingeschränkt werden. Geplant ist, dass im kommenden Jahr die bisherige Ausnahme für die kleine Küstenfischerei wegfällt. Sie betrifft den Großteil der deutschen Ostseefischer. In Großbritannien sorgt ein tragischer Unfall für eine hitzige Debatte über gefährliche Social-Media-Trends. Bei einem Frontalzusammenstoß waren 5 Teenager und 2 Polizisten ums Leben gekommen. Die Jugendlichen waren als Geisterfahrer auf einer Schnellstraße unterwegs. In Medien wurde zunächst über einen möglichen TikTok-Trend mit riskanten Fahrvideos spekuliert. Die Polizei sagt aber, dafür gäbe es in diesem Fall keine Hinweise. Die Regierung und die Medienaufsicht in Großbritannien forderten die Social-Media-Plattformen trotzdem auf, solche Videos sofort zu löschen. Erst vor gut einer Woche hatte in Irland ein Unfall eine ähnliche Debatte ausgelöst. Und das waren die Nachrichten mit Malte Albrecht.
3: Das Wetter. Heute war es ja sehr trocken und sonnig und morgen geht es zumindest im Norden NRWs genauso weiter bei maximal 23 Grad. Am Abend kommen ein paar Wolken auf, ansonsten viel Sonnenschein. Im Süden sieht es etwas anders aus. Da haben wir den ganzen Tag ein paar dickere Wolken, die lassen auch schon ein paar Regenschauer runter. Am Mittwoch wird es auch noch so ein bisschen durchwachsener. Am Donnerstag, da wird es dann ungemütlich den ganzen Rest der Woche dann immer mal wieder mit Regenschauern und dickeren Wölkchen.
4: NRW Verkehr.
3: Da haben wir noch zwei längere Staus. Einmal die A3 Arnheim-Köln. Zwischen Dienstlaken Süd und Kreuz Oberhausen-West dauert es eine halbe Stunde länger. Und auf der 46 Düsseldorf-Wuppertal. Zwischen Wuppertal

0: Katernberg und Wuppertal-Wichlinghausen. 2 Kilometer Stau dauert 20 Minuten länger. Allen unterwegs, gute Fahrt, kommt gut durch.
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0: Die Ferien- und Urlaubszeit, sie neigt sich langsam dem Ende. Und da können wir eigentlich mal drauf schauen, was wir so alles erlebt haben. Manchmal

0: Es waren zwar jetzt erst 6 Wochen Sommerferien, aber es fühlt sich dann doch wieder an, als wären die gestern erst gestartet. Aber nein, nächste Woche beginnt wieder der normale Wahnsinn. Die Kinder quengeln wieder, weil sie in die Schule müssen. Wir müssen wieder ins Büro. Und der eine nervige Kollege, der Sommerurlaub hatte, ist auch wieder da. Toll, ja, aber bevor wir über diese ganzen Sachen nachdenken, lassen wir doch lieber die positiven Sachen noch mal ein bisschen Revue passieren. Was habt ihr so alles erlebt denn in eurem Urlaub?
1: Ja, Mallorca. Ja, wir waren in einem Wasserpark gewesen, haben den Geburtstag von der Jüngsten gefeiert. Im Aquarium waren wir auch gewesen, sehr richtig, ja. Ja, wo war es noch gut?
2: Im Pool. Der war groß und man konnte viel planschen. Und vom Beckenrand springen.
3: Nach Korfu, Griechenland. Ja, wir haben uns Fahrräder ausgeliehen und sind einmal so die Nordküste entlang gefahren. Und da waren auch so schöne Klippen und so, die wir uns angeguckt haben. Also echt schön.
4: Also unser Leben in Barcelona war sehr kompliziert. Wir haben bis 18, 19 Uhr geschlafen. Und dann sind wir abends nur an den Strand gegangen. Mehr gab es da für uns nicht.
0: Geil. Also ihr habt auch noch eine Woche Zeit, um genau das jetzt noch zu machen.
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0: Das Wetter.
1: Das ist tatsächlich zweigeteilt. Im Norden NRWs morgen mit viel Sonnenschein. Erst am Abend kommen ein paar Wolken auf, aber es bleibt trocken bei um die 23 Grad. Im Süden NRWs sieht es anders aus. Da haben wir morgen schon ein paar Regenschauer, eher weniger Sonnenschein und viele Wolken. Dann die Temperaturen auch eher so bei 20 Grad. Der Mittwoch auch noch etwas durchwachsen ab Donnerstag. Da haben wir dann überall auch Regenschauer und das geht dann die ganze Woche so durch.
0: NRW Verkehr.
1: Vorsicht auf der A4 bitte. Aachen Richtung Köln auf der Autobahnauffahrt Köln-Klettenberg. Da hat es einen Unfall gegeben. Auf der A44 Aachen-Mönchengladbach zwischen Titz und Kreuz-Jackerath. Da besteht ebenfalls Gefahr durch eine Unfallstelle. Da auf allen Fahrstreifen. Die längsten Staus A3 Arnheim-Köln zwischen Kreuz-Oberhausen und Kreuz-Oberhausen-West. Eine Viertelstunde kommt da oben drauf. Und auf der 4 Aachen-Köln zwischen Kreuz-Köln-West und Köln-Klettenberg dauert es 10 Minuten länger.
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1: Und da haben wir jetzt heute Abend den King of Pop wieder zu Besuch. Das ist Michael Jackson mit Smooth Criminal. Und Smooth Criminal heißt ja eigentlich so viel wie eleganter Verbrecher. Aber wer weiß, Smooth kann ja auch glatt bedeuten. Vielleicht ist Michael Jackson ein sehr schlechter Einbrecher, aber dafür immer frisch rasiert.
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0: Howdy, Partner! Das hieß es gestern wieder in Bonn beim Kunstrasen. Da gab es nämlich ein Konzert von den Boss Hoss. Und jetzt könnt ihr euch quasi einmal alles vorstellen, was bei so einem Konzert dabei ist. Genauso war's und mit noch ein bisschen mehr. Denn wir haben beim Ticket Call VIP-Karten verlost. Carina hatte die gewonnen. Und Kollegin Katrin Teske aus der Musikredaktion, die hat sie mit begleitet nach Bonn.
1: Getroffen haben wir uns am Einlass. Da haben wir uns erst einmal die schicken VIP-Bändchen abgeholt. Und Carina und ihre Schwester Melanie waren schon sehr gespannt und hatten eine genaue Wunschvorstellung vom Abend.
2: Natürlich die von nahe zu sehen, das wäre halt total cool. Na, und ich hoffe, dass das Essen gut ist.
1: Und genau diese Kombination, die haben sie bekommen. Carina und Melanie hatten total Glück. Sie durften mit uns ins Backstage und The Boss Hoss treffen.
2: Ich bin gerade völlig geflasht. Sowas habe ich noch nie erlebt und kann mir noch gar nicht vorstellen, die echt zu treffen.
1: Die Aufregung war ganz groß. Tourbusse, die Bühne von hinten, der Catering-Bereich der Stars. Es gab so viel zu sehen, aber das Highlight war natürlich dieser Moment.
3: Hallo, willkommen.
2: Hi.
1: Elek und Sascha von The Boss Hoss persönlich zu treffen.
2: Ich bin völlig überwältigt. Oh mein Gott, ich kann die Tattoos im Detail sehen.
1: Das hat die Vorfreude auf das Konzert natürlich noch größer gemacht, aber nicht nur unsere Gewinnerinnen haben sich dann darauf gefreut. Elek meinte das hier.
4: Also wir sind sehr gerne hier, ich glaube das dritte oder vierte Mal, ich weiß nicht genau. Und es ist immer wieder wunderschön, weil es eine tolle Location ist, super gelegen im Park hier am Rhein und die Bühne ist grandios, die Bedingungen von den Veranstaltungen her sind top.
1: Und Top-Bedingungen nach einem Top-Treffen schaffen natürlich ein Megakonzert. The Boss Hoss haben 21 Lieder gerockt, mitsamt Pyrotechnik, Konfettikanonen, einem Handylichtermeer bei Jolene, tollen Fan-Momenten. Es war sogar ein Fan extra aus Amerika, aus Idaho angereist. Überall waren Cowboy-Hüte, Cowboy-Boots, Holzfällerhemden. Es hat sich ein bisschen wie ein Konzert im Wilden Westen angefühlt. Und das abgerundet mit leckeren Drinks und Snacks, ein totales Highlight.
2: Das war fantastisch, absolut großartig und super Event. Auch dieser VIP-Bereich, sowas habe ich noch nie erlebt.
1: Also Fazit, gutes Konzert, super schönes, spontanes Treffen mit The Boss Hoss und ein Abend, den man einfach wiederholen will. 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
1: Ich bin Tine Klimach. Die EU hat neue Rüstungshilfen für die Ukraine im Wert von 6,1 Milliarden Euro genehmigt. Die Mittel seien für Flugabwehrsysteme, Raketen, Munition und Radaranlagen vorgesehen, teilte die EU-Kommission mit. Die Zusage aus Brüssel erreichte Kiew am 35. Unabhängigkeitstag der Ukraine, der heute mit internationalen Gästen begangen wird.
2: Präsident Zelensky nutzte seine Rede zum Unabhängigkeitstag für eine Kampfansage an Kreml-Chef Putin. Die Ukraine werde weiter um ihre Souveränität kämpfen, sagte Zelensky in Kiew. Die Welt müsse zusammenstehen, um Russland in die Knie zu zwingen. Zelensky forderte auch mehr Unterstützung für sein Land. Verlangt hatte er allein gestern von der EU 30 Milliarden Euro für die Verteidigung des Landes. Aus Moskau, Ulf Mauder.
1: AOK-Chefin Carola Reimann hat die telefonische Krankschreibung als gutes Mittel verteidigt, gerade in Zeiten von Infektionsfällen. So könnten Ansteckungen vermieden und medizinisches Personal geschützt werden, sagte sie den Zeitungen der Funke Mediengruppe. Eine missbräuchliche Nutzung könne die AOK nicht feststellen. Die Schwarz-Rote Koalition will die Möglichkeit zur telefonischen Krankschreibung abschaffen. Autobauer Volkswagen steckt tief in der Krise. Zehntausende Arbeitsplätze stehen im Zuge eines Sparprogramms auf der Kippe. In einer internen Umfrage übt die VW-Belegschaft massive Kritik am Konzernvorstand.
3: Wegen der desaströsen Kommunikation nach außen durch den Vorstand seien die Mitarbeiter und deren Familien verunsichert und verängstigt, so heißt es in einem eigentlich firmeninternen Artikel. Schon länger ist bekannt, dass bis 2030 rund 50.000 Stellen in Deutschland wegfallen sollen. Diese bereits geplanten Einsparungen reichen allerdings nicht aus. Also wie schlimm wird's tatsächlich? Ab morgen gibt's 9 Betriebsversammlungen. Hier könnte es Details auch zu möglichen Werksschließungen geben. Uli Reitinger, Nachrichtenredaktion.
1: Die Weltmeere sind so warm wie noch nie seit Beginn der Messungen im Jahr 1979. Die durchschnittliche Meeresoberflächentemperatur habe am vergangenen Samstag ihren höchsten jemals gemessenen Wert erreicht, teilte der Klimawandeldienst des EU-Programms Copernicus in Bonn mit. Der Rekord sei am 22. August mit einer Temperatur von 21,1 Grad aufgestellt worden, womit der bisherige Rekord von 21,09 Grad im März 2024 übertroffen worden sei. Das waren die Nachrichten mit Tine Klimach.
0: Das Wetter.
4: Heute war es ja die ganze Zeit sehr sonnig. Morgen geht's im Norden NRWs genauso weiter, bei um die 23 Grad und viel Sonnenschein. Im Süden ziehen dickere Wolken auf, da sind auch ein paar Regenschauer mit dabei. Ab Donnerstag, da tun wir dann richtig ordentlich was für unsere Flusspegel. Ab dann Regenschauer den ganzen Rest der Woche.
0: NRW Verkehr.
4: Vorsicht auf der A4 Aachen in Richtung Köln. An der Autobahnauffahrt Köln-Klettenberg hat es einen Unfall gegeben. Da besonders vorsichtig fahren. Genauso wie auf der A44 Aachen in Richtung Mönchengladbach. Zwischen Titz und Kreuz-Jackerath hat es gekracht. Eine Unfallstelle auf allen Fahrstreifen. Und dann haben wir noch einen Stau auf der A4 Aachen-Köln zwischen Kreuz-Köln-West und Köln-Eifeltor. 3 Kilometer Stau. Eine Viertelstunde kommt da oben drauf.
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4: Ja, Niklas Lünebacher, Entschuldigung, ich bin gerade ein bisschen verwirrt, weil hier steht so ein kleines Kerlchen bei mir im Studio. Was willst du denn eigentlich?
5: E.T. zu Hause telefonieren.
4: Wirklich? Sicher? Das ist mal was Neues, weil immerhin in Deutschland, das hat jetzt eine Umfrage des Vergleichportals Verivox ergeben, geht die Festnetznutzung zurück.
6: Nein! Das glaube ich ja gar nicht! Nee! Das glaube ich ja gar nicht.
4: Ja, wirklich der Wahnsinn, was die da rausgefunden haben. Immerhin noch 20% der Befragten benutzen das Festnetztelefon mehrmals die Woche. Bei der jüngeren Zielgruppe, den jungen Leuten, das bedeutet hier alle unter 30, finde ich, also noch knapp die Hälfte gibt an, dass sie immerhin gelegentlich das Festnetz benutzt. Ja, es tut mir leid, kleiner Kerl, IT, ich habe leider noch nicht mal mehr Festnetz. Aber ich guck mal nach. Ich glaube, mein Smart-Home-Kühlschrank, der kann das.

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0: Ja, vor allem nach so Tagen wie diesen sind wir voll auf Sommer noch eingestellt. Ne? Richtig viel schönen Sonnenschein hatten wir ja. Und dabei ist jetzt der 24. August. Das bedeutet, was gibt es Anfang September wieder überall im Supermarkt? Richtig! Lebkuchen, Schoko-Weihnachtsmänner, Adventskalender, der ganze Weihnachtskram kommt jetzt bald wieder in die Supermarktregale. Und für die Leute, die in der Fabrik arbeiten, geht es ja noch viel früher los. Die müssen ja die ganzen Weihnachtssachen erstmal produzieren. Also die sind jetzt schon seit längstem am Arbeiten, so wie zum Beispiel Max Ruth vom Ruth Schokoladenwerk.
1: Es gibt ein gesamtes Weihnachtssortiment, also von Tannenbäumen über Weihnachtspralinen bis hin zu den klassischen Nikoläusen. Meistens geht es wirklich Mitte August, Ende August los und richtig los geht's dann Mitte September, weil dann fangen die Adventskalender an, damit auch die Kunden die frühzeitig bekommen.
0: Also jetzt heute quasi sind die Leute da schon am Arbeiten und die Maschinen natürlich auch.
1: Das sind rund 20 Tonnen Schokolade, die verarbeitet werden, nur für die nächsten 2 bis 2,5 Monate. Wenn so ein kleiner Weihnachtsmann irgendwie 75 oder 100 Gramm wiegt, eine Tonne, dann kann man sich das schon mal hochrechnen. Bei 20 Tonnen, das ist schon ordentlich.

Ich habe natürlich alles jetzt gerade mal eben schnell logisch im Kopf ausgerechnet. Das sind umgerechnet knapp 277.000 Weihnachtsmänner. Wahnsinn. Und ich glaube, bei mir zu Hause stehen auch immer noch zwei. Ich weiß nicht, ich esse die Dinger nie.

0: Das Wetter.
1: Ja, da ist die Woche so ein bisschen gemischt. Jetzt bis Donnerstag ungefähr noch sehr durchwachsen. Im Süden NRWs auch mal ein paar Regenschauer. Im Norden sind wir da noch mit relativ viel Sonnenschein dabei. Ab Mittwoch wird es schon ein bisschen regnerischer. Und am Donnerstag, da fängt es dann an, auch mit dicken grauen Wolken, die immer mal wieder Regenschauer dabei haben. Und das geht dann quasi die ganze Woche so durch.
0: NRW Verkehr.
1: Auf der A4 Aachen Richtung Köln an der Autobahnauffahrt Köln-Klettenberg bitte vorsichtig fahren. Da besteht Gefahr durch eine Unfallstelle. Auf der 4 Aachen-Köln zwischen Kreuz Köln-West und Köln-Eiffeltor auch aktuell 2 Kilometer Stau. Dauert 5 Minuten länger. Allen unterwegs, kommt gut durch.
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1: Sonntag war gestern, trotzdem wird es jetzt ein bisschen kirchlicher hier bei uns. Das ist Bibi Rexer mit New Religion. Ich bin Niklas Lünebach, ich wünsche euch einen richtig schönen Montagabend hier mit uns.
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0: sehr schöner Song. Hey there, Delilah, für euch im besten Mix. Und seid ihr denn auch schon in Weihnachtsstimmung? Ja, ich sehe schon, wie ihr mich anguckt und denkt, was los mit dir, Digga? Es ist der 24. August und du redest hier von Weihnachten. Ja, bald ist ja wieder alles voll mit Weihnachten im Supermarkt. Da stehen dann schon wieder Schoko-Weihnachtsmänner rum, aber Baumkuchen, Adventskalender. Meistens fängt das ja Anfang September schon an. Und für alle die in einer Weihnachtsfabrik arbeiten, wie Charlie in seiner Schokoladenfabrik, für die geht's ja schon viel früher los. Die sind jetzt schon dabei und produzieren im wahrsten Sinne des Wortes am laufenden Band Schoko-Weihnachtsmänner und den ganzen Kram. Unser Reporter Stefan Rehek, der wollte sich das Ganze mal anschauen. Nein, andersrum. Der wollte mal ein bisschen naschen und hat sich das Ganze mal angeschaut. So.
1: Mit Arbeitsuniform, heißt mit Kittel und Haarnetz, geht's jetzt für mich direkt ins Werk. Und überall fließt hier Schokolade. Mir läuft wirklich das Wasser im Mund zusammen. Bei welchem Arbeitsschritt sind Sie hier gerade?
2: Ich bereite jetzt vor, Karamell abzufüllen. Der wird jetzt auf Temperatur gebracht. Und dann hole ich mir die Hohlkugeln und dann wird Karamelltrüffel abgefüllt.
1: Aha, und da erblicken wir die fertigen Weihnachtsmänner.
3: Da ist schon die erste Armee. Teddy Chris heißt der bei uns. Der wird jetzt verköstigt.
4: Wir müssen ja eine Qualitätskontrolle.
1: Genau, Qualitätskontrolle kommt jetzt. Der erste Schoko-Weihnachtsmann der Saison. Prost.
4: Prost. Kommt die Weihnachtsstimmung langsam bei dir?
1: Die kommt auf jeden Fall auf. Sehr geil. Ist das denn auch eine andere Zusammensetzung?
3: Bei uns nicht. Das soll immer eine gleichbleibende Qualität sein. Und deswegen hat mein Opa schon damals entschieden, in der ersten Generation, alles wird in der gleichen Qualität produziert, egal ob Geschenkartikel oder Genussartikel.
1: Ich kriege hier eine Praline nach der anderen zugesteckt. Und eine weihnachtlicher als die andere. Das schmeckt wirklich total nach weihnachtlichen Gewürzen. Das ist jetzt welcher genau?
5: Amaretto.
1: Wenn es denn so in Richtung Weihnachten geht, merkt man denn da auch ein größeres Arbeitspensum?
5: Ja, auf jeden Fall. So August bis Dezember. Aber wir schaffen das im Team ganz gut zusammen und dann geht das ganz gut.
1: Und wenn jetzt so die ersten Weihnachtsprodukte hier über die Fließbänder laufen, bringt das so ein bisschen Weihnachtsstimmung?
6: Ja, eigentlich schon. Also in der Ausbildung hatte ich das damals auch schon, dass man Lebkuchen gemacht hat im August. Also ich könnte auch jetzt schon Weihnachtslieder hören.
7: Wenn man ein bisschen was Weihnachtliches schon vorbereitet, dann kommt man auch schon so ein bisschen in die Stimmung.
1: Und hält die an bis Weihnachten oder ist es dann irgendwann nervig?
7: Also bei mir hält sie auf jeden Fall an.
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0: Regenfälle, Brände und Niedrigwasser sorgen für enorme Schäden. Die extreme Hitze und Trockenheit in diesem Sommer kosten die deutsche Wirtschaft nach Schätzungen von Greenpeace 36 Milliarden Euro, sagt die Umweltorganisation.
1: Bei brütender Hitze schalten viele von uns einen Gang zurück. Wir sind weniger produktiv. Und allein das verursacht Schäden von mehr als 10 Milliarden Euro, sagt Greenpeace. Und dann sind da die Bauern, die weniger ernten. Wälder werden zu Asche. Eine Katastrophe für die Menschen und die Volkswirtschaft, nennen die Umweltschützer diesen Sommer und fordern die Regierung auf, nun schnell zu handeln. Denn, Zitat, ein Weiter-so können wir uns nicht mehr leisten. Claudia Wächter, Nachrichtenredaktion.
0: Die Ukraine bittet seit Wochen um frisches Geld für die Stärkung ihrer Flugabwehr. Zum heutigen Nationalfeiertag kommen gute Nachrichten aus Brüssel. Die EU hat zum 35. Unabhängigkeitstag der Ukraine neue Rüstungshilfen im Wert von 6,1 Milliarden Euro genehmigt.
2: Flugabwehrsysteme, Raketen, Munition und Radaranlagen sollen vor allem mit diesem EU-Geld bezahlt werden. Und zwar wegen der immer häufigeren russischen Angriffe mit ballistischen Raketen und mit Drohnen. 376 Raketenangriffe nur im Juli. Europa zeige am Unabhängigkeitstag, dass die Unterstützung für die Ukraine unerschütterlich und konkret sei, sagte Kommissionspräsidentin von der Leyen. Aus Brüssel, Dieter Ebeling.
0: Der BIWA Pflegeschutzbund weist den Verdacht der AfD zurück, in Pflegeheimen würden Angestellte oder Angehörige die Briefwahl der Bewohner manipulieren. Es lägen keinerlei Hinweise auf Wahlbetrug in Pflegeheimen oder eine unzulässige Einflussnahme bei der Stimmabgabe vor, erklärte der Verband. Zuvor hatte der AfD-Vorsitzende Tino Chrupalla vor der Landtagswahl am 6. September in Sachsen-Anhalt Zweifel daran gesät, dass bei der Briefwahl alles mit rechten Dingen zugeht. Die Verbraucherzentralen warnen vor einer Beeinflussung bei Trinkgeldoptionen auf Kartenlesegeräten. Die Chefin des Bundesverbandes, Ramona Popp, sagte der dpa, es müsse auf den ersten Blick erkennbar sein, wie Gäste Trinkgeld ablehnen oder die Höhe selbst festlegen können. Der Verband setze sich für ein Verbot manipulativer Designtricks ein. Oft sei die Option, kein Trinkgeld zu geben, versteckt oder schlecht sichtbar, so Popp. Die Felder, auf denen Vorschläge fürs Trinkgeld wie 10% oder 15% angetippt werden können, seien oft größer oder farblich auffälliger. Das waren die Nachrichten mit Tine Klimach.
3: Das Wetter. Heute war es ja sehr trocken und sonnig und morgen geht es zumindest im Norden NRWs genauso weiter bei maximal 23 Grad. Am Abend kommen ein paar Wolken auf, ansonsten viel Sonnenschein. Im Süden sieht es etwas anders aus. Da haben wir den ganzen Tag ein paar dickere Wolken, die lassen auch schon ein paar Regenschauer runter. Am Mittwoch wird es auch noch so ein bisschen durchwachsener. Am Donnerstag, da wird es dann ungemütlich den ganzen Rest der Woche dann immer mal wieder mit Regenschauern und dickeren Wölkchen.
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3: Mit einer Gefahrenmeldung von der A61, Koblenz Richtung Mönchengladbach. Zwischen Türnich und Bergheim, da läuft gerade ein Feuerwehreinsatz. Es kommt auch zu starker Rauchentwicklung. Ansonsten alles frei, kommt gut durch und sicher an.
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Herzlich willkommen zu einer neuen Ausgabe von Radio B-Side hier im Bürgerfunk bei Radio Oberhausen und Radio Mülheim. Heute im Studio Martin Herzog und sonst niemand. Radio B-Side wird normalerweise moderiert von Petra Kalbuch und mir. Heute ist die Petra krank, deshalb hört ihr mich in einer Sommersondersendung quasi alleine am Mikrofon. Und das heißt für euch, ihr werdet sehr viel Musik hören von meinem Lieblingsgitarristen oder von einem von zwei Lieblingsgitarristen, die ich habe. Und der eine heißt Tony Iommi von Black Sabbath, den werdet ihr heute nicht hören. Und der andere ist Richie Blackmore von Deep Purple bzw. Rainbow. Und warum der so besonders ist für mich, möchte ich euch heute erzählen. Außerdem möchte ich euch heute anhand von Exoten und aber auch einigen bekannten Stücken vorstellen, was ich so besonders und besonders toll an ihm finde. Wir fangen an mit einem Klassiker. Es ist keine B-Seite, obwohl wir Radio B-Side sind und normalerweise eher die Exoten spielen. Fange ich an mit einem Klassiker. Und warum das so ist und warum das so sein muss, erzähle ich euch nach dem Stück. Das Stück, was ich meine, heißt Highway.

ist da. Und ich spiele nicht irgendwelche exotischen Live-Versionen davon, sondern tatsächlich das Original von dem Album Machinehead aus dem Jahr 1972. Das stammt aus der Zeit, als er, Ritchie Blackmore, voll im Saft stand und die Purple quasi ihren größten Erfolg entgegenstrebte. Highway Star von Deep Purple, Machinehead heißt das Album aus dem Jahr 1972.

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1972, Highway Star von dem Album Machine Head, die Band Deep Purple und an die Gitarre natürlich Ritchie Blackmore. Mein Thema für heute, der Gitarrist von Deep Purple, das Gründungsmitglied. Und warum habe ich Highway Star direkt an den Anfang gestellt? Es ist quasi das Stück, was von vielen Leuten, von Fans, aber auch anderen bewertet wurde als das beste Gitarren-Solo-Stück von Ritchie Blackmore. Es ist einfach unglaublich, wie der sich mit der Gitarre da nach oben schraubt und man hat beim Zuhören das Gefühl, der bricht sich die Finger und es ist unglaublich technisch auf einem unglaublich hohen Niveau und wirklich beeindruckend und mit einem Grund, warum man auch 2026 noch handgemachte Musik hören sollte, weil technische Perfektion und das absolute Beherrschen von Instrumenten immer noch sehr, sehr viel Spaß macht, wenn man halt die Platte auflegt oder sowas auch im Konzert mal sieht. Ja, 1972 war so die Zeit von Deep Purple, wo sie ihre größten Erfolge feierten. Highway Star war einer der großen Hits, aber natürlich auch auf demselben Album Smoke on the Water, was technisch bei weitem nicht so anspruchsvoll ist wie das, was wir jetzt hier gerade gehört haben. Ja, warum ist Ritchie Blackmore noch ein ganz besonderer Gitarrist? Letztendlich, das, was wir da gehört haben, war total durchkomponiert, perfekt auf den Punkt alles. Aber er war auch ein absoluter Meister der Improvisation und das ist das, was mir eigentlich noch besser an ihm gefällt, dass er also wirklich mit einer Leichtigkeit auf der Bühne Gitarrensolos hinzaubern konnte oder über eigene Stücke, die er vor Jahrzehnten geschrieben hat, auf einmal improvisiert hat und auf einmal ist das Stück, was man zu kennen glaubte, etwas ganz anderes. Und ein Beispiel dafür hören wir als nächstes. Es stammt aus derselben Zeit wie Highway Star von eben, ist aber eine Live-Version. Und das Spannende an Ritchie Blackmore sind immer auch die Live-Aufnahmen. Ganz oft ist es tatsächlich so, dass live die Sachen ganz anders klingen als im Studio. Und ein sehr schönes Beispiel hören wir jetzt bei dem nächsten Stück. Und das Stück heißt No, No, No. Es kommt von dem Album Fireball und die Studioversion, die gefällt mir eigentlich gar nicht oder kaum. Das, was wir jetzt hören, ist eine Aufnahme aus einer BBC-Session und da macht er aus diesem für meine Begriffe eher langweiligen Stück aus dem Studio eine absolute Granate und verantwortlich dafür ist nicht nur die Gitarre von Ritchie Blackmore, die hier außergewöhnlich ist, sondern auch der Gesang. Ian Gillan und Ritchie Blackmore haben sich kongenial ergänzt. Hier ist das Stück No, No, No aus der BBC-Session von 1971 und los geht's.

auf keinem regulären Live-Album zu hören. No, No, No von Deep Purple aus dem Jahr 1971. Aufnahme einer BBC-Session. Damals war Deep Purple und Ritchie Blackmore auf dem Höhepunkt ihres Schaffens und Ian Gillan und Ritchie Blackmore ergänzen sich hier in dem Stück quasi perfekt. Aber wie das halt oft so ist, auf der Bühne lief es ziemlich gut. Hinter der Bühne gab es zwischen den beiden sehr, sehr oft Zoff. Und das war auch ein Grund, warum Ian Gillan und der Bassist Roger Glover 1973 aus der Band Deep Purple ausstiegen und auf anderen Pfaden weiter wandelten. Ritchie Blackmore blieb zunächst in der Band und war weiterhin der Gitarrist und arbeitete mit David Coverdale und Glenn Hughes hieß der Bassist zusammen. Und ja, die Zeit war jetzt für mich als Fan nicht unbedingt so interessant, deshalb erspare ich euch heute ein Klangbeispiel daraus. Spannender wurde es dann für mich danach wieder, als Ritchie Blackmore bei Deep Purple ausstieg und seine eigene Band gründete. Das war im Jahr 1975 und die allererste Platte, die er aufnahm, die hieß Ritchie Blackmore's Rainbow. Als ich die damals gekauft habe in den 80ern, fand ich die im Vergleich zu Long Live Rock'n'Roll und Rainbow Rising gar nicht so spannend. Aber ich habe also in einem Interview gelesen, dass der Sänger Ronnie James Dio diese Platte sehr viel höher bewertet als zum Beispiel Rainbow Rising. Und naja, manchmal muss man einem Album auch nochmal eine zweite Chance geben und dann nochmal intensiver reinzuhören. Und ich finde, auch dieses Album kann sich nach fast 50 Jahren oder nee, es sind mittlerweile schon mehr als 50 Jahren immer noch hören, kann man immer noch gut reinhören. Und das, was ich euch spiele von dem ersten Rainbow-Album, ist auch eine echte B-Seite. Das Ganze heißt nämlich Self-Portrait und ist, soweit ich weiß, nie wirklich live gespielt worden. Self-Portrait von dem ersten Ritchie Blackmore Solo-Album, Ritchie Blackmore's Rainbow, Self-Portrait mit Ronnie James Dio am Gesang.

Ja, aus dem Jahr 1975, Self-Portrait von dem Album Ritchie Blackmore's Rainbow. Und auch hier wieder ein wunderbares Gitarrensolo, so typisch für Ritchie Blackmore. Bisschen mehr Richtung, ja, wie soll ich sagen, Funk and Soul wollte er nicht, deshalb ist er bei Deep Purple ausgestiegen. Und stattdessen hatte ja Rainbow so einen leicht mittelalterlichen Touch. Renaissance-Musik spielte da mit rein und er wandelte sich da an der Stelle ein wenig Richtung dem, was er quasi selber bevorzugte an Musikrichtung und Stil. So, lange Rede, kurzer Sinn. Wir machen weiter mit einem etwas längeren Stück. Das ist auch wieder von Deep Purple. Und diesmal geht es tatsächlich um mein absolutes Lieblingsgitarrensolo. Also besser geht meiner Meinung nach nicht. Das Stück heißt Mandrake Root. Ich weiß gar nicht, ob ich es noch komplett in diese Sendung reinkriege, weil es ist wirklich sehr lang. Ihr habt jetzt 29 Minuten Zeit, euch auf Deep Purple einzulassen und auf ein langes Stück, was in weiten Teilen quasi instrumental ist, aber absoluter Hammer, und der absolute Höhepunkt ist wirklich das Gitarrensolo. Und dafür solltet ihr euch wirklich zurücklehnen und die Lautsprecher voll aufdrehen. Hier kommt Mandrake Root von dem Album Scandinavian Nights, was erst relativ spät in den 90ern veröffentlicht wurde. Und hier findet ihr wirklich Ritchie Blackmore auf dem Höhepunkt seines Schaffens, auf dem Höhepunkt seiner Improvisationskunst, für die er wirklich bekannt ist. Ritchie Blackmore und Deep Purple mit Mandrake Root 1970, live aufgenommen in Stockholm. Da geht es langsam los.

So, ich unterbreche hier mal kurz. Es geht gleich weiter mit Deep Purple und Mandrake Root. Und das entscheidende Gitarrensolo steht uns ja noch bevor. Aber ich möchte auf jeden Fall die Gelegenheit nutzen, um nochmal unsere Kontaktdaten durchzugeben. Und da ich nicht weiß, ob wir am Ende nach Mandrake Root noch Zeit dafür haben, mache ich das jetzt mittendrin. Das ist eine kleine Sünde, aber die Freiheit nehme ich mir jetzt. Falls ihr Interesse habt, hier im Radio mal selber eure Musik zu hören, falls ihr vielleicht eine Band seid oder auch einfach nur Musikliebhaber, die ihre Platten mal hier zum Besten geben wollen, könnt ihr uns gerne schreiben. Wir spielen gerne eure Musik oder laden euch als Band auch gerne ins Studio ein. Schreibt einfach eine E-Mail an mich, das ist herzog-martin@arcor.de. Oder ihr könnt auch eine Postkarte schreiben an die Radiowerkstatt in Bernd-Brecht-Haus auf der Langemarkstraße in 46045 Oberhausen. Ja, es geht weiter und es dauert noch wirklich 20 Minuten. Im Moment ist es noch gar nicht so weit, dass der Richie Blackmore seine Gitarre zersägt. Aber es kommt noch dazu und ihr könnt euch darauf freuen. Auf Mandrake Root und das beste Gitarrensolo aller Zeiten steht kurz bevor.

jetzt geht's langsam los. Der Vater von Richie Blackmore hat im Alter von 11 Jahren eine Gitarre gekauft und hat gesagt, wenn du keinen klassischen Unterricht nimmst, zertrümmere ich die Gitarre auf deinem Kopf. Und das Ergebnis hört ihr jetzt.

ja, wir kommen so langsam zum Ende unserer heutigen B-Side-Sendung. Ich hoffe, ihr wart nicht geschockt von dem langen, langen Instrumentalspiel von Deep Purple und Mandrake Root. Wir haben noch ein bisschen, wir sind noch nicht am Ende. Ihr hört noch die letzten Minuten, aber ich verabschiede mich schon mal und wünsche euch eine gute Zeit bis in 4 Wochen, bis zur nächsten B-Side-Sendung. Bleibt uns treu. Falls ihr das heute ganz großen Mist fandet, könnt ihr gerne eine Postkarte schreiben oder an die E-Mail, die ich genannt habe. Das war Radio B-Side und in der nächsten Sendung wird es wieder etwas versöhnlicher. Mit der Petra zusammen werden wir garantiert kürzere und harmonischere Stücke spielen. Aber die Purple ist einfach ein Klassiker und das musste heute einfach mal sein, weil ich die Zeit und die Gelegenheit hatte. Mandrake Root von die Purple läuft noch. Und vielleicht haben wir noch ein paar andere Takte. Mal gucken. Klemmt vielleicht noch was dahinter. Aber die Zeit ist jetzt zu Ende. Bleibt uns treu.

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1: Ich bin Thomas Brock. Nach der Sommerpause ist Bundeskanzler Merz erstmals wieder mit dem engsten Führungsteam seiner Partei zusammengekommen. Dabei ging es für die CDU-Spitze auch darum, die morgige Kabinettsklausur vorzubereiten. Die Bundesregierung stehe vor einem arbeitsreichen Herbst, sagte der neue Unionsfraktionschef Frei.
2: Kurs halten und weiter reformieren, so könnte man das Motto der Regierung gerade umschreiben. Der neue Unionsfraktionschef Thorsten Frey, Nachfolger von Jens Spahn, erklärte, es gehe jetzt um die zügige Umsetzung der Reformen, die man vor der Sommerpause vereinbart habe. Das könnte aber teilweise schwierig werden, nachdem Ostministerpräsidenten der CDU, also aus Freys eigener Partei, zentrale Kompromisse wieder ins Wackeln gebracht haben. Etwa die Abschaffung der Rente mit 63. Dazu kommen die schlechten Umfragen und nur noch 2 Wochen bis zu den ersten Landtagswahlen diesen Herbst im Osten. Ronny Tohau, Nachrichtenredaktion.
1: Die Folgen der extremen Hitze und wochenlangen Trockenheit kosten die deutsche Wirtschaft nach Schätzungen von Greenpeace mindestens 36 Milliarden Euro. Das entspreche 0,8 bis 0,9% der deutschen Wirtschaftsleistung, teilte die Naturschutzorganisation mit. Greenpeace berechnete dabei die wirtschaftlichen Schäden unter anderem durch Ernteausfälle, Waldbrände und durch die Gesundheitskosten aufgrund der Hitze. Verbraucherschützer wollen per Verbandsklage gegen hohe Preise bei der Fernwärme vorgehen. Das Ziel könnten sie verfehlen. Aber das zuständige Oberlandesgericht in Hamm sieht Verstöße. Das machte die Richterin bei der Verhandlung deutlich.
3: Die Verbraucherschützer wollen gegen E.ON mit einer Sammelklage vorgehen, wegen der Preisklauseln in mehreren Bundesländern. Das sieht das Gericht aber kritisch. Vielmehr muss am Ende wohl jeder Kunde individuell sein Recht einklagen. Es geht darum, wie E.ON die Preise für die Fernwärme errechnet hat. In einigen Regionen führte das zu höheren Preisen und zwar unrechtmäßig, findet das Gericht. Gut möglich also, dass einige ihr Geld zurückbekommen werden. Thomas Bremser, Redaktion.
1: Zum Fußball im DFB-Pokal haben die Bundesligisten HSV und 1. FC Köln die 2. Runde erreicht. Die Hamburger siegten beim Drittligisten SC Verl mit 3:0. Köln gewann 2:1 bei Drittliga-Aufsteiger Würzburger Kickers. Bundesliga-Absteiger VfL Wolfsburg mühte sich zu einem 6:5 im Elfmeterschießen bei Regionalligist Altglienicke. Das waren die Nachrichten mit Thomas Brockt.
4: Das Wetter. Wir gehen frisch durch die Nacht bei um die 13 bis 10 Grad Tiefsttemperatur. Morgen starten wir dann noch sehr freundlich mit viel Sonnenschein in den Dienstag und dann teilt sich das so ein bisschen das Wetter. Im Norden NRWs, da wird es richtig freundlich mit viel, viel Sonnenschein, vielleicht am Abend mal mit ein paar Wölkchen. Im Süden NRWs, da sieht es anders aus, da kommen am Mittwoch schon etwas dickere Wolken auf und die lassen dann auch Regen runter. Der Mittwoch noch mit Sonne und Wolken, im Mix relativ trocken, ab Donnerstag dann überall Regen und dann tun wir noch mal ein bisschen was für unsere Flusspegel.
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4: Ein bisschen stockender Verkehr auf der 560 Hennef St. Augustin zwischen Siegburg und Dreieck St. Augustin West. 5 Minuten dauert es da länger. Allen unterwegs, gute Fahrt.
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4: Ich habe mich immer gefragt, ob Stars so richtig, also so Mega-Weltstars, auch Angst haben, jemanden zu fragen, ob die mit dem ausgehen wollen. Und bei Lady Gaga habe ich mich das auch gefragt. Und seitdem dieser Song hier draußen ist, das ist Hold My Hand, haben wir die Antwort. Weil Hold My Hand, halt meine Hand. Guck mal, wie die hier stottert. Die ist ganz nervös, die will fragen, ob wir ihre Hand halten. Das ist schon fast ein bisschen süß.

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0: Ja, ich weiß, hier kam schon, ne? Ein Sommerlied, UGM mit Moving to the Sun. Es ist auch noch richtig sommerlich gewesen heute mit ganz, ganz viel Sonnenschein. Und wir haben auch erst Ende August. Und worüber rede ich jetzt? Weihnachten. Ah, ja, Wahnsinn. Nein, aber es hat einen Grund, weil obwohl es gerade sehr sommerlich ist, müssen ja viele Leute schon einiges vorbereiten für Weihnachten. Zum Beispiel müssen schon in irgendwelchen Schokoladenfabriken Weihnachtsmänner, Schoko-Weihnachtsmänner gemacht werden oder Adventskalender gegossen, damit wir die eben pünktlich dann zu Weihnachten auch öffnen können. Und bei Musikern ist das ja auch ähnlich. Ja, Musiker, die im Winter ein Weihnachtsalbum veröffentlichen, die sitzen ja im Sommer da und schreiben das. War zum Beispiel bei The Boss Hoss so. Wir haben da mal nachgefragt.
1: Der Song ist im Spätsommer entstanden. Ich saß also in Badehose bei 35 Grad auf der Terrasse, schön mit Blick aufs Meer, zur Abkühlung, zwischendurch Planschen im Pool. So habe ich dann in diesem hochsommerlichen Surrounding unsere Christmas-EP fertig gemixt.
0: Da muss man mal drüber nachdenken, ne? Auch beim Weihnachtsalbum von den No Angels waren die wahrscheinlich gerade irgendwo schön entspannt auf den Malediven oder so im Sommerurlaub.
2: Ich habe dann den ganzen Sommer immer so Weihnachtslieder als Ohrwurm gehabt. Und es waren wirklich die heißesten Tage des Jahres. Und wir standen dann in diesem Studio so mit Kulisse und Tannenbaum und Geschenken und einem dicken Winterpulli.
0: Ja, und wenn die in Weihnachtsstimmung sein müssen im Sommer, dann können wir das ja auch. Deswegen jetzt hier die No Angels mit einem kleinen Weihnachtstitel für euch. Oder auch nicht.
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0: das Wetter.
1: Wir starten recht schön in den Dienstag rein. Morgen dann mit ein paar Wolken hier und da, aber immer mal wieder die Sonne, die auch rauskommt. Das Ganze bei maximal 23 Grad. Dann teilt sich das Wetter aber gegen Mittag. Im Norden NRWs bleibt es schön freundlich bei Sonnenschein. Vielleicht abends mal ein paar Wolken hier und da. Im Süden NRWs, da ziehen ab Mittwoch schon dickere Wolken auf und haben auch ein bisschen Regenschauer mit dabei. Am Mittwoch durchwachsen mit Sonne und Wolken im Mix. Vielleicht hier und da auch mal ein kleines Schäuerchen. Ab Donnerstag tun wir dann ordentlich was für den Rheinpegel und für die ganzen Flüsse. Ab dann fängt es nämlich an zu regnen und das geht dann auch den Rest der Woche so durch.
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1: A30, Osnabrück, Amsterdam, vorsichtig fahren zwischen Rheine-Kanal, Hafen und Rheine-Nord, da liegen Gegenstände auf der Fahrbahn. Und einen Stau haben wir auch noch auf der A2 Dortmund-Oberhausen. Zwischen Recklinghausen-Ost und Recklinghausen-Süd staut es sich auf 2 Kilometern, braucht ihr auch 20 Minuten länger. Allen unterwegs, gute Fahrt.
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1: Da gibt es jetzt 3 Hits am Stück für euch, unter anderem mit Metallica oder auch die Imagine Dragons mit On Top of the World. Aber erstmal, das ist Holly Humberstone mit To Love Somebody. Macht euch einen richtig entspannten, schönen Montagabend.

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Für jedes entspanntes, chilliges Hobby gibt es eine Variante für ja, richtige Adrenalin-Junkies. Ne? Also zum Beispiel warte ich nur darauf, dass es beim Schach auch irgendwann mal so ein lebensgroßes Schachbrett gibt, wo 32 Menschen draufstehen. Und wenn du halt K.O. bist, dann wird der Springer nicht einfach vom Feld genommen, sondern dann knüppeln die einfach mal mit irgendeinem

0: Welchen Baseballschlägern auf den drauf? Okay, das ist jetzt vielleicht ein bisschen sehr brutal, aber ich meine, beim Fahrradfahren ist das ja ähnlich. Normalerweise relativ schön, entspannt, im Sonnenuntergang, noch irgendwo an einem Fluss entlang fahren. Das ist die eine Variante. Die andere Variante ist zum Beispiel Downhill.
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2: Wer Downhill Mountainbike fährt, braucht eigentlich keinen Helm. Ja, wenn du das machst, hast du ja schon den maximalen Nagel im Kopf. Wie schlimm soll's denn noch werden? Durch den Wald kacheln, über Felsen springen und dann mit bis zu 80 Stuckis Bäumen ausweichen. Da bist du bekloppt, aber fully. Ja. Kleiner Mountainbiker-Witz. Ich glaube, selbst mit einem wilden Bären in die Badewanne steigen ist ungefährlicher. Vor allem, früher haben Downhill ja nur so 20-Jährige gemacht, die es nicht besser wussten. Die Alten waren raus, weil für Downhill musste ja erstmal Uphill kommen. Aber dank elektrischer Trampelhilfe trittst du eine steile Schotterpiste mit 25 Sachen und einem Lächeln auf den Lippen hoch. Gut, Knochen brechen kannst du dir meistens eh nicht mehr, weil viele sind ja schon Titanersatzteile. Aber ich sage ehrlich, mir ist das alles zu wild. Wenn Downhill, dann nur mit dem Liegefahrrad. Ist bequemer. Auch der Abtransport ist leichter, wenn sich mal wieder das Schlüsselbein verabschiedet. Also immer dran denken, runter kommen sie alle. Aber mein Tipp, aufhören, bevor was passiert. Wer sein Rad liebt, der schiebt.
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1: Ich bin Thomas Brock. Die Ukraine zeigt sich zum 35. Jahrestag der Unabhängigkeit stolz auf ihren Kampf gegen Russlands Krieg. Präsident Selenskyj nutzte seine Rede an die Nation gleichzeitig für eine Kampfansage an Kremlchef Putin und kündigte weiteren Widerstand gegen die russische Invasion an.
2: Präsident Selenskyj gibt sich trotz der schwierigen Lage für Kiew an der Front kämpferisch zum Nationalfeiertag. Die Ukraine erhält auch weitere Militärhilfen aus Großbritannien und von der EU. Die Reaktion aus dem Kreml hier in Moskau ließ nicht lange auf sich warten. Mit den Rüstungshilfen werde weiter Öl ins Feuer des Krieges gegossen. Verhindert werde so jeder Versuch, in Friedensverhandlungen zu treten, hieß es hier in Moskau. Aus Moskau, Ulf Mauder.
1: Nach der Sommerpause

0: Ist Bundeskanzler Merz erstmals wieder mit dem engsten Führungsteam seiner Partei zusammengekommen. Dabei ging es für die CDU-Spitze auch darum, die morgige Kabinettsklausur vorzubereiten. Kernthemen dort sollen Wachstum, Innovation und Modernisierung Deutschlands sein. Die Bundesregierung stehe vor einem arbeitsreichen Herbst, sagte der neue Unionsfraktionschef Frei. Die Weltmeere sind so warm wie noch nie seit Beginn der Messungen vor fast 50 Jahren. Das teilte der Klimawandeldienst des EU-Programms Copernicus mit. Die weltweite Durchschnittstemperatur der Meeresoberflächen habe am Samstag ihren höchsten jemals gemessenen Wert erreicht, 21,1 Grad.
1: Nicht nur an Land, auch im Meer gibt es Hitzewellen und auch die werden durch den Klimawandel immer häufiger. Seit den 90er Jahren hat sich die Zahl sogenannter mariner Hitzewellen mehr als verdreifacht. Grund für den Temperaturrekord jetzt ist neben dem Klimawandel auch das Wetterphänomen El Niño, das die Meere zusätzlich erwärmt. Durch höhere Meerestemperaturen steigt laut Forschern das Risiko von Extremwetter, denn wärmere Ozeane geben mehr Feuchtigkeit und Wärme an die Atmosphäre ab, was zu stärkeren Niederschlägen und Stürmen führen kann. Onni Tochau, Nachrichtenredaktion.
0: Zum Fußball: im DFB-Pokal haben die Bundesligisten HSV und 1. FC Köln die zweite Runde erreicht. Die Hamburger siegten beim Drittligisten SC Verl mit 3:0. Köln gewann 2:1 bei Drittliga-Aufsteiger Würzburger Kickers. Bundesliga-Absteiger VfL Wolfsburg mühte sich zu einem 6:5 im Elfmeterschießen bei Regionalligist Altglienicke.
2: Das Wetter. Da wird es jetzt auch wie in der letzten Nacht sehr frisch bei um die 10 Grad, vielleicht hier und da mal um ein paar Grad wärmer als gestern. Und ansonsten auch ein klarer Himmel. In den Dienstag starten wir freundlich mit Sonnenschein, aber auch ein paar Wolken hier und da. Dann teilt sich das ein bisschen im Süden NRWs mit Regenschauern. Im Norden NRWs bleibt es freundlich mit Sonnenschein. Der Mittwoch auch im Wechsel Sonne und Wolken. Ab Donnerstag dann überall Regen.
3: NRW Verkehr.
2: Da ist uns nichts gemeldet. Kommt gut durch.
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2: Ich hasse es ja, wenn Songs nicht das versprechen, was sie im Titel halten. Zum Beispiel bei Depeche Mode mit Enjoy the Silence. Weil, das heißt ja, ne, genieße die Stille. Hört ihr das? Ja? Ein bisschen wenig Stille.
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0: Erinnert ihr euch noch an euren allerersten Schultag? Ja, das war eine Riesenfalle damals. Da dachte man noch, die Schulzeit wird cool. Nächste Woche starten die i-Dötzchen ins Schulleben. Dann dürfen die das erste Mal Schulluft schnuppern. Und dann auch direkt ziemlich lange. Denn ab der kommenden Schulzeit haben Erstklässler einen Rechtsanspruch auf Ganztagsbetreuung. Der Betreuungsanspruch, der soll auch noch erweitert werden. Sprich, dass auch andere Grundschulklassen dann eben Anspruch auf diese Ganztagsbetreuung haben. Darüber gibt es jetzt aber gerade ziemlich heftig Zoff. Einige Kommunen prüfen sogar Verfassungsklagen gegen den Bund. Es geht nicht darum, dass sie das Kacke finden, sondern natürlich mal wieder ums Geld, um die Finanzierung des Ganzen. Thorsten Ortmann aus dem News-Team. Was bringt die Länder denn genau gerade auf die Palme?
1: Ja, es geht wie so oft ums Geld. Der Bund hat den Rechtsanspruch auf Ganztagsbetreuung für Grundschüler beschlossen, lässt die Kommunen bei den Kosten aber im Stich, sagen sie. Und das Geld reicht aktuell nicht, um ein vernünftiges Ganztagsangebot vor Ort zu organisieren, sagt Ayla Çelik, Landesvorsitzende der Bildungsgewerkschaft GEW in NRW.
2: Der Bund darf die Verantwortung jetzt nicht einfach an Länder und Kommunen weiterreichen. Wer bestellt, der bezahlt. Wir brauchen eine verlässliche Beteiligung des Bundes, eine Fachkräfteoffensive.
1: Dabei wird das Ganztagsangebot immer beliebter. Im vergangenen Jahr hatten es 68% der Erstklässler in NRW in Anspruch genommen.
0: Heißt das jetzt, dass wenn ich jetzt zum Beispiel meine Kids nächste Woche in die Schule schicke und in die Ganztagsbetreuung, dass die da mehr verwahrt werden, anstatt vernünftig betreut?
1: Ja, das ist eben genau die Wundertüte. Der Rechtsanspruch umfasst grundsätzlich 40 betreute Wochenstunden, Unterrichtszeit inklusive. Aber es gibt keine festgelegten Qualitätsstandards, wie die Betreuung denn genau aussehen soll. Und das kritisierte Ayla Çelik von der GEW auch.
2: Und da haben wir als Bildungsgewerkschaft große Sorgen. Es fehlen Fachkräfte, es fehlen geeignete Räume. Gleichzeitig gibt es weder verbindliche pädagogische Qualitätsstandards noch flächendeckend tarifliche Beschäftigungsverhältnisse. Und unter diesen Umständen besteht die Gefahr, dass Kinder zwar einen Platz bekommen, aber keinen pädagogisch wertvollen Ganztag.
1: Ja, und dann befürchtet die Gewerkschaft eben auch Betreuung nach Kassenlage der Kommunen. Also je klammer sie ist, desto schlechter das Betreuungsangebot. Und das wäre in vielen klammen Kommunen ein besonderes Problem, weil dort eh schon viele arme Familien wohnen, die besonders gefördert werden müssten, so die GEW.
0: Also es gibt mal wieder Streit. Diesmal geht es um die Ganztagsbetreuungsmöglichkeiten bei Erstklässlern. Stellt sich heraus, wenn der Bund einfach die ganze Zeit nur sagt, ja, wir machen das jetzt so, aber ihr müsst es bezahlen, geht es irgendwann nach hinten los.

0: Das Wetter.
1: Ich habe jetzt beschlossen, wir machen das einfach mal andersrum. Wir starten hinten, nämlich mit Ende der Woche. Da wird es sehr ungemütlich mit Regenschauern und kräftigem Wind, selten mal die Sonne. Das Ganze bei 23 Grad am Wochenende. Der Donnerstag, der wird noch recht freundlich am Anfang mit Sonnenschein. Vor allem am Abend ziehen dann aber dicke Wolken auf. Die haben auch Regen mit dabei. Das Ganze dann bei 30 Grad. Der Mittwoch schon etwas wärmer bei 26 Grad und dann Sonne und Wolken im Mix. Morgen, da sind wir noch bei so 20 bis 23 Grad. Hier und da können mal Regenschauer mit dabei sein, vor allem im Süden NRWs. Im Norden, da bleibt es weiter sonnig.
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1: Soweit alles frei. Euch eine gute Fahrt.
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1: Niklas Lünebach ist hier für euch heute Abend und morgen Abend genauso. Morgen dann auch mit Special Guest, dann ist Lotte hier bei mir in der Sendung. Und dann sprechen wir über neue Musik von ihr. Ist ja noch ein neues Album draußen. Der einzige Special Guest heute bei mir im Studio ist mein Milchreis. Den habe ich mir heute Mittag gekauft und gerade eben dachte ich mir, so ein kleinen Mitternachtssnack ist doch wunderbar. Dann habe ich so den ersten Löffel gegessen. Dann dachte ich mir, Niklas, du magst doch überhaupt gar keinen Milchreis.

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Niklas Lünebach ist hier für eure Nacht und ich bin jetzt raus. Morgen hören wir uns dann wieder morgen Abend und ich lasse euch noch gute und neue Musik da von Lea. Die hat mal wieder was Neues rausgehauen. Es geht darum, ja, wenn man jemanden trifft und man denkt nur noch an diese Person und man will die ganze Zeit sehen und man will mit dir allein sein, so heißt der Song. Und es gibt auch ein Video auf Instagram dazu, natürlich promotet ihr das, ist ja klar. Da läuft sie durch eine Tiefgarage und lehnt sich ganz verträumt an ein Auto und singt dann ihr Lied. Und das kannst du aber glauben, wenn das mein Auto gewesen wäre, da hättest du aber was zu hören bekommen, Lea, ja? Aber wenn du mir dann deinen neuen Song vorgesungen hättest, hätte ich das vielleicht vergessen, weil er ist wirklich sehr schön.

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2: Ich bin Thomas Brock. Nach der Sommerpause ist Bundeskanzler Merz erstmals wieder mit dem engsten Führungsteam seiner Partei zusammengekommen. Dabei ging es für die CDU-Spitze auch darum, die morgige Kabinettsklausur vorzubereiten. Die Bundesregierung stehe vor einem arbeitsreichen Herbst, sagte der neue Unionsfraktionschef Frei.
3: Kurs halten und weiter reformieren, so könnte man das Motto der Regierung gerade umschreiben. Der neue Unionsfraktionschef Thorsten Frey, Nachfolger von Jens Spahn, erklärte, es gehe jetzt um die zügige Umsetzung der Reformen, die man vor der Sommerpause vereinbart habe. Das könnte aber teilweise schwierig werden, nachdem Ostministerpräsidenten der CDU, also aus Freys eigener Partei, zentrale Kompromisse wieder ins Wackeln gebracht haben. Etwa die Abschaffung der Rente mit 63. Dazu kommen die schlechten Umfragen und nur noch 2 Wochen bis zu den ersten Landtagswahlen diesen Herbst im Osten. Onni Tohau, Nachrichtenredaktion.
2: Die Folgen der extremen Hitze und wochenlangen Trockenheit kosten die deutsche Wirtschaft nach Schätzungen von Greenpeace mindestens 36 Milliarden Euro. Das entspreche 0,8 bis 0,9% der deutschen Wirtschaftsleistung, teilte die Naturschutzorganisation mit. Greenpeace berechnete dabei die wirtschaftlichen Schäden unter anderem durch Ernteausfälle, Waldbrände und durch die Gesundheitskosten aufgrund der Hitze. Verbraucherschützer wollen per Verbandsklage gegen hohe Preise bei der Fernwärme vorgehen. Das Ziel könnten sie verfehlen. Aber das zuständige Oberlandesgericht in Hamm sieht Verstöße. Das machte die Richterin bei der Verhandlung deutlich.
4: Die Verbraucherschützer wollen gegen E.ON mit einer Sammelklage vorgehen, wegen der Preisklauseln in mehreren Bundesländern. Das sieht das Gericht aber kritisch. Vielmehr muss am Ende wohl jeder Kunde individuell sein Recht einklagen. Es geht darum, wie E.ON die Preise für die Fernwärme errechnet hat. In einigen Regionen führte das zu höheren Preisen und zwar unrechtmäßig, findet das Gericht. Gut möglich also, dass einige ihr Geld zurückbekommen werden. Thomas Bremser, Redaktion.
2: Zum Fußball im DFB-Pokal haben die Bundesligisten Schalke 04, HSV und 1. FC Köln die zweite Runde erreicht. Schalke siegte bei Viertligist Hallescher FC mit 5:2 nach Verlängerung. Die Hamburger beim Drittligisten SC Verl mit 3:0. Köln gewann 2:1 bei Drittliga-Aufsteiger Würzburger Kickers. Bundesliga-Absteiger VfL Wolfsburg siegte mit 6:5 im Elfmeterschießen bei Viertligist Altklinike.
5: Das Wetter.
6: Kühl ist es draußen, 14 bis 10 Grad nur noch, dazu trocken. Tagsüber heute dann mehr Wolken als gestern. Die Sonne kommt aber auch mal raus. Stellenweise kann es auch regnen, bis 24 Grad. Und am Mittwoch viele Wolken mit einzelnen Schauern oder Gewittern bis 26 Grad.
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7: A33 Brilon-Bielefeld. Zwischen Paderborn Zentrum und Paderborn Schloss Neuhaus. 2 Kilometer Stau, 7 Minuten Zeitverlust. Wir wünschen allen unterwegs gute Fahrt.
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6: Ja, die einen sind noch weg, die anderen schon wieder zurück aus den Sommerferien. Ja, und die 6 Wochen, die sind auch schon fast vorbei, ne? Nächste Woche geht die Schule wieder los. Falls ihr noch frei habt, genießt die letzten Tage und ansonsten kommt gut durch diese Arbeitswoche. Mein Name ist

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0: im Bekanntenkreis gerade auch so ein Boom. Gefühlt alle kaufen sich ja jetzt schon ein Mountainbike und kacheln damit irgendwie durch die Gegend. Comedian Hannes Höfer hat auch eine Meinung zu Downhill Mountainbike.
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2: Wer Downhill Mountainbike fährt, braucht eigentlich keinen Helm. Ja, wenn du das machst, hast du ja schon den maximalen Nagel im Kopf. Wie schlimm soll's denn noch werden? Durch den Wald kacheln, über Felsen springen und dann mit bis zu 80 Stuckis Bäumen ausweichen. Da bist du bekloppt, aber fully. Ja. Kleiner Mountainbiker-Witz. Ich glaube, selbst mit einem wilden Bären in die Badewanne steigen ist ungefährlicher. Vor allem, früher haben Downhill ja nur so 20-Jährige gemacht, die es nicht besser wussten. Die Alten waren raus, weil für Downhill musste ja erstmal Uphill kommen. Aber dank elektrischer Trampelhilfe trittst du eine steile Schotterpiste mit 25 Sachen und einem Lächeln auf den Lippen hoch. Gut, Knochen brechen kannst du dir meistens eh nicht mehr, weil viele sind ja schon Titanersatzteile. Aber ich sage ehrlich, mir ist das alles zu wild. Wenn Downhill, dann nur mit dem Liegefahrrad. Ist bequemer. Auch der Abtransport ist leichter, wenn sich mal wieder das Schlüsselbein verabschiedet. Also immer dran denken, runter kommen sie alle. Aber mein Tipp, aufhören, bevor was passiert. Wer sein Rad liebt, der schiebt.
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0: das Wetter.
1: 14 bis 10 Grad sind es nur jetzt in der Nacht. Dazu ist es trocken. Tagsüber kann sich's dann auch mal zuziehen. Die Sonne zeigt sich euch aber auch. Trotzdem kann es auch vereinzelt Regen geben bis 24 Grad. Am Mittwoch bis 26 Grad. Dazu Schauer oder Gewitter möglich.
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3: Zurzeit liegen uns keine Meldungen vor. Wir wünschen allen unterwegs gute Fahrt.
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1: Ey, wisst ihr, was schlimm ist? In ein paar Wochen stehen schon die ersten Weihnachtsmänner aus Schoki in den Regalen. Krass, oder? Und falls ihr jetzt sagt, nee, einfach, geh mir einfach fort. Wir fort mit dem Thema. Ich habe die Osterhasen doch noch nicht mal aufgegessen. Tja, dann stellt euch mal vor, ihr würdet das beruflich machen. Schoko-Weihnachtsmänner herstellen. Wir haben mal in der Firma vorbeigeschaut. Da läuft die Weihnachtsmänner-Produktion gerade auf Hochtouren. Hört ihr in einem Viertelstündchen mehr zu. Hier bei uns.

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0: So, Moment, ich brauche jetzt hier mal so ein bisschen passende Musik. Ah. Leute, in exakt 4 Monaten ist Weihnachten, ne? Und alle so, bah! Es sind ja noch Sommerferien, was soll denn das Thema jetzt? Viel zu früh darüber nachzudenken. Ja, es gibt aber auch Menschen, die müssen da jetzt schon dran denken. Nämlich die Leute, die dafür sorgen, dass wir in ein paar Wochen schon Schoko-Weihnachtsmänner kaufen können. Unser Reporter Stefan Räk war in Bochum beim Ruth Schokoladenwerk. Da ist die Weihnachtsproduktion nämlich seit ein paar Tagen in vollem Gang.
1: Mit Arbeitsuniform, heißt mit Kittel und Haarnetz, geht's jetzt für mich direkt ins Werk. Und überall fließt hier Schokolade. Mir läuft wirklich das Wasser im Mund zusammen. Bei welchem Arbeitsschritt sind Sie hier gerade?
2: Ich bereite jetzt vor, Karamell abzufüllen. Der wird jetzt auf Temperatur gebracht und dann hole ich mir die Hohlkugeln und dann wird Karamelltrüffel abgefüllt.
1: Aha, und da erblicken wir die fertigen Weihnachtsmänner.
3: Da ist schon die erste Armee. Teddy Chris heißt er bei uns. Der wird jetzt verköstigt.
4: Wir müssen ja eine Qualitätskontrolle.
1: Genau, Qualitätskontrolle kommt jetzt. Der erste Schoko-Weihnachtsmann der Saison. Prost.
4: Prost. Kommt die Weihnachtsstimmung langsam bei dir?
1: Die kommt auf jeden Fall auf. Sehr geil. Ist das denn auch eine andere Zusammensetzung?
4: Bei uns nicht. Das soll immer eine gleichbleibende Qualität sein. Und deswegen hat mein Opa schon damals entschieden, in der ersten Generation, alles wird in der gleichen Qualität produziert, egal ob Geschenkartikel oder Genussartikel.
1: Ich kriege hier eine Praline nach der anderen zugesteckt. Und eine weihnachtlicher als die andere. Das schmeckt wirklich total nach weihnachtlichen Gewürzen. Das ist jetzt welcher genau?
5: Amaretto.
1: Wenn es denn so in Richtung Weihnachten geht, merkt man denn da auch ein größeres Arbeitspensum?
5: Ja, auf jeden Fall. So August bis Dezember. Aber wir schaffen das im Team ganz gut zusammen und dann geht das ganz gut.
1: Und wenn jetzt so die ersten Weihnachtsprodukte hier über die Fließbänder laufen, bringt das so ein bisschen Weihnachtsstimmung?
6: Ja, eigentlich schon. Also in der Ausbildung hatte ich das damals auch schon, dass man Lebkuchen gemacht hat im August. Also ich könnte auch jetzt schon Weihnachtslieder hören.
7: Wenn man ein bisschen was Weihnachtliches schon vorbereitet, dann kommt man auch schon so ein bisschen in die Stimmung.
1: Und hält die an bis Weihnachten oder ist es dann irgendwann nervig?
7: Also bei mir hält sie auf jeden Fall an.
0: Ich sag's euch, der Stefan war nur in dieser Fabrik, um die ganze Zeit zu naschen. Stefan, wir haben dich durchschaut.
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1: Ich bin Thomas Brock. Die Ukraine hat sich zum 35. Jahrestag der Unabhängigkeit stolz auf ihren Kampf gegen Russlands Krieg gezeigt. Präsident Selenskyj nutzte seine Rede an die Nation gleichzeitig für eine Kampfansage an Kremlchef Putin und kündigte weiteren Widerstand gegen die russische Invasion an.
2: Präsident Selenskyj gibt sich trotz der schwierigen Lage für Kiew an der Front kämpferisch zum Nationalfeiertag. Die Ukraine erhält auch weitere Militärhilfen aus Großbritannien und von der EU. Die Reaktion aus dem Kreml hier in Moskau ließ nicht lange auf sich warten. Mit den Rüstungshilfen werde weiter Öl ins Feuer des Krieges gegossen. Verhindert werde so jeder Versuch, in Friedensverhandlungen zu treten, hieß es hier in Moskau. Ulf Mauder, Moskau.
1: Nach der Sommerpause ist Kanzler Merz erstmals wieder mit dem engsten Führungsteam seiner Partei zusammengekommen. Dabei ging es für die CDU-Spitze auch darum, die Kabinettsklausur heute vorzubereiten. Kernthemen dort sollen Wachstum, Innovation und Modernisierung Deutschlands sein. Die Bundesregierung stehe vor einem arbeitsreichen Herbst, sagte der neue Unionsfraktionschef Frei. Die Weltmeere sind so warm wie noch nie seit Beginn der Messungen vor fast 50 Jahren. Das teilte der Klimawandeldienst des EU-Programms Copernicus mit. Die weltweite Durchschnittstemperatur der Meeresoberflächen habe am Samstag ihren höchsten jemals gemessenen Wert erreicht, 21,1 Grad.
3: Nicht nur an Land, auch im Meer gibt es Hitzewellen und auch die werden durch den Klimawandel immer häufiger. Seit den 90er Jahren hat sich die Zahl sogenannter mariner Hitzewellen mehr als verdreifacht. Grund für den Temperaturrekord jetzt ist neben dem Klimawandel auch das Wetterphänomen El Niño, das die Meere zusätzlich erwärmt. Durch höhere Meerestemperaturen steigt laut Forschern das Risiko von Extremwetter, denn wärmere Ozeane geben mehr Feuchtigkeit und Wärme an die Atmosphäre ab, was zu stärkeren Niederschlägen und Stürmen führen kann. Onni Torau, Nachrichtenredaktion.
1: Zum Fußball im DFB-Pokal haben die Bundesligisten Schalke 04, HSV und 1. FC Köln die zweite Runde erreicht. Schalke siegte bei Viertligist Hallescher FC mit 5:2 nach Verlängerung. Die Hamburger beim Drittligisten SC Verl mit 3:0. Köln gewann 2:1 bei Drittliga-Aufsteiger Würzburger Kickers. Bundesliga-Absteiger VfL Wolfsburg siegte mit 6:5 im Elfmeterschießen bei Viertligist Altklinike.
4: Das Wetter.
5: Trocken, aber frisch, so sieht es jetzt aus in der Nacht. 14 bis 10 Grad sind drin. Tagsüber heute mehr Wolken, da kommt nur ab und an die Sonne durch und es kann auch vereinzelt mal regnen. Und am Mittwoch dann bis 26 Grad. Einige Wolken dabei und auch Schauer oder Gewitter möglich.
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6: Zurzeit liegen uns keine Meldungen vor. Wir wünschen allen unterwegs gute Fahrt.
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5: Eine wunderschöne Nacht mit uns. Hallo zusammen, schön, dass ihr zuhört. Ich habe jetzt Musik für euch von Mark Forster. Hier ist Wir sind groß und ich hoffe, ihr kommt gut in diesen neuen Tag, in diesen Dienstag mit uns.

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0: Ja, also für die Kiddies, weil irgendwie das Ende der Sommerferien unaufhaltsam auf sie zurast. Für die Eltern, weil ja, die Kiddies müssen ja auch so langsam wieder in so einen normalen Schlafrhythmus kommen, ein bisschen früher ins Bett und so. Naja, die Schüler in Bayern, die lachen sich ins Fäustchen. Bei denen hat noch nicht mal der erste Erholungseffekt eingesetzt. Die haben ja später Ferien. Aber tröstet euch, ihr habt einen starken Mann an eurer Seite.
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3: Ja, nee, ist klar.
4: So, wie stehen wir denn da? So sommertechnisch meine ich. Der ein oder andere ist gerade froh, dass er die Gummistiefel doch noch nicht in die gelbe Tonne geworfen hat. Und wo man in Niedersachsen, Hamburg und in Hessen und so weiter sagt, gut, dass die Saublagen wieder in die Schule müssen und die Lehrer mal wieder aus der Toskana zurückkommen. Ja, und da sagt man in NRW ganz entspannt, ja, wir haben ja noch gut 2 Wochen Ferien. Also offiziell eine, aber in der ersten Woche werden eh nur Filme geguckt, von denen, die da schon hingehen. Ja, und das ist doch auch gemein, wenn man in Dortmund wohnt und seinen Kindern erklären muss, dass die in Bayern gerade in der ersten Halbzeit der Ferien sind und erst Mitte September wieder in die neue Saison einsteigen. Da ist er wieder, dieser verdammte Bayern-Dusel. Warum ist das eigentlich so, dass die Bayern jedes Jahr als letztes in die Ferien gehen? Ganz einfach, wegen der traditionellen Heuernte. Das ist kein Witz, das ist der offizielle Grund. Weil nämlich der Karl, der Ferdinand, der Xaver, der Alois und die Zenzi in den Ferien alle Urlaub auf dem Bauernhof machen, um Trecker zu fahren und die Wiese zu mähen. Ja, nee, ist klar. Ey, das ist doch alles Blödsinn und Quatsch, ey. Als wenn da in Bayern noch irgendeiner mit der Sense auf die Arm geht und Heu schneidet. Das wird doch seit 10 Jahren schon von selbstfahrenden Mähdreschern und Drohnen erledigt. Ich meine, wir reden über Bayern. Das fortschrittlichste Bundesland der Welt. Die machen doch sogar die Brezen und den Leberkäse schon lange mit der KI. Es gibt nur einen vernünftigen Grund, warum die Ferien in Bayern immer bis weit in den September gehen. Man möchte einfach, dass Eltern, Lehrer, Hausmeister und teilweise auch die Schüler fit und leistungsstark zum Oktoberfest wieder da sind. Quasi ein nahtloser Übergang vom Chianti zum Bockbier.
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0: Das Wetter.
1: Kühl ist es draußen, 14 bis 10 Grad nur noch, dazu trocken. Tagsüber heute dann mehr Wolken als gestern. Die Sonne kommt aber auch mal raus. Stellenweise kann es auch regnen, bis 24 Grad. Und am Mittwoch viele Wolken mit einzelnen Schauern oder Gewittern bis 26 Grad.
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2: Zurzeit liegen uns keine Meldungen vor. Wir wünschen allen unterwegs gute Fahrt.
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1: Es ist noch ganz, ganz früh an diesem Dienstag. Wir machen uns eine entspannte Nacht zusammen. Jetzt mit Musik von One Republic. Das ist All the Right Moves. Schönen Dienstag.

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0: Das ist schon krass, oder? Wie schnell 6 Wochen Sommerferien einfach rum sind. Nächste Woche geht die Schule wieder los, aber bevor das geschieht, schwelgen wir hier nochmal in Erinnerungen. Wo ging es denn für euch hin in den Urlaub?
1: Ja, Mallorca.
2: Ja, wir waren in einem Wasserpark gewesen, haben den Geburtstag von der Jüngsten gefeiert.
3: Im Aquarium waren wir auch gewesen, sehr richtig, ja.
2: Ja, wo war es noch gut?
4: Im Pool. Der war groß und man konnte viel planschen. Und vom Beckenrand springen.
5: Nach Korfu, Griechenland. Ja, wir haben uns Fahrräder ausgeliehen und sind einmal so die Nordküste entlang gefahren. Und da waren auch so schöne Klippen und so, die wir uns angeguckt haben. Also echt schön.
6: Also unser Leben in Barcelona war sehr kompliziert. Wir haben bis 18, 19 Uhr geschlafen. Und dann sind wir abends nur an den Strand gegangen. Mehr gab es da für uns nicht.
0: Ganz ehrlich, manchmal braucht es ja auch nicht mehr im Urlaub, oder?
7: Dein Worshipping the Sun.

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1: Ich bin Thomas Brockt. Die Ukraine bittet seit Wochen um frisches Geld für die Stärkung ihrer Flugabwehr. Zum gestrigen Nationalfeiertag kamen gute Nachrichten aus Brüssel. Die EU hat zum 35. Unabhängigkeitstag der Ukraine neue Rüstungshilfen im Wert von 6,1 Milliarden Euro genehmigt.
2: Flugabwehrsysteme, Raketen, Munition und Radaranlagen sollen vor allem mit diesem EU-Geld bezahlt werden. Und zwar wegen der immer häufigeren russischen Angriffe mit ballistischen Raketen und mit Drohnen. 376 Raketenangriffe nur im Juli. Europa zeige am Unabhängigkeitstag, dass die Unterstützung für die Ukraine unerschütterlich und konkret sei, sagte Kommissionspräsidentin von der Leyen. Aus Brüssel, Dieter Ebeling.
1: Nach der Sommerpause kommt die Bundesregierung heute zu einer Klausurtagung zusammen, bei der es vor allem um die Stärkung der Wettbewerbs

Boah, wurdet ihr gestern auch den ganzen Tag von Fotos von Haaland zugespammt auf diesem Social Media? Habt ihr gesehen, der Haaland hat doch jetzt die Haare kurz. Hat sich seine blonde Mähne abgeschnitten bzw. abschneiden lassen. Das Internet rastet komplett aus. Und es ist wirklich krass, ne? Die Welt dreht sich einfach trotzdem weiter. Verrückt.